Eine schöne Nacht, willkommen in der ARD-Hitnacht. Willkommen im Freitag, der 3. Juli heute. Fast schon Wochenende. Ein schönes Wort. Wochenende, ja.

ARD-Hitnacht@mdr.de. LKW-Fahrer Moritz hat uns geschrieben: Hey Romy, meine Helferlein, um immer die Nacht zu überbrücken, sind bei mir Kaffee und Energy Drinks. Da läuft die Koffeinpumpe. Ich bin mit dem Sattelzug von Bayern nach NRW hoch unterwegs und stelle unser aller Versorgung mit Lebensmitteln sicher. Liebe Grüße von eurem Moritz an dich und alle Fahrkollegen und Kolleginnen. Kommt gut durch die Nacht, macht weiter so. Moritz, das ist perfekt, dem schließen wir uns an. Und wir grüßen Sie, die Sie gerade auch unterwegs sind und fahren. Oder Sie, die Sie gerade sichern und aufpassen, damit alles gut bleibt und das Böse keine Chancen hat. Sie, die Sie pflegen, jetzt in der Nacht auch für die sorgen, die Hilfe brauchen. Also allen Nachtdienstlern, die allerbesten Grüße. Halte durch, bald ist Wochenende. Willkommen in der ARD-Hitnachts, kurz vor 3:15.

Lieblingshits, das war Musik von Sandra in der ARD-Hitnacht. ard-hitnacht@mdr.de. So, jetzt werden die Fragen langsam etwas intimer, auch die Fragen von Ihnen an mich. Zum Beispiel der Dietmar aus Berlin möchte wissen, liebe Romy, wolltest du eigentlich schon immer zum Radio oder was war eigentlich dein Berufswunsch, als du früher jünger warst? Lieber Dietmar, nee, aber im Radio bin ich wirklich eher zufällig gelandet. Was ich ganz, ganz lange als Kind werden wollte, das war Kosmetikverkäuferin in der Drogerie. Die Regale mit diesen tollen Düften und diesen wunderschönen Cremes und die ganzen Packungen, bunt und was weiß ich. Also das war genau meine Welt, das habe ich geliebt als Kind, so bis ich 14 war. Dann hat sich das so ein bisschen verlagert, war zwischendurch auch mal Schauspielerin, mein ganz großer Wunsch. Also jetzt muss ich sagen, müsste ich nochmal den Job wechseln. Ich glaube, ich würde zur Polizei gehen. Ich mag Uniform, total. Und das ist auch der Grund, warum jetzt nicht gleich Soldatin. So ein schönes Dunkelblau. Dunkelblau, das ist genau meine Farbe. Wie ist das bei Ihnen eigentlich? Was wollten Sie werden? Was sind Sie geworden? Können wir auch mal drüber reden. ard-hitnacht@mdr.de

0: 2.30 Uhr, es ist 2:30. Hier ist der Verkehrsservice in der ARD Hitnacht. Die A6 Heilbronn Richtung Mannheim ist zwischen Schwetzingen-Hockenheim und Mannheim-Schwetzingen gesperrt bis um 5. Die A8 München Richtung Stuttgart ist zwischen Ulm-West und Märklingen nach einem Unfall gesperrt. Und die A12 Autobahn der Freiheit Frankfurt-Oder Richtung Berliner Ring ist zwischen Briesen und Fürstenwalde-West wegen Bauarbeiten bis um 5 gesperrt. Dann haben wir wieder die A14 Magdeburg Richtung Dahlen-Warsleben. Die Strecke ist zwischen dem Kreuz Magdeburg und Dahlen-Warsleben weiterhin gesperrt. Die A71 Suhl Richtung Erfurt ist zwischen Suhl-Zeller-Mehlis und Oberhof wegen Tunnelwartungsarbeiten gesperrt bis um 6 nachher. Und die A100 Stadtring Berlin Wilmersdorf Richtung Wedding ist zwischen Hohenzollern-Damm und Messedamm-Süd wegen Bauarbeiten bis ca. 5 Uhr gesperrt. Kommen Sie gut und sicher an.
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0: Musik von Chris Rea. Ich heiße Anders, Romy Anders, und ich grüße Sie ganz herzlich. Hi.

liebe ARD-Hitnachtgemeinde, nachdem wir jetzt schon geklärt haben, mit was sich die meisten über die Nacht retten, was da hilft, um wach zu bleiben, Kuchen backen, Energy Drinks trinken, Kaffee und viel Schokolade, da hat Dietmar aus Berlin jetzt eine neue Fragerunde aufgemacht, nämlich welchen einzigen Berufswunsch man so hatte. Also Dietmar hat mich gefragt, ob ich schon immer zum Radio wollte. Und das war nicht so. Ich habe gerade erzählt, ich war ganz, ganz lange überzeugt davon, dass ich Kosmetikverkäuferin werden möchte, als ich ein kleines Mädchen war. Mit 19 dann habe ich erstmal studiert, Germanistik, ein bisschen Zeitung, ein bisschen Fernsehen gemacht und schließlich bin ich eher zufällig dann beim Radio gelandet. Das war also nie mein großer Wunsch, zum Radio zu gehen. Aber hier gelandet, geblieben, ich bin hier glücklich. Helga aus Boppard schreibt, hallo Romy. Ich wollte schon immer Konditor werden. Schon als kleiner Junge wollte er das. Heute ist er seit über 40 Jahren Konditormeister. Alles richtig gemacht, ist ein Traumberuf. Und dazu schickt Helga ein wunderschönes Bild, also wirklich tolles Bild, mit leckersten Torten nebeneinander aufgereiht. Helge, das ist ja auch meine Welt. Komme ich direkt vorbei. Muss man ja auch mal essen, sowas, ne?

Vielen Dank, Andreas, auch für Ihre Nachricht. ard-hitnacht@mdr.de. Andreas schreibt, dass er schon als Dreijähriger ein Kapitän werden wollte. Wir fragen ja gerade, was war Ihr Kindheitstraum? Was wollten Sie als Kind machen? Was werden? Und was ist es am Ende eigentlich auch geworden? Es sind manchmal auch Unterschiede dazwischen. Und der Andreas, der hat halt diesen ganz klassischen Weg, so schreibt er, von der Pike auf gelernt. 2013 hat er sein erstes eigenes Kommando bekommen und er hat es nie bereut, diesen Traumberuf ergriffen zu haben. Dem Internet sei Dank, schreibt er, hat er die ARD-Hitnacht immer dabei. Viele Grüße von Bord, derzeit im Hafen von London. Das ist ja cool. Schiffskapitän, er hat auch was. Also ein Schulfreund von mir, der fand schon immer Eisenbahn toll. Als wir Kinder waren, der liebte die Loks. Ne? Und Lokführer zu werden, das war sein Traum. Nach der Schule ist er erstmal in die Pflege gegangen und hat auch ein Altersheim später geleitet. Aber die Leidenschaft für die Lok, das war immer da. Und irgendwann hat sich der René gesagt, so jetzt ist Schluss mit meinem bisherigen Leben. Ich lebe jetzt meinen Traum. Und da hat er die Ausbildung zum Lokführer gemacht. Er liebt diesen Beruf. Und es ist ja auch anstrengend mit Schichtdienst und allem drum und dran. Aber es ist eben auch ein Kindheitstraum. Das wollte er schon immer mal machen. Cool. Und Sie? Wie ist es bei Ihnen? Schreiben Sie uns in die ARD-Hitnacht. ard-hitnacht@mdr.de. Wir haben Zeit für ganz viele schöne Geschichten. Ich freue mich drauf.

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1: Um 3 Uhr mit Christine Beidt. Einen Tag vor dem AfD-Bundesparteitag in Erfurt bereitet sich die Stadt heute schon auf eine Großdemonstration vor. Die Polizei rechnet mit 50.000 Demonstrierenden vor Ort. Aus Erfurt, Bobo Mertens.
2: So rechnet die Stadt am Wochenende mit Verkehrsbehinderungen. Straßen werden gesperrt sein. Auch der Nahverkehr ist betroffen. Busse und Bahnen werden umgeleitet. Teilweise kommt es zu Ausfällen. Aus Angst vor möglichen Ausschreitungen und Vandalismus bleiben zudem vereinzelt Geschäfte geschlossen. Mehrere tausend Polizisten stellen sich auf ein einsatzintensives Wochenende ein. Von der Polizei heißt es, man sei gut vorbereitet und habe aus vergleichbaren Einsatzlagen in der Vergangenheit wichtige Erfahrungen gesammelt. Ziel sei es, sowohl die Versammlungsfreiheit zu gewährleisten, als auch die Veranstaltung sicher und störungsfrei abzusichern.
1: SPD-Chef Klingbeil hat davor gewarnt, die Reformvorhaben der Regierungskoalition so wörtlich zu zerreden. Der Bundesfinanzminister sagte im ZDF-Heute-Journal, man dürfe sich nicht wieder in Klein-Klein-Debatten verlieren. Er verteidigte die Beschlüsse des Koalitionsausschusses als guten, ausgewogenen Kompromiss. Dieser könne das Land stärker machen und Wachstum sichern. Die Spitzen von Union und SPD hatten sich unter anderem auf eine Steuerreform und die Rückkehr zur Krankschreibung ab Tag 1 der Erkrankung geeinigt. Die Unzufriedenheit der Menschen in Deutschland mit der schwarz-roten Regierung und Kanzler Merz wächst. Das zeigt der ARD-Deutschland-Trend. Er wurde Anfang der Woche erhoben, also vor den Reformvorschlägen. Aus Berlin Markus Sambale.
3: 84% der Befragten sind unzufrieden mit der politischen Arbeit von Friedrich Merz. So schlecht wie er stand noch kein Bundeskanzler da in den vergangenen fast 30 Jahren. So lange wird der ARD-Deutschland-Trend schon erhoben. Die Zahlen belegen, wie schlecht die Stimmung ist und wie wichtig es umgekehrt aus Sicht der Regierung ist, eine Wende zu schaffen. Wie der Kanzler bekommt auch die schwarz-rote Bundesregierung insgesamt eine extrem schlechte Beurteilung. 86% sind mit der Arbeit der Bundesregierung nicht zufrieden.
1: US-Präsident Trump will mehrere geschützte Meeresgebiete für die Fischerei freigeben, seinen Angaben zufolge, um neue Jobs zu schaffen. Es geht unter anderem um das Fischen von Jakobsmuscheln im Atlantik. Umweltverbände befürchten Schäden durch den Fang der Muscheln, denn diese werden vom Meeresboden abgeschabt. Und noch ein Ergebnis der Fußball-WM in Nordamerika. Spanien hat 3:0 gegen Österreich gewonnen. Das Wetter für Deutschland. In der Nacht teils klar, teils wolkig, vereinzelt Regen. Die Tiefstwerte 17 bis 8 Grad. Tagsüber mal dichte Wolken, mal längere sonnige Phasen. Am meisten Sonne gibt es in Rheinland-Pfalz und im Saarland sowie in Teilen von Nordrhein-Westfalen, Hessen und Baden-Württemberg. Dazu maximal 19 Grad an den Küsten und 28 Grad entlang des Oberrheins. Die Zeit, es ist 3:03 Uhr.
4: Der Verkehrsservice in der ARD-Hitnacht. Die A6 Heilbronn Richtung Mannheim ist zwischen Schwetzingen-Hockenheim und Mannheim-Schwetzingen bis um 5 noch gesperrt. Die A8 München Richtung Stuttgart ist zwischen Ulm-West und Merklingen nach einem Unfall gesperrt. Die A12 Autobahn der Freiheit Frankfurt-Oder Richtung Berliner Ring ist zwischen Briesen und Fürstenwalde-West gesperrt wegen Bauarbeiten, noch 2 Stunden. Die A14 Magdeburg Richtung Dahlen-Warsleben ist zwischen dem Kreuz Magdeburg und Dahlen-Warsleben weiterhin gesperrt. Die A71 Suhl Richtung Erfurt ist zwischen Suhl-Zellermelis und Oberhof wegen Tunnelwartungsarbeiten gesperrt bis um 6. Und die A100 Stadtring Berlin-Wilmersdorf Richtung Wedding ist zwischen Hohenzollern-Damm und Messedamm Süd wegen Bauarbeiten bis ca. um 5 gesperrt.
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4: Einen guten Start in den Freitag. Das wünscht Ihnen Rumi Anders. Hi und willkommen bei uns.

Wir müssen noch mal eine ARD-Hitnacht zu dem Thema machen. So, danke, danke, danke, danke für eure vielen schönen Nachrichten und Geschichten, die hier bei uns eingetrudelt sind. Die Frage nach dem Kindheitstraum. Wollte man schon immer den Beruf ergreifen, den man hat, oder war es was ganz anderes? Nicole aus Erfurt schreibt, dass sie schon früher als Kind ihre Puppen und Teddys am liebsten verarztet und gepflegt hat. Logisch, schreibt sie, dass sie heute als Krankenschwester arbeitet. Und gerade schlafen alle Patienten, da ist auch mal Zeit zum Durchatmen. Die Nachtdienste machen ihr überhaupt nichts aus. So schreibt sie, das ist doch Goodie. Schön. Und der Marco hat sich auch gemeldet. Er schreibt, hallo Romy, ich höre euch jede Nacht. Ich komme ursprünglich aus Eisenach, also auch Thüringen, bin jetzt im Frankenland zu Hause und trage nachts immer die Zeitung aus. Mein Traumberuf war und ist Koch. Gruß Marco. Vielen Dank auch Ihnen fürs Schreiben. Und allerbeste Grüße aus der ARD-Hitnacht.

Wir halten Sie gerne noch ein Weilchen wach in der ARD-Hitnachts, kurz vor 3:30. ard-hitnacht@mdr.de. Dennis hat geschrieben, liebe Romy, ich wäre gern ein Millionär geworden. Habe aber in dieser Branche keine Ausbildung gefunden, smiley smiley, also musste ich Schichtarbeiter werden. So ist das Leben eben, euer Dennis. Dennis, da mache ich mit. Aber nie bloß Millionär. Also wenn, dann machen wir es schon richtig. Traumberuf, Milliardär. In der jetzigen Zeit, bei den Ausgaben. Leute, das Geld, das muss ja schon reichen. Bis ans

Ganz kurz, die drei schönsten Worte, die heute gelten. Heute ist Freitag. Schöner ist nur noch das Wort Wochenende. Wochenende.

Nights in Wadsetten, Lieblingshits in der ARD-Hitnacht. Das ist kurz nach 3:30. Schnell zum Verkehrsservice. Die A6 Heilbronn Richtung Mannheim ist zwischen Schwetzingen, Hockenheim und Mannheim-Schwetzingen gesperrt bis 17:00. Die A8 München Richtung Stuttgart. Verdammt, hängt hier das System? Moment. So, die A8 München Richtung Stuttgart ist zwischen Ulm-West und Märklingen nach einem Unfall gesperrt. Und die A12 Autobahn der Freiheit Frankfurt-Oder Richtung Berliner Ring ist zwischen Briesen und Fürstenwalde-West wegen Bauarbeiten gesperrt. Die A14 Magdeburg Richtung Dahlen-Warsleben ist zwischen dem Kreuz Magdeburg und Dahlen-Warsleben weiterhin gesperrt. Die A71 Suhl Richtung Erfurt ist zwischen Suhl-Zellermelis und Oberhof wegen Tunnelwartungsarbeiten gesperrt, bis nachher 6:00. Und die A100 Stadtring Berlin-Wilmersdorf Richtung Wedding ist zwischen Hohenzollern-Damm und Messedamm-Süd wegen Bauarbeiten bis 17:00 gesperrt. Seien Sie schon achtsam, bleiben Sie wach und kommen Sie gut und sicher und vor allem bald an.

Memories, die ARD-Hitnacht hier. Unser Stammhörer Heiko hat sich gemeldet und zwar nicht mit Kindheitstraum, aber Heiko mag total die Musik von Elton John. Und wenn der im Radio läuft, dann schreibt er uns fast immer, und Elton John kam ja vorhin, Heiko schreibt, so fällt das Aufstehen sehr leicht mit Schwung in den Freitag und er grüßt uns noch in Erfurt. Vielen Dank, Heiko. Die ARD-Hitnacht heute aus dem schönen Erfurt. Wir senden aus den Studios von MDR Thüringen. Wir wünschen einen schönen Freitag. Es ist 3:41 Uhr. Guten Morgen, Deutschland.

Nachtschwärmer und ihr lieben Frühaufsteher, wir haben Freitag, den 3. Juli. Es ist kurz vor vier. Einen guten Start in den Freitag wünschen wir. Und weiter natürlich eine angenehme Zeit mit der ARD-Nacht. 3:51 Uhr.

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1: Um 4 Uhr mit Christine Beidt. Kanzler Merz hat Kritik an den geplanten Änderungen bei Krankschreibungen zurückgewiesen. Er sagte im Ersten, die Rückkehr zur Krankschreibung ab dem ersten Tag helfe, die hohen Krankenstände zu senken. Aus Berlin Dietrich Karl-Meurer.
2: Die Regelung knüpfe an die Zeit vor der Corona-Pandemie. Merz erläutert, Unternehmen könnten davon aber abweichen und eigene Vereinbarungen treffen. Für die Wirtschaft plant die Bundesregierung unter anderem weniger Bürokratie und Änderungen im Datenschutz. Schutzrecht. Merz erwartet davon deutliche Vorteile für Unternehmen. Für das kommende Jahr strebt er wieder ein Wirtschaftswachstum von mehr als 1% an. Zudem kündigt Merz für den Herbst weitere Gespräche über eine Reform des Arbeitszeitrechts an.
1: Erfurt bereitet sich einen Tag vor dem AfD-Bundesparteitag auf eine Großdemonstration vor. Die Polizei rechnet mit Zehntausenden Demonstrierenden. Laut Stadtverwaltung sind mehr als 30 Versammlungen angemeldet. Die Stadt erwartet deshalb viele Verkehrsbehinderungen. In Südfrankreich müssen wegen der schweren Waldbrände immer mehr Menschen ihre Häuser und Unterkünfte verlassen. In Saint-Marie-la-Mer sind laut Feuerwehr rund 3000 Menschen in Sicherheit gebracht worden. Viele von ihnen wurden von Campingplätzen geholt. Dort haben die Flammen Dutzende Wohnmobile und Bungalows zerstört. Die Extremkletterer, die am Mittwoch auf das Empire State Building in New York geklettert waren, müssen juristische Konsequenzen fürchten. Die Staatsanwaltschaft hat das Paar angeklagt, unter anderem wegen rücksichtsloser Gefährdung und Einbruchs. Der Mann hatte seiner Partnerin einen Heiratsantrag auf dem Gebäude in mehr als 440 Metern Höhe gemacht. Bei der Fußball-WM in Nordamerika hat Kroatien das Achtelfinale verpasst. Obwohl die Kroaten in der 53. Minute in Führung gingen, verloren sie am Ende gegen Portugal mit 1:2. Florian Winkler berichtet.
3: Die Führung der Kroaten durch Perisic glich Cristiano Ronaldo per schmeichelhaftem Elfmeter aus. In der 4. Minute der Nachspielzeit traf dann Ramos per Kopf zum 2:1. Die Partie schien entschieden, doch es blieb eine Nervenschlacht. Traumatisch dürfte für die Kroaten sein, dass der vermeintliche Ausgleichstreffer in der 13. Minute der Nachspielzeit aufgrund einer Abseitsstellung, die per Videobeweis lange überprüft wurde, nicht zählte. Die Portugiesen am Ende die glücklichen Sieger, die im WM-Achtelfinale am 6. Juli auf Spanien treffen.
1: Die Spanier hatten sich zuvor mit einem 3:0-Sieg gegen Österreich fürs Achtelfinale qualifiziert. Das Wetter für Deutschland. Die Tiefstwerte liegen am Morgen zwischen 17 und 8 Grad. Tagsüber mal dichte Wolken, mal längere Zeit Sonne. Am meisten Sonne gibt es in Rheinland-Pfalz und im Saarland sowie in Teilen von Nordrhein-Westfalen, Hessen und Baden-Württemberg. Im Norden örtlich Schauer, dazu maximal 19 Grad an den Küsten und 28 Grad entlang des Oberrheins. Die Zeit 4:03.
4: Und hier ist der Verkehrsservice in der ARD-Hitnacht. Die A6 Heilbronn Richtung Mannheim ist zwischen Schwetzingen-Hockenheim und Mannheim-Schwetzingen bis um 5 noch gesperrt. Die A8 München Richtung Stuttgart ist zwischen Ulm-West und Märklingen nach einem Unfall gesperrt. Und die A12 Autobahn der Freiheit Frankfurt-Oder Richtung Berliner Ring ist zwischen Briesen und Fürstenwalde-West wegen Bauarbeiten auch noch eine Stunde bis um 5 gesperrt. A14, Magdeburg Richtung Dahlen-Warsleben. Die Strecke ist zwischen dem Kreuz Magdeburg und Dahlen-Warsleben weiterhin gesperrt. Die A71, Suhl Richtung Erfurt, ist zwischen Suhl-Zellermelis und Oberhof wegen Tunnelwartungsarbeiten noch 2 Stunden ungefähr gesperrt, also bis um 6. Und die A100, Stadtring Berlin, Wilmersdorf Richtung Wedding, ist zwischen Hohenzollern-Damm und Messedamm Süd bis ca. 5 Uhr gesperrt. Da laufen noch Bauarbeiten.
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4: Die ARD-Hitnacht, diesmal wieder etwas anders mit mir. Ich bin Romy Anders und grüße Sie ganz herzlich. Hi.

Die Neverending Story, die ARD-Hitnacht. Jetzt mit einem Mann, der ist im Revier wieder hier. Marius Müller-Westernhagen. Guten Morgen und einen schönen Freitag.

Achtung, Autofahrer, ein Falschfahrer auf der A7 Hannover-Kassel. Zwischen dem Rastplatz an der Alpe und Derneburg-Salzgitter kommt Ihnen ein Falschfahrer entgegen. Fahren Sie äußerst rechts und auf keinen Fall überholen. Falschfahrer auf der A7 Hannover-Kassel zwischen Rastplatz an der Alpe und Derneburg-Salzgitter. Bereit.

Achtung, Autofahrer, ein Falschfahrer auf der A7 Hannover-Kassel zwischen dem Rastplatz an der Alpe und Derneburg-Salzgitter kommt Ihnen ein Falschfahrer entgegen. Äußerst rechts fahren, nicht überholen. Wir geben natürlich Bescheid, wenn die Gefahr vorüber ist. ARD-hitnacht@mdr.de. Die Frage nach Ihrem Traumberuf und was draus geworden ist. Guten Morgen, ihr Lieben, schreibt der Nicole aus Dresden. Mein Traumberuf war schon immer Einzelhandelskauffrau. Aber aus gesundheitlichen Gründen kann das Nicole nicht mehr machen. Und weil sie Zahlen aber so liebt, hat sie sich selbstständig gemacht mit einem Schreibbüro und Buchhaltungsbüro für klein- und mittelständige Unternehmen. Das ist cool. Danke für Ihre Geschichte und für Ihre Nachricht. Und viele Grüße ins schöne Dresden. Ist ja meine Heimat. Dresden. Und das nur. Unser Stammhörer Bäcker Peter aus Bremen schreibt, hallo liebe Romy, ich weiß gar nicht mehr, was ich als Kind mal werden wollte, bin aber mit meinem Dasein als Bäcker hochzufrieden, das ist gut. Aber mein Enkel, jetzt 7 Jahre, schreibt der Peter, wollte als 3,5-Jähriger Supermarktverkäufer werden mit der Begründung, da sitzt man nur rum und alle geben einem Geld. Ja, so kann man das auch sehen, das ist Kinderlogik. Wir grüßen Bremen und dann

0: Es ist kurz vor halb fünf. Der Verkehrsservice in der ARD-Hitnacht. Wir haben leider noch immer die Falschfahrermeldung. Gut aufpassen auf der A7 Hannover-Kassel. Zwischen dem Rastplatz an der Alpe und Derneburg-Salzgitter kommt Ihnen ein Falschfahrer entgegen. Äußerst rechts fahren, nicht überholen. Falschfahrer auf der A7 Hannover-Kassel zwischen dem Rastplatz an der Alpe und Derneburg-Salzgitter. Aktuell ist die A6 auch Heilbronn Richtung Mannheim. Die Strecke ist zwischen Schwetzingen-Hockenheim und Mannheim-Schwetzingen gesperrt, noch eine halbe Stunde. Die A8 München Richtung Stuttgart ist zwischen Ulm-West und Märklingen nach einem Unfall gesperrt. Und die A12 Autobahn der Freiheit Frankfurt-Oder Richtung Berliner Ring ist zwischen Briesen und Fürstenwalde-West wegen Bauarbeiten noch eine halbe Stunde gesperrt. Die A14 Magdeburg Richtung Dahlenbarsleben ist zwischen dem Kreuz Magdeburg und Dahlenbarsleben weiterhin gesperrt. Und die A71 Suhl Richtung Erfurt ist zwischen Suhl-Zellermelis und Oberhof wegen Tunnelwartungsarbeiten gesperrt bis um 6. So, und das war's. Passen Sie gut auf, kommen Sie sicher an.
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0: Okay, und gerade kam die Entwarnung für die A7 Hannover-Kassel. Kein Falschfahrer mehr zwischen dem Rastplatz an der Alpe und Derneburg-Salzgitter.

So cool, der Lemon Tree in der ARD-Nacht. Es war Mitte der 80er, da war Vanessa Paradis ein süßer Teenager mit einer zauberhaften Ausstrahlung und Musik, die die ganze Welt irgendwie begeistert hat. Jule Daxi, cha-cha-cha, total charmant. Und für alle, die wie ich Französisch lieben, très bon, d'accord, allô, bonjour.

3:45, es ist 4:45 Uhr. Guten Morgen. Noch hören Sie die ARD-Hitnacht? Wir wünschen einen schönen Freitag und ein schönes Wochenende.

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1: Um 5 Uhr mit Christine Beitsch. SPD-Chef Klingbeil hat die Reformpläne der Regierung gegen Kritik verteidigt, zum Beispiel beim Thema Krankschreibungen. Der Koalitionsausschuss hatte sich vorgestern darauf geeinigt, dass eine Arbeitsunfähigkeitsbescheinigung in Zukunft ab dem ersten Tag der Erkrankung verpflichtend sein soll. Klingbeil sprach im ZDF-Heute-Journal von einem Kompromiss.
2: Die Gesundheitsministerin hat schon erklärt, natürlich müssen wir das jetzt so machen, dass niemand krank zur Arbeit geht. Also da wird man jetzt gute pragmatische Lösung finden müssen. Und das war jetzt gestern eine Grundsatzeinigung im Koalitionsausschuss. Niemand ist überrascht, wenn ich sage, das war jetzt kein Thema, was wir da reingetragen haben in den Koalitionsausschuss als SPD. Aber es gehört zu den Kompromissen dazu. Und jetzt geht es darum, dass das Ganze pragmatisch umgesetzt wird. Aber das werden wir hinbekommen.
1: Auch Kanzler Merz hat Kritik an den Plänen zurückgewiesen. Der CDU-Chef sagte im Ersten, die Rückkehr zur Krankschreibung ab dem ersten Tag solle die hohen Krankenstände senken. Tausende Beschäftigte von Mercedes-Benz wollen heute in mehreren deutschen Städten gegen den Sparkurs des Autobauers protestieren. Die IG Metall teilte mit, so wolle man unter anderem die 35-Stunden-Woche verteidigen, sowie Arbeitsplätze und Standorte in Deutschland. Aus Stuttgart, Geli Hensoldt.
3: Der Mercedes-Vorstand will die Arbeitskosten senken und hat eine Verlängerung der Wochenarbeitszeit ohne Lohnausgleich ins Spiel gebracht. Dies sei der direkteste und fairste Weg, damit die Arbeitsstunde günstiger werde, heißt es in einem vor wenigen Tagen verschickten Schreiben an die Beschäftigten. Mercedes-Betriebsratschef Lümali dagegen erklärte, es sei einfallslos und ein falsches Signal, die Debatte über die Zukunft von Mercedes auf dem Rücken der Beschäftigten zu führen. Stattdessen müsse es um Innovationen und Investitionen gehen und auch um verlässliche politische Rahmenbedingungen.
1: In Südfrankreich müssen wegen der schweren Waldbrände immer mehr Menschen ihre Häuser und Unterkünfte verlassen. In Saint-Marie-la-Mer sind laut Feuerwehr rund 3000 Menschen in Sicherheit gebracht worden. Viele von ihnen wurden von Campingplätzen geholt. Dort haben die Flammen Dutzende Wohnmobile und Bungalows zerstört. Spanien und Portugal stehen im Achtelfinale der Fußball-WM in Nordamerika und treffen dabei am Montag aufeinander. Die Spanier haben sich am späten Abend durch einen 3:0-Sieg gegen Österreich für die Runde der besten 16 qualifiziert. Portugal gewann in der Nacht 2:1 gegen Kroatien. Das waren die Nachrichten mit Christine Beitsch.
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4: Guten Morgen, Autofahrer. Momentan keine Meldungen. Kommt gut ans Ziel.
0: Das Rheinland-Pfalz-Wetter.
5: Der Morgen ist klar und vor allem in Eifel, Hunsrück und Westerwald, da ist es ziemlich frisch. Im Laufe des Tages scheint dann oft die Sonne und die Temperaturen steigen bis 21 Grad im Westerwald und maximal 27 Grad an der Saar, in der Pfalz oder in Rheinhessen. Und der SWR1-Wettertrend. Das Wochenende wird sommerlich, morgen in der Vorderpfalz bis 30 Grad heiß und sonnig. Am Sonntag dann böiger Wind, mehr Wolken und nur noch zeitweise Sonne.
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5: Schönen guten Morgen.
4: Das war tatsächlich seit langem mal wieder eine Nacht, wo ich mit offenem Fenster geschlafen habe und zugedeckt war.
5: Oh,
4: es war ein bisschen frisch.
5: Das stimmt, ging mir genauso.
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0: Morgen am Freitag. Es ist 5:10. Und wer Frust hat, Freunde, der muss den auch abbauen.
1: Ja, und wir haben ein paar Vorschläge, wie das besonders gut geht und wie es auch niemandem wehtut.
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3: Um Streit zu vermeiden, obwohl du stinksauer bist, lass die Familie in Ruhe und lass es einfach an Haushaltsgeräten aus. Die Waschmaschine lügt ja zum Beispiel ständig und sagt, noch 0 Minuten bis zum Ende des Programms. Und dann sind es am Ende 5. Die kannst du beschimpfen.
4: Du Dreckschleuder! Mann!
3: Genau, und die Kaffeemaschine.
4: Ja, jetzt willst du am frühen Morgen noch entkalkt werden, oder was? Was soll ich denn noch machen?
3: Eine Abtropfschale leeren, Brüheinheit reinigen, Wasser nachfüllen und dabei viel schimpfen. Und so bleibt unser Familienfrieden erhalten und unsere Beziehung harmonisch. Und wir beschimpfen voller Leidenschaft den Saugroboter, den Kabelsalat, das Spannbettlaken und natürlich den Drucker.
4: Ja, Papierstau! Kümmer dich selber drum! Idiot!
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0: Madonna. Heute gibt es ein neues Album von ihr, Confessions 2. Soll so ein nostalgischer Dancefloor-Trip werden, heißt es. Unsere Musikredaktion hört sich das auch in freudiger Erwartung später an und wird uns dann sagen, ob die Madonna es noch kann oder ob sie es lieber hätte bleiben lassen sollen.
1: Ich bin gespannt. Und das Wetter? Hier, Kaltfront aus Skandinavien. Zoe. Und die sorgt mal dafür, dass es in Wissen an der Sieg gerade 9 Grad sind, Nastetten 11, Kaub 13, in Mainz 15. Aber das ändert sich, keine Sorge. 21 bis 27 Grad werden es heute. Guten Morgen.

0: blauen Rehaugen aus Australien. Natalie Imbruglia. Ich habe damals das Video immer so gern geguckt.
1: Ach, dass du sowas hast mit den braunen Rehaugen.
0: Was hast du eigentlich für eine Augenfarbe?
1: Ja, siehst du, so guckst du mich an, jeden Morgen. Aha, arbeiten wir zusammen. Hier ist SWR1, guten Morgen Rheinland-Pfalz mit Christian Walser und Claudia Deeg. Es ist 3 Minuten vor 5:30.

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1: Guten Morgen, es ist 5.30 Uhr.
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1: Aus unserer Nachrichtenredaktion Lydia Wagner.
3: Guten Morgen. SPD-Chef Klingbeil hat davor gewarnt, die Reformvorhaben der Regierungskoalition so wörtlich zu zerreden. Der Bundesfinanzminister sagte dem ZDF, man müsse sich nicht wieder in Klein-Klein-Debatten verlieren. Die Spitzen von Union und SPD hatten sich unter anderem auf eine Steuerreform geeinigt. Erfurt bereitet sich einen Tag vor dem AfD-Bundesparteitag auf eine Großdemonstration vor. Die Polizei rechnet mit Zehntausenden Protestierenden. In Ludwigshafen wird heute Mittag die wiederaufgebaute Hochstraße Süd eröffnet. Ein Teilstück der wichtigen Verbindung von Mannheim in die Pfalz war 2019 gesperrt und abgerissen worden, weil es einzustürzen drohte. Spanien und Portugal stehen im Achtelfinale der Fußball-WM in Nordamerika und treffen dabei am Montag aufeinander.
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1: Der aktuellste Verkehrsservice geht ganz fix. Keine Meldungen. Kommt gut dahin, wo ihr hin wollt.
4: Und das Wetter. Der Morgen ist klar und frisch, vor allem in der Eifel, im Hunsrück und im Westerwald. Im Laufe des Tages scheint oft die Sonne und dann wird es auch wieder wärmer. Die Temperaturen steigen, aber maximal 21 Grad nur im Westerwald und auch nicht mehr als 27 Grad an der Saar oder in der Pfalz und in Rheinhessen. Und der SWR1-Wettertrend für das Wochenende. Es wird sommerlich, morgen in der Vorderpfalz bis 30 Grad heiß und sonnig. Am Sonntag dann böiger Wind, mehr Wolken und da scheint dann nur noch zeitweise die Sonne.
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4: Guten Morgen.
1: Und wisst ihr was?
4: Heute ist Freitag.

0: Schönen guten Morgen. 5.40 Uhr ist es.
1: Und zack, blub, ist es schon wieder Freitag. Wir haben Ferien in Rheinland-Pfalz und der beste Plan ist ja wohl am Wochenende ab ins Freibad. Haben euch diese Woche schon einige Geheimtipps vorgestellt? Alle findet ihr mit einer schönen Landkarte zum Draufklicken auf swr1.de.
0: Und wer sich zwischen Badesee und Schwimmbad nicht entscheiden kann, für den ist unsere Station heute ideal. Also das Strandbad in Frankenthal. SWR1 Rheinland-Pfalz-Reporter Jens Alinia hat's getestet.
2: Das ist heute mal ein Schwimmbad der Superlative. 17 Hektar groß, dieses Strandbad Frankenthal. 50 Meter Becken, zwei große Kinderbecken und direkt daneben ein Badesee mit 3 Hektar. Wo gibt's denn sowas? Dazu noch aufblasbare Wasserrutsche. Das kommt gut an. Deswegen letztes Wochenende Besucherrekord 6.700 Leute. Mein lieber Mann, das spricht für sich.
3: Sehr schön ist es hier. Wir kommen sehr gern.
4: Also die Kids haben hier unglaublich viel Spaß. Es wird auch immer ganz viel Spielzeug ausgegeben.
5: Es findet auch Aquarobik statt, wenn man möchte.
2: Also Möglichkeiten hat man hier.
5: Möglichkeiten gibt es ganz, ganz viele.
6: Hier der Biergarten ist echt angenehm. Gibt sogar Bier vom Fass. Und auch da hinten hat man ganz viel schattische Plätze, wo man sich gut auf die Liegewiese und der schattische Bäume legen kann.
7: Die aufblasbare Wasserrutsche finde ich sehr cool. Da gibt es auch so ein Parcours. Das macht sehr viel Spaß und viel Laune.
8: Das ist auch ziemlich günstig, der Eintritt.
2: Und hier stehen wir direkt an der Beachbar mit Sachgebietsleiter Bäder Daniel Münkel.
9: Das ist ja richtig, wie am Strand.
10: Ja, wir haben hier einiges an Sand aufgeschüttet, direkt am Weiher, mit Blick auf unseren Vibet Sportspark.
2: Das ist ein echtes Eldorado für die Kids. Die aufblasbare Wasserrutsche, Vibet Wave.
10: Genau, 5 Meter hoch, 15 Meter Länge, da geht's richtig rund drauf.
2: Und auf dem Beach, die Liegestühle, wie können sie anders sein?
10: Ja, total chillig. Gibt auch tolle Cocktails mit der Abkühlung im Weiher oder dann auch in den Becken.
2: Hier eine Dame am 50-Meter-Becken.
11: Die Becken sind auch toll und es wird immer gut aufgepasst von dem Bademeister, muss man wirklich sagen.
12: Hier ist auch sehr viel für die Kinder zum Spielen.
2: 2 große Becken plus Piratenbucht.
12: Und sehr viele Spielplätze.
2: Da merkt man die Hitze der letzten Tage hier im Badesee. 30 Grad Wassertemperatur.
12: Ja, also das Wasser ist wirklich richtig warm. Man kann es wirklich sehr genießen, hier zu sein.
13: Das Strandbad in Frankenthal ist was sehr Besonderes in Rheinland-Pfalz.
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0: Billy Joels Version von Du bist gut genug. Just the way you are.
1: Ja,
0: es ist
1: so.
0: 5:50. Guten Morgen mit SWR 1.
1: Und überall ist schon die Sonne rausgekommen, aber wir sind gerade mal so zweistellig. Hier Renneroth 10 Grad, Nassstetten 11, Bendorf 12, Alzey 14 Grad.
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1: Mit Christian Körfer, guten Morgen. Für mich schmeckt Dippekuche mit Apfelkompott nach Leben. Dippekuche heißt es bei uns zu Hause. Hochdeutsch würde man Topfkuchen dazu sagen. Die Zutaten sind geriebene Kartoffeln und Zwiebel, Ei, Dörrfleisch, Salz, Pfeffer. Alles zu einem Teig verrühren. Teig in einen Bräter füllen und ganz lange im Backofen backen. Die Kruste sollte ganz dunkel sein und beim Reinbeißen krachen. Dazu gibt es Apfelkompott. Dass dieses Essen für mich nach Leben schmeckt, das liegt daran, dass es das letzte Mittagessen war, das ich gemeinsam mit meiner schwer kranken Oma gegessen habe. Eine Woche später ist sie gestorben. Rheinischer Sauerbraten und Kohlrabi schmecken für mich auch nach Leben. Eine sterbenskranke Freundin hat sich Sauerbraten und Kohlrabi gewünscht. Wir haben es gekocht und dann haben wir es zusammen am Mittagstisch im Hospiz gegessen. Ein paar Tage später ist sie gestorben. In der Bibel im Psalm 23 sagt ein Mensch zu Gott: Du bereitest vor mir einen Tisch im Angesicht meiner Feinde. Lange habe ich mit diesem Satz nichts anfangen können. Jetzt denke ich, der Feind, das ist der Tod. Zu wissen, dass ein Mensch bald sterben wird, ist fürchterlich. Es ist wie Leben im Angesicht des Feindes. Aber in dieser Situation wird der Tisch gedeckt. Lieblingsessen, gemeinsames Essen, Apfelkompott auf der Zunge schmecken. In mir bleiben diese Erinnerungen. Gemeinsam essen, gemeinsam leben, trotzdem dem Tod trotzen mit einem gedeckten Tisch und so ein Zeichen setzen. Schließlich bleibt Psalm 23 nicht am gedeckten Tisch stehen, sondern geht noch weiter. Wer den Psalm zu Ende spricht, betet schlussendlich: Ich werde bleiben im Hause Gottes immer da. Bis dahin erinnern mich Dippekuche, Apfelkompott, Sauerbraten und Kohlrabi an liebe Menschen und an die Ewigkeit. Christian Körfer, Mainz, Evangelische Kirche.
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3: 6 Uhr im Studio Lydia Wagner. Finanzminister Klingbeil nimmt die Reformpläne der Regierung in Schutz. Bei der Fußball-WM sind Portugal und Spanien weiter. Das Wetter in Rheinland-Pfalz: Im Moment ist es noch frisch, später viel Sonne bei höchstens 21 bis 27 Grad. Bundesfinanzminister Klingbeil hat die Reformpläne der Regierung gegen Kritik verteidigt, zum Beispiel beim Thema Krankschreibungen. Der Koalitionsausschuss hatte sich vorgestern darauf geeinigt, dass eine Arbeitsunfähigkeitsbescheinigung in Zukunft ab dem ersten Krankheitstag verpflichtend sein soll. Der SPD-Co-Chef sprach im ZDF von einem Kompromiss.
4: Die Gesundheitsministerin hat schon erklärt, natürlich müssen wir das jetzt so machen, dass niemand krank zur Arbeit geht. Also da wird man jetzt gute pragmatische Lösungen finden müssen. Und das war jetzt gestern eine Grundsatzeinigung im Koalitionsausschuss. Niemand ist überrascht, wenn ich sage, das war jetzt kein Thema, was wir da reingetragen haben in den Koalitionsausschuss als SPD. Aber es gehört zu den Kompromissen dazu. Und jetzt geht es darum, dass das Ganze pragmatisch umgesetzt wird. Aber das werden wir hinbekommen.
3: Auch Kanzler Merz hat Kritik an den Plänen zurückgewiesen. Der CDU-Chef sagte im Ersten, die Rückkehr zur Krankschreibung ab dem ersten Tag solle die hohen Krankenstände senken. In Ludwigshafen eröffnen Bundesverkehrsminister Patrick Schnieder und Ministerpräsident Gordon Schnieder am Mittag die wieder aufgebaute Hochstraße Süd. Ein Teilstück der wichtigen Verbindung von Mannheim in die Pfalz war 2019 gesperrt und abgerissen worden, weil es einzustürzen drohte. Das hat rund 147 Millionen Euro gekostet. Autos dürfen aber erst am Abend wieder auf die Strecke, weil dort vorher noch ein Fest für die Bürger stattfindet. In Südfrankreich müssen wegen der schweren Waldbrände immer mehr Menschen ihre Häuser und Unterkünfte verlassen. In Saint-Marie-la-Mer bei Perpignan sind laut Feuerwehr rund 3000 Menschen in Sicherheit gebracht worden. Viele von ihnen wurden von Campingplätzen geholt. Dort haben die Flammen Dutzende Wohnmobile und Bungalows zerstört. In Südfrankreich gibt es gerade mehrere Waldbrände. Bei der Fußball-WM in Nordamerika hat Kroatien das Achtelfinale verpasst. Obwohl die Kroaten in Führung gingen, verloren sie am Ende gegen Portugal mit 1:2. Florian Winkler berichtet.
5: Die Führung der Kroaten durch Perisic glich Cristiano Ronaldo per schmeichelhaftem Elfmeter aus. In der vierten Minute der Nachspielzeit traf dann Ramos per Kopf zum 2:1. Die Partie schien entschieden, doch es blieb eine Nervenschlacht. Traumatisch dürfte für die Kroaten sein, dass der vermeintliche Ausgleichstreffer in der 13. Minute der Nachspielzeit aufgrund einer Abseitsstellung, die per Videobeweis lange überprüft wurde, nicht zählte. Die Portugiesen am Ende die glücklichen Sieger, die im WM-Achtelfinale am 6. Juli auf Spanien treffen.
3: Spanien hatte sich vorher schon mit einem 3:0-Sieg gegen Österreich für die nächste Runde qualifiziert. Und die Zeit? Es ist 6:03 Uhr.
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6: Da aktuell keine Meldungen. Kommt gut an euer Ziel.
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7: Guten Morgen, Andreas Machalitzer.
8: Guten Morgen.
7: Es ist ganz schön frisch heute früh.
8: Ja, vor allem rund um die Eifel und den Westerwald. Dort haben wir Temperaturen teilweise knapp unter 10 Grad. Blankenrad im Kreis Cochem-Zoll zum Beispiel nur 8 Grad. Es ist eine sehr trockene Luft, die sich tagsüber durch viel Sonnenschein dann wieder erwärmt auf sommerliche Werte. Gemäßigte und angenehm sommerliche Werte, muss man sagen. Wir haben heute Nachmittag Temperaturen zwischen 21 Grad im hohen Westerwald und 27 Grad entlang des Rheins. Dazu gibt es nur wenige lockere Quellwolken und einen leichten Nordostwind. Der SWR1-Wettertrend. Am Wochenende bleibt es bei diesen sommerlichen Temperaturen. Morgen mit viel Sonne, am Sonntag gibt es mehr Wolken.
9: Wenn es jetzt so frisch ist, dann müssen wir die Übergangsjacke wieder rausholen.
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7: Schönen guten Morgen.
9: Es ist ein spannender Morgen. Claudia und ich haben eine Wette am Laufen und ja, ihr seid die Schiedsrichter.
7: Also unser Mischpult hier im Studio wurde umgebaut. Die Knöpfe für die Musik sind jetzt woanders. Das ist ein bisschen so, als wäre rechts plötzlich links und links plötzlich rechts. So. Und ihr hört jetzt heute bitte genau hin, ob Christian einen Fehler macht, ob vielleicht was komisch klingt. Ich gehe schwer davon aus.
9: Also der Verlierer gibt dem anderen ein kühles Spritzgetränk aus. Deswegen drückt mir die Daumen. Ich drücke jetzt, Moment, diesen Knopf hier.
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9: Ja, funktioniert.

0: Oder Klimaanlageneinsatz der letzten Tage, heute Morgen mit Kopfweh oder Kratzen im Hals aufwacht und nicht zur Arbeit gehen kann, der muss künftig zum Arzt.
1: Ja, die Spitzen von Union und SPD planen zwei große Änderungen, hat Bundeskanzler Friedrich Merz nach dem Koalitionsausschuss erklärt.
2: Wir befinden uns mit den nach Corona exorbitant gewordenen Krankenständen in den Unternehmen nicht ab. Wir schaffen die telefonische Krankschreibung ab und führen die Vorlage einer Arbeitsunfähigkeitsbescheinigung ab dem ersten Krankheitstag ein. Das ist eine harte Entscheidung, das wissen wir, aber wir können uns diesen Wettbewerbsnachteil durch lange Abwesenheiten in den Unternehmen nicht länger leisten.
0: Gerade die Hausärzte in Rheinland-Pfalz kritisieren die beiden Änderungen, sagt Christian Buttgereit aus der SWR1-Redaktion Landespolitik.
3: Verena Gall zum Beispiel ist Hausärztin im rheinhessischen Mommenheim. Sie spricht von einer bürokratischen Katastrophe, wenn die telefonische Krankschreibung abgeschafft würde. Dann kämen wieder viele Menschen in die Praxen, die eigentlich keinen Arzt brauchen, sondern ein Stück Papier. Ähnlich, wenn man schon für die ersten 3 Tage eine Krankschreibung braucht, dann würden Menschen die Praxen verstopfen, denen sie ohnehin nicht helfen könne.
4: Häufig sind die für Kurzkrankschreibungen Menschen mit einfachen Infekten, denen es halt wirklich mal 1-2 Tage nicht gut geht, oder Menschen, die einen Migräneanfall haben, oder auch Frauen mit Menstruationsbeschwerden. Das ist dann einen Tag, vielleicht mal 2. Die bedürfen keiner ärztlichen Hilfe, sondern die bedürfen einfach nur einer Regelung mit ihrem Arbeitgeber.
1: Ja. Da sind wir beim Stichwort Arbeitgeber. Genau. Also sind die denn mit den Vorschlägen zufrieden?
3: Nein, auch die nicht. Carsten Tacke vom Landesverband der Unternehmerverbände Rheinland-Pfalz sagte uns, bereits heute könnten Arbeitgeber auf Krankmeldungen vom ersten Tag an bestehen. Und auch er sieht den erhöhten Aufwand in den Arztpraxen, wenn die telefonische Krankschreibung wegfällt.
5: Also ich bin mir nicht sicher, ob diese Maßnahmen geeignet sind, die Krankenstandstage wesentlich zurückzuführen. Das wird am Ende des Tages die Praxis zeigen. Allerdings merken Sie auch schon, ich bin da skeptisch.
3: Wirkungsvoller, meint Tacke, wäre ein Karenztag, an dem Arbeitnehmer, die zu Hause bleiben, gar keine Lohnfortzahlung bekommen. Aber so weit wollte wohl selbst der Bundeskanzler nicht gehen.
0: Krankmeldung künftig ab dem ersten Tag der Erkrankung. Gleichzeitig soll die telefonische Krankschreibung abgeschafft werden. Die Pläne der Bundesregierung sorgen für Diskussionen.
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0: SWR1, guten Morgen, Rheinland-Pfalz. Es ist 6:59.
1: Ist heute der Tag, an dem Julian Nagelsmann als Fußball-Bundestrainer gehen muss? Also unser WM-Reporter, mit dem wir nachher noch sprechen hier in SWR1, guten Morgen, Rheinland-Pfalz, der sagt ja. Wir haben eben schon mal gechattet mit ihm und er meint, seine Quellen sagen, das passiert heute.
0: Ja, das erzählt er noch genauer in einer knappen Stunde, so gegen 6:50. Und dann geht es auch um den wahrscheinlichsten Nachfolger, Jürgen Klopp. 59 Jahre alt, hier in Rheinland-Pfalz. Am Mainzer Bruchweg ist er als Trainer durchgestartet.
1: Kloppo als Bundestrainer. Wäre er der Richtige?
2: Meiner Meinung nach wäre es schon der Kandidat vor Nagelsmann gewesen und mein persönlicher Wunschkandidat. Wieso von vielen, glaube ich.
3: Ich weiß nicht, seit er bei RB war, bin ich nicht mehr so ein großer Fan von ihm, aber der wird es wahrscheinlich und der wird es auch können. Aber wer sonst? Ist ein bisschen alternativlos. Ich weiß nicht, ob Herr Streich sich selber ins Rennen bringt, aber ich glaube, es läuft darauf hinaus.
4: Den Ruf nach Kloppo kann ich total verstehen, weil der einfach ja überall, wo er hinkam, erfolgreich war und die Mannschaft weitergebracht hat.
5: Wenn er bereit ist, soll er es machen. Das ist ein Himmelfahrtskommando. Er wäre sicherlich der geeignetste erstmal.
6: Vom Spieler zum Fasnachtstrainer geworden und hat sich entwickelt bis zum Welttrainer.
7: Ja.
6: Wer soll Bundestrainer werden, wenn nicht ein Welttrainer?
1: Ja, wer, wenn nicht Kloppo, hä?
0: Ah ja, ich meine, Mainz, Dortmund, Liverpool und dann Nationalmannschaft. Das ist eigentlich so eine logische Reihe.
1: Und dann WM-Titel.
0: Ja.
1: Natürlich.
0: Genau. Was meint ihr? Jürgen Klopp, wäre er der Richtige oder sind die Erwartungen jetzt schon viel zu hoch? Jetzt anrufen oder eine WhatsApp schicken an 06131 92 93 94 95. Wäre für euch Jürgen Klopp der ideale Nachfolger nach Julian Nagelsmann?
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13: Guten Morgen, 6.30 Uhr.
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13: Und hier ist der Überblick für euch mit Lydia Wagner.
15: Guten Morgen. Co-Chef Klingbeil hat davor gewarnt, die Reformvorhaben der Regierungskoalition zu zerreden. Er sagte im ZDF, man dürfe sich nicht wieder in Klein-Klein-Debatten verlieren. Die Spitzen von Union und SPD hatten sich unter anderem auf die Rückkehr zur Krankschreibung ab Tag 1 der Erkrankung geeinigt. Tausende Beschäftigte von Mercedes-Benz wollen heute in mehreren deutschen Städten gegen den Sparkurs des Autobauers protestieren. Auch in Germersheim sind Aktionen geplant. Die IG Metall teilte mit, so wolle man unter anderem die 35-Stunden-Woche verteidigen und auch Arbeitsplätze und Standorte in Deutschland. In Edeka Eller beginnt heute die Mosel Firefighter Challenge. An dem Wettbewerb treten auch Feuerwehrleute aus der ganzen Welt an. Rund 350 Frauen und Männer aus 16 Nationen sind angemeldet, sagt Initiator Christian Vollmann. Der Wettbewerb gehöre zu den härtesten der Welt.
16: Wir stellen einen Einsatz nach. Wir laufen einen Turm hoch, wo wir mit voller Atemschutzmontur hochlaufen müssen und 20 Kilo Zusatzgewicht. Danach schnell wie möglich den Turm runterlaufen. Dann geht's zur nächsten Station, ein Slalomparcours. Die nächste Station, da müssen wir eine Menschenrettung darstellen. Das machen wir am liebsten unter 2 Minuten und danach sind wir richtig fertig.
15: Die Firefighter Challenge stammt ursprünglich aus den USA. An der Mosel findet der Wettkampf zum 11. Mal statt.
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13: Der aktuellste Verkehrsservice ohne Meldungen kommt gut an.
17: Ja, und das Wetter mit dem Hinweis von Melanie aus Idar-Oberstein. Ich bin gerade mit meinem Hund unterwegs und ich habe eine Übergangsjacke angezogen.
13: Siehste, weil es ja so frisch ist, klar.
17: Ja, schreibt sie und schickt auch noch viele Lachsmilies hinterher. Besser ist es, der Morgen ist klar und frisch, teilweise unter 10 Grad. Das ändert sich aber natürlich im Laufe des Tages. Viel Sonne, bis 21 Grad werden es auf den Höhen wie dem Westerwald und 27 Grad zum Beispiel in der Pfalz und in Rheinhessen. Und der SWR1-Wettertrend, das Wochenende wird sommerlich, morgen in der Vorderpfalz bis 30 Grad heiß und sonnig. Am Sonntag dann so ein böiger Wind, mehr Wolken und nur noch zeitweise Sonne.
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13: Guten Morgen.
17: Ich habe gewonnen. Das meint zumindest Werner aus Stockhausen-Ilfurt im Westerwald. Er schreibt hier, guten Morgen, ihr zwei. Was für ein netter Wettstreit wegen der Bedienung eures neuen Mischpuls. Da hat natürlich Claudia gewonnen.
13: Was, Werner, bitte, ich habe noch gar nicht mal den falschen Knopf gedrückt hier.
17: Das ist Werner völlig egal. Er hat über die SWR1-App geschrieben, bei dem jetzt noch kühlen Tagesanfang ist bestimmt eine Tasse Kaffee drin.
13: Das auf alle Fälle, aber bis 9:30, da warten wir noch, bevor es hier die versprochenen Kaltgetränke gibt.
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0: Der Freitagmorgen mit SWR 1 Rheinland-Pfalz, es ist 20 vor 7.
1: Und die Gerüchteküche brodelt.
2: Popstar Taylor Swift und Basketballer Travis Kelce heiraten angeblich heute in New York im Madison Square Garden.
0: Riesenhalle, in die bei Basketballspielen oder Konzerten so um die 20.000 Menschen reinpassen. Und SWR1-Korrespondentin in New York ist Giselle Uka. Hallo.
3: Hallo.
2: Wie groß ist der Hype in der Stadt, gerade wegen dieser vermeintlichen Hochzeit?
3: Ja, ich muss sagen, der Hype in den Medien und sozialen Medien ist viel, viel größer als das, was man in der Stadt gerade erlebt. Also wenn man nicht gerade um den Madison Square Garden herum rumläuft, merkt man eigentlich in der Stadt nichts von der Hochzeit. Aber am Madison Square Garden sieht man tatsächlich schon eine ganz große Polizeipräsenz. Es gibt schon ein paar Absperrungen. Es gibt ganz viele Medienjournalisten, die da stehen und gucken, ob sie was entdecken können. Und es gibt ein paar Schaulustige, aber tatsächlich noch nicht die hunderten erwarteten Swifties, die Taylor Swift-Fans.
0: Warum wollen die beiden überhaupt in dieser Basketballhalle in New York heiraten? Ich meine, die könnten sich eine Trauminsel mieten, ein Schloss. Und jetzt soll in der Halle ein Schloss aufgebaut werden? Sorry, das ist schon ein bisschen absurd.
3: Ja, ein Schloss oder ein Garten oder eine Parkanlage, dahin gehen jedenfalls die Theorien von dem, was man gesehen hat, was da reintransportiert wurde. Ich glaube, das Thema ist vor allem Privatsphäre. Taylor Swift möchte auf gar keinen Fall riskieren, dass irgendjemand mit einer Drohne, mit einem Hubschrauber, irgendein Fotograf da rein fotografiert in irgendeine Location und ein Bild veröffentlicht. Taylor Swift möchte selbst das erste Bild von ihrer Traumhochzeit veröffentlichen und der Madison Square Garden ist wirklich so eine Art Hochsicherheitsbunker. Da kommt niemand rein, niemand raus, der da nicht rein oder raus soll. Und da kann man auch nicht rein fotografieren. Und noch dazu steht das Ding mitten in Manhattan, mitten in New York City. Auch das ein ganz klares Statement von Taylor Swift, die diese Stadt einfach verehrt und liebt.
0: Aber das bedeutet auch, beim Reingehen müssen alle ihre Handys wahrscheinlich abgeben.
3: Ganz genau, so heißt es zumindest in Medien. Da gibt es ja immer große, namhafte Zeitungen und Zeitschriften, die haben dann doch Kontakt zu ein paar Prominenten, die wahrscheinlich eingeladen sind. Und die haben eben schon verraten, Handys müssen wir wahrscheinlich abgeben. Ich habe sogar gelesen, dass wahrscheinlich die Polizeibeamten im Madison Square Garden auch nur ohne Telefon im Einsatz sein dürfen.
2: Und wer wird alles erwartet?
3: Ja, also da wird natürlich auch gemunkelt. Wir haben vor ein paar Stunden ein Video auf Instagram entdeckt von Selena Gomez, die total aufgetakelt in einem Auto saß und ihren Lippenstift nachgezogen hat. Da sind jetzt die Mutmaßungen, dass sie schon unterwegs war Richtung Probedinner von Taylor Swift und Travis Kelce. Das hat ja am Vorabend der großen Hochzeitsparty stattgefunden. Außerdem wurden ganz viele Prominente in der Stadt gesichtet schon, die mit dem Pärchen befreundet sind. Zum Beispiel die Sängerinnen Dua Lipa, Sabrina Carpenter. Man hat den Schauspieler Bradley Cooper hier gesehen und Gigi Hadid, das Model. Also eigentlich spricht wirklich alles dafür, dass diese Hochzeit heute hier stattfindet.
0: Sagt in New York SWR1-Korrespondentin Giselle Uka. Die Hochzeit von Popstar Taylor Swift und Basketballer Travis Kelce.
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0: 6.50 Uhr haben wir es. Hier ist SWR 1 Rheinland-Pfalz.
1: Und Rheinland-Pfalz ist wach. Yes. Der künftige Gatte von Taylor Swift spielt natürlich Football und nicht Basketball. Auch wenn die beiden vermutlich in einer Basketball in New York heiraten. Sorry, das war einfach ein Dreher. Ja. Aber hier Thomas aus Duchrot und Markus aus Neustadt an der Weinstraße und auch der Marc haben es natürlich sofort gecheckt.
0: Respekt. Und das oben hier kurz vor 7. Also Rheinland-Pfalz, da ist ganz, ganz viel los jetzt am Wochenende. Altstadtfest in Kaiserslautern, Bierbörse in Mainz, Pfälzer Comic Saloon in Andernach beispielsweise und auch jede Menge Open-Air-Kinos. Da haben wir eine schöne Liste für euch auf swr1.de.
1: Und die vielen US-Amerikaner bei uns in Rheinland-Pfalz feiern morgen richtig groß. 4. Juli, Unabhängigkeitstag in Baumholder, gibt es deshalb ein großes deutsch-amerikanisches Freundschaftsfest. SWR 1 Rheinland-Pfalz-Reporterin Alexandra Dietz.
2: Das Festzelt ist mehr als 100 Meter lang. Darin warten hunderte Bierzelttische und Stühle auf die Gäste von nah und fern. Es gibt jede Menge Live-Musik, Fahrgeschäfte in allen Farben und Größen. Der Abend endet auf dem Airfield des Truppenübungsplatzes mit einem großen Feuerwerk, sagt Bernd Alsfasser, Verbandsbürgermeister von Baumholder. Aber auch am Sonntag wird weiter gefeiert.
3: Es ist ein tolles Programm. Sonntag gestalten wir für die Amerikaner. Es werden unsere Vize-Weltmeisterinnen im Cheerleading hier aus Baumholder auf. Es gibt Fahrgeschäfte, es gibt auch Militärausstellungen von der Bundeswehr und auch die Amerikaner werden auch Gerät dort ausstellen.
0: Also ganz, ganz viel Auswahl für uns, egal was ihr vorhabt. Wir wünschen euch jetzt schon mal ein tolles Wochenende.
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1: Mit Christian Körfer, guten Morgen. Für mich schmeckt Dippekuche mit Apfelkompott nach Leben. Dippekuche heißt es bei uns zu Hause. Hochdeutsch würde man Topfkuchen dazu sagen. Die Zutaten sind geriebene Kartoffeln und Zwiebel, Ei, Dörrfleisch, Salz, Pfeffer. Alles zu einem Teig verrühren. Teig in einen Bräter füllen und ganz lange im Backofen backen. Die Kruste sollte ganz dunkel sein und beim Reinbeißen krachen. Dazu gibt es Apfelkompott. Dass dieses Essen für mich nach Leben schmeckt, das liegt daran, dass es das letzte Mittagessen war, das ich gemeinsam mit meiner schwer kranken Oma gegessen habe. Eine Woche später ist sie gestorben. Rheinischer Sauerbraten und Kohlrabi schmecken für mich auch nach Leben. Eine sterbenskranke Freundin hat sich Sauerbraten und Kohlrabi gewünscht. Wir haben es gekocht und dann haben wir es zusammen am Mittagstisch im Hospiz gegessen. Ein paar Tage später ist sie gestorben. In der Bibel im Psalm 23 sagt ein Mensch zu Gott: Du bereitest vor mir einen Tisch im Angesicht meiner Feinde. Lange habe ich mit diesem Satz nichts anfangen können. Jetzt denke ich, der Feind, das ist der Tod. Zu wissen, dass ein Mensch bald sterben wird, ist fürchterlich. Es ist wie Leben im Angesicht des Feindes. Aber in dieser Situation wird der Tisch gedeckt. Lieblingsessen, gemeinsames Essen, Apfelkompott auf der Zunge schmecken. In mir bleiben diese Erinnerungen. Gemeinsam essen, gemeinsam leben, trotzdem dem Tod trotzen mit einem gedeckten Tisch und so ein Zeichen setzen. Schließlich bleibt Psalm 23 nicht am gedeckten Tisch stehen, sondern geht noch weiter. Wer den Psalm zu Ende spricht, betet schlussendlich: Ich werde bleiben im Hause Gottes immer da. Bis dahin erinnern mich Dippekuche, Apfelkompott, Sauerbraten und Kohlrabi an liebe Menschen und an die Ewigkeit. Christian Körfer, Mainz, Evangelische Kirche.
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3: 7 Uhr im Studio Lydia Wagner. Die wiederaufgebaute Hochstraße Süd in Ludwigshafen wird eröffnet. Tausende Menschen protestieren gegen die Sparpläne bei Mercedes. Das Wetter in Rheinland-Pfalz? Im Moment ist es noch frisch, später viel Sonne bei höchstens 21 bis 27 Grad.
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3: In Ludwigshafen wird am Mittag die wieder aufgebaute Hochstraße Süd eröffnet. Ein Teilstück der wichtigen Verbindung von Mannheim in die Pfalz war 2019 gesperrt und abgerissen worden, weil es einzustürzen drohte. Martin Gärtner berichtet.
4: Bis zur Sperrung nutzten täglich rund 50.000 Fahrzeuge die 1.500 Meter lange Strecke, die die Konrad-Adenauer-Rheinbrücke nach Mannheim mit der A650 nach Bad Dürkheim verbindet. Der Wiederaufbau kostete 147 Millionen Euro. Trotz schwierigster Bedingungen mitten in der Innenstadt von Ludwigshafen verliefen Abriss und Wiederaufbau ohne Zwischenfälle. Nach der Eröffnung heute um 12 Uhr dürfen allerdings noch keine Autos auf die Hochstraße, denn bis 20 Uhr wird auf allen vier Fahrspuren ein Fest für die Bürger gefeiert.
3: SPD-Co-Chef Klingbeil hat davor gewarnt, die Reformvorhaben der Regierungskoalition zu zerreden. Er bezeichnete die Beschlüsse des Koalitionsausschusses im ZDF als guten, ausgewogenen Kompromiss. Dieser könne das Land stärker machen und Wachstum sichern. Die Spitzen von Union und SPD hatten sich unter anderem auf eine Steuerreform und die Rückkehr zur Krankschreibung ab Tag 1 der Erkrankung geeinigt. Tausende Beschäftigte von Mercedes-Benz wollen heute in mehreren deutschen Städten gegen den Sparkurs des Autobauers protestieren. Auch in Germersheim sind Aktionen geplant. Die IG Metall teilte mit, so wolle man unter anderem die 35-Stunden-Woche verteidigen sowie Arbeitsplätze und Standorte in Deutschland. Geli Hensoldt.
5: Der Mercedes-Vorstand will die Arbeitskosten senken und hat eine Verlängerung der Wochenarbeitszeit ohne Lohnausgleich ins Spiel gebracht. Dies sei der direkteste und fairste Weg, damit die Arbeitsstunde günstiger werde, heißt es in einem vor wenigen Tagen verschickten Schreiben an die Beschäftigten. Mercedes-Betriebsratschef Lümali dagegen erklärte, es sei einfallslos und ein falsches Signal, die Debatte über die Zukunft von Mercedes auf dem Rücken der Beschäftigten zu führen. Stattdessen müsse es um Innovationen und Investitionen gehen und auch um verlässliche politische Rahmenbedingungen.
3: Die Schweiz steht im Achtelfinale der Fußball-Weltmeisterschaft. Das Team hat Algerien gerade eben mit 2:0 besiegt. Und auch Spanien und Portugal sind weiter und treffen am Montag aufeinander. Spanien hat sich am späten Abend durch einen 3:0-Sieg gegen Österreich qualifiziert. Portugal gewann in der Nacht 2:1 gegen Kroatien. Die Zeit, es ist 7:03 Uhr.
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6: Guten Morgen, Autofahrer. Vorsicht auf der A5 Frankfurt Richtung Karlsruhe zwischen Kreuz Walldorf und Kronau. Da liegen Reifenteile auf dem linken und mittleren Fahrstreifen. Und aufpassen auf der A5 Karlsruhe Richtung Frankfurt im Bereich des Rastplatzes Weidgraben. Da steht ein defekter LKW auf dem Beschleunigungsstreifen. Kommt gut an.
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7: Andreas Machalitzer, alle Zutaten parat für einen richtig schönen Sommertag, oder?
8: Ja, absolut. Und das liegt daran, dass die Luft sehr trocken ist. Da haben es Wolken sehr, sehr schwer heute. Wenn überhaupt, gibt es mal kleine Schönwetterwölkchen. Ansonsten oft den blauen Himmel. Die Sonne scheint da lange Zeit ungestört. Und es hat eben auch zur Folge, dass die Schwüle heute keine Chance hat. Also es ist sehr, sehr angenehm. Heute Nachmittag bei Spitzentemperaturen zwischen 21 Grad im Hohen Westerwald und 27 Grad in der Vorderpfalz. Der SWR1-Wettertrend. Am Wochenende wird es wieder ein bisschen wärmer. Alles allerdings im Rahmen 24 bis 30 Grad mit Sonnenschein Richtung Nordosten, also vor allem Richtung Westerwald-Taunus, dann auch mal dichtere Wolken und böiger Wind.
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7: Guten Morgen.
6: Wäre Jürgen Klopp der Richtige für euch als neuer Fußball-Bundestrainer?
7: Für mich hat sich Kloppo mit seiner Beschäftigung bei Red Bull für die Stelle als Bundestrainer selbst disqualifiziert, schreibt Carola Scholle aus Kaiserslautern über die SWR1-App. Und für sie wäre Christian Streich besser geeignet.
6: Tag der Entscheidung beim DFB. Wir sprechen gleich mit unserem WM-Reporter.
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0: grübeln.
1: Ich höre, dass es jetzt sehr, sehr schnell gehen kann, dass es keine Frage mehr ist von Tagen, sondern nur noch von Stunden. Über die finanziellen Rahmenbedingungen ist gestern gesprochen worden. Beide Seiten wissen, was die Trennung bedeutet. Nagelsmann kassiert etwa die Hälfte der Summe, die ihm vertraglich noch zusteht. Das sind immerhin noch 7 Millionen Euro. Der DFB fragt sich aber, was kostet es uns, wenn der sportliche Abwärtstrend so weitergeht? Deswegen steht die Entscheidung, die DFB-Gremien geben grünes Licht und dann wird das Aus für Nagelsmann zeitnah verkündet, entweder vom DFB oder von Nagelsmann selbst, wenn er sich doch noch zum Rücktritt entschließen sollte. Auch das würde aber eher heute als morgen passieren.
2: Ja, was meinst du, wird es ein Rücktritt oder eine Entlassung?
1: Schwer zu sagen. Das hängt davon ab, wie die Seiten sich geeinigt haben. Da geht es um Geld am Ende und auch natürlich um eine gesichtswahrende Lösung. Ob die Nagelsmann annimmt, der war so schmallippig, wie ich ihn erlebt habe, kann ich mir vorstellen, dass er weiter bockig bleibt und der DFB ihn rauswirft.
0: Und müssen noch andere gehen beim DFB?
1: Ja, also ich glaube, dass ein großer Umbruch im DFB bevorsteht. Mit Klopp wird nicht nur ein neuer Bundestrainer kommen. Es wird auch an anderen Stellen Veränderungen geben. Ich kann mir zum Beispiel nicht vorstellen, das ist jetzt reine Spekulation, aber ich glaube daran, dass Rudi Völler nicht weitermacht. Auch Geschäftsführer Andreas Rettig wird wohl mittelfristig gehen. Aus der 2014er Weltmeistertruppe sind einige da, die gerne Verantwortung übernehmen würden. Ich denke da so an Per Mertesacker, der ja in England beim FC Arsenal viel Erfahrung gesammelt hat. Auch Bastian Schweinsteiger hat sich jetzt angeboten und hat gesagt, ich würde mich nicht drücken. Also da wird auf jeden Fall was passieren.
2: Und an der Seitenlinie, da macht sich der frühere Mainz 05-Trainer Jürgen Klopp warm. Was sagst du, wird der vom DFB eingewechselt?
1: Ja, Jürgen Klopp wird kommen. Das ist eigentlich schon völlig klar. Er verkörpert ja auch alles das, was die Mannschaft hier bei der WM nicht gezeigt hat. Identifikation, Tempo, Leidenschaft und diesen Heavy-Metal-Fußball, sage ich mal, wie er das mit seinen Teams ja über Jahre in Mainz, in Dortmund, in Liverpool gezeigt hat. Und Klopp ist eben einer, der diese sportliche Kompetenz mit einer enormen Strahlkraft verbindet. Deswegen passt diese Lösung perfekt. Ist ein perfect match, kann man sagen.
0: Außerdem wohnt er ja auch noch in der Nähe von Frankfurt eigentlich. Also passt eigentlich an alles. Dankeschön, Martin Roschitz.
1: Ja, sehr gerne.
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0: Schönen guten Morgen mit SWR1 Rheinland-Pfalz. Es ist 7:50.
1: Und wie wunderbar, dass es Freitag ist. Und um Wunder geht es heute auch bei uns im Hit-Duell.
0: Tja, wie viele Wunder dürfen es denn sein? 7 zum Beispiel? Seven Wonders von Fleetwood Mac.
1: Tritt an gegen Nena. Geschehen. Welcher Song soll heute laufen um 10:50? Welches Wunder wollt ihr quasi haben?
0: Fleetwood Mac oder Nena, jetzt abstimmen im SWR1 WhatsApp-Kanal.
1: Schönen guten Morgen.

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3: Guten Morgen, 7.30 Uhr.
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3: Aus unserer Nachrichtenredaktion Lydia Wagner.
5: Guten Morgen. In Ludwigshafen eröffnen Bundesverkehrsminister Patrick Schnieder und Ministerpräsident Gordon Schnieder am Mittag die wiederaufgebaute Hochstraße Süd. Ein Teilstück der wichtigen Verbindung von Mannheim in die Pfalz war 2019 gesperrt und abgerissen worden, weil es einzustürzen drohte. Autos dürfen aber erst heute Abend auf die neue Strecke, weil dort vorher noch ein Fest für die Bürger stattfindet. Erfurt bereitet sich einen Tag vor dem AfD-Bundesparteitag auf eine Großdemonstration vor. Die Polizei rechnet mit Zehntausenden Demonstrierenden. Einige Ladenbesitzer wollen ihre Geschäfte nicht öffnen aus Angst vor Ausschreitungen und Vandalismus. Ab heute wird in Baumholder 75 Jahre Freundschaft zwischen Deutschland und den USA mit einem gemeinsamen Fest gefeiert. Es gibt auch einen Blick hinter die Kulissen von Bundeswehr und US-Streitkräften. Für Verbandsbürgermeister Bernd Alsfasser sind die Amerikaner ein Zukunftsgarant.
6: Wenn man sieht, wie viele Arbeitsplätze hier sind durch die Amerikaner und auch die Gaststätten profitieren davon, auch die ganze Infrastruktur, sei es Busunternehmer, egal was, Autowerkstätten, alles profitiert davon und das ist schon ganz toll. Für die Special Forces sind wir noch am Wohnungen suchen. Die bauen ja auch hier für 1 Milliarde US-Dollar Wohnungen, dann Elementary School, als nächstes dann nochmal Middle High School. Deshalb bin ich positiv gestimmt, dass ich sage, nein, ich glaube nicht an einen Abzug.
5: Darüber ist immer wieder spekuliert worden.
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3: Der aktuellste Verkehrsservice. A5 Frankfurt Richtung Karlsruhe zwischen Langenmöhrfelden und Weiterstadt. Baustelle auf der linken Spur, da sind es 2 Kilometer Stau. Und dann noch die A60 Mainz Richtung Rüsselsheim zwischen Mainspitzdreieck und Rüsselsheimer Dreieck. 3 Kilometer stockender Verkehr.
7: Und das Wetter, ziemlich frisch geht's los heute. Wittlich 13 Grad, Kochem 14, Germersheim immerhin schon 18. Auf jeden Fall viel Sonne heute und bis 21 Grad werden es dann auf den Höhen wie dem Westerwald. Und 27 Grad maximal in der Pfalz und in Rheinhessen. Und der SWR1-Wettertrend für das Wochenende. Es bleibt sommerlich, morgen in der Vorderpfalz bis 30 Grad heiß und sonnig. Am Sonntag dann ein böiger Wind und dann kommen auch mehr Wolken und die Sonne wird weniger.
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7: Guten Morgen.
3: Aber den Freitag. Und gleich spielen wir hier wieder ABC-Champion.

0: Der Freitag, es ist gleich 20 vor 8.
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2: Guten Morgen, Colin Schäfer aus Rüber im Kreis Main-Koblenz, hallo.
3: Hallo, guten Morgen.
0: Normalerweise wärst du jetzt auf dem Weg zur Arbeit, aber du bist erkältet zu Hause geblieben.
3: Genau, ja.
0: Denk dran, ne? Krankschreibung ab dem ersten Tag.
2: Ja, gilt noch nicht, aber könnte bald kommen.
3: Hab's gehört.
2: Ja. Ja, genau. Normalerweise fährst du morgens zur Arbeit mit zwei Kolleginnen, und zwar mit Zoe und Lene. Und dann spielt ihr immer im Auto den ABC-Champion. Also ihr macht mit.
0: Und jetzt
2: haben die zwei dich vorgeschickt, oder was? Dass du den Becher gewinnen sollst.
3: Ja, wir haben das mal so aus Spaß gesagt, wir bewerben uns, und dann aus Spaß wird ernst.
0: Ja, mega.
2: Ja, jetzt ist es richtig ernst. Das heißt aber, die Spielregeln sind dir natürlich total klar. Mindestens 14 richtige Antworten in 45 Sekunden. Und wenn du nichts weißt, dann sagst du bitte weiter.
3: Ja.
0: Okay, und dann ist der Buchstabe für Zoe und für Lene und ganz speziell für dich, Colin, heute das G wie gut.
3: Okay.
2: Gut.
0: Okay, los geht's.
2: Auf die Plätze A, B, C. Mund, Nase, Augen sind im
3: Gesicht.
2: Nicht Silber, sondern
3: Gold.
2: Anderes Wort für Laufen.
3: Gehen.
2: Tier mit langem Hals.
3: Giraffe.
2: Tag, an dem man zur Welt kommt.
3: Geburtstag.
2: Weltkugel.
3: Weiter.
2: Frühere Band von Phil Collins.
3: Weiter.
2: Gegenteil von traurig.
3: Glücklich.
2: Teil des Essbestecks.
3: Gabel.
2: Männliche Gans.
3: Gänserich.
2: Redewendung zu Tränen.
3: Weiter.
2: Alle Zähne bilden das
3: Gebiss.
2: Riesen sind
3: Weiter.
2: Berühmter Mainzer Buchdrucker.
3: Gutenberg.
2: Rasensportart.
3: Weiter.
2: Nicht großzügig.
3: Geizig.
2: Der Tag vor heute.
3: Gestern.
0: Ja, also, die männliche Gans wäre der Ganter gewesen. Frühere Band von Phil Collins, Genesis, Weltkugel, Globus. Ja, und man ist zu Tränen gerührt. Und das sind wir tatsächlich auch ein bisschen, ne? 11 richtige hast du geschafft,
3: Colin. Ah, verdammt.
0: Aber du, wir schieben das einfach komplett darauf, dass deine Nebenhöhlen wahrscheinlich dicht sind heute früh.
2: Und wünschen vor allem gute Besserung. Und grüßen Zoe und Lene, die bestimmt nicht besser waren.
0: Den wir den klaren Auftrag geben, hiermit sich auch zu melden, damit wir die Challenge fortsetzen können. Machen wir das so, Colin?
3: Ja, machen wir.
0: Schöne Grüße, lass dir gut gehen, rüber.
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0: Es ist gleich 10 vor 8, SWR1 Rheinland-Pfalz hier. Und vielleicht ist es ganz gut, dass die Temperaturen so ein bisschen runtergehen gerade für die Mosel Firefighter Challenge ab heute in Edinger-Eller.
1: Rund 350 Frauen und Männer kommen da aus 16 Nationen. Die sind bei der Berufsfeuerwehr oder bei der Freiwilligen Feuerwehr. Und die reißen dann ganz schön Wettbewerb ab. Die spurten einen Löschübungsturm hoch über Treppen mit voller Montur. Nochmal 20 Kilo Zusatzgewicht. Die laufen Slalom. Die machen da Menschenrettung bei dieser Challenge. Und vielleicht hat Deutschland da ja noch die Chance auf den Weltmeistertitel, wer weiß.
0: Und was ist nicht so schön vor dem Sommerferienwochenende in Idar-Oberstein, ist das Naturbad leider wieder dicht. Und es bleibt auch erstmal so.
1: Ja, das war ja schon von Ende Mai bis Mitte Juni zu. Das Wasser war da nicht sehr lecker, weil die Nilgänse da immer wieder gerne mal ihr Geschäft gemacht haben. Dann war es ein paar Tage lang offen, aber jetzt sind halt die Wasserwerte wohl wegen der hohen Temperaturen aus dem Ruder geraten und nicht mehr im gesetzlichen Rahmen. Deswegen bleibt es erstmal zu.
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11: Habe ich am Ende vielleicht meine Wette gewonnen?
12: Nein, der Regler ist von selbst nicht hochgegangen. Wir müssen zur Erklärung dazu sagen, wir haben hier was neu eingebaut im Studio und das hat gerade nicht so funktioniert, wie es soll, aber ich klopfe auf Holz, dass das die nächsten Stunden noch gut läuft hier.
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14: 8 Uhr im Studio Lydia Wagner. Kanzler Merz verteidigt die Reformpläne der Regierung. Die Schweiz steht im Achtelfinale der Fußball-WM. Das Wetter in Rheinland-Pfalz meist sonnig bei 21 bis 28 Grad. Bundeskanzler Merz und Bundesfinanzminister Klingbeil haben die Reformpläne der Regierung verteidigt. Die Ergebnisse sollen schnell umgesetzt werden. Aus Berlin Philipp Eckstein.
15: Bundeskanzler Friedrich Merz sagte am Abend im ZDF wörtlich: Ja, wir haben die Absicht, das, was wir da aufgeschrieben haben, nicht nur ernst zu nehmen, sondern auch umzusetzen. Ähnlich äußerte sich auch sein Vizekanzler Lars Klingbeil. Die Beschlüsse des Koalitionsausschusses dürften nicht zerredet werden, sondern müssten jetzt auch durchgebracht werden. Sowohl Merz als auch Klingbeil verteidigten den Plan, die telefonische Krankschreibung abzuschaffen und eine grundsätzliche Attestpflicht ab dem ersten Krankheitstag einzuführen. Ärztevertreter warnten hingegen mit scharfen Worten vor einer Überlastung der Hausarztpraxen.
14: In Ludwigshafen eröffnen Bundesverkehrsminister Patrick Schnieder und Ministerpräsident Gordon Schnieder heute Mittag die wiederaufgebaute Hochstraße Süd. Ein Teilstück der wichtigen Verbindung von Mannheim in die Pfalz war 2019 gesperrt und abgerissen worden, weil es einzustürzen drohte. Das hat rund 147 Millionen Euro gekostet. Autos dürfen aber erst heute Abend auf die neue Strecke, weil dort vorher noch ein Fest für die Bürger stattfindet. Die Bürgerinitiative gegen Bahnlärm kritisiert, dass die Bahn im Mittelrheintal auf der linken Rheinseite Tunnel saniert. Dort sollen zusätzliche Güterzüge fahren, wenn anschließend die rechte Rheinstrecke erneuert wird, befürchten die Bahnlärmgegner. Andrea Kaltheier über die Kritik.
16: Seit Jahrzehnten würden Milliarden in eine überlastete Strecke investiert, anstatt in eine zukunftsfähige Alternativtrasse außerhalb des Mittelrheintals zu planen. Im Rahmen einer Machbarkeit Machbarkeitsstudie hat der Bund eine überwiegend im Tunnel verlaufende Alternativtrasse geprüft. Eine Güterzugtrasse von Troisdorf über den Westerwald-Taunus bis nach Mainz-Bischofsheim. Das Projekt würde mehrere Milliarden Euro kosten. Weil sich die Investition aktuell nach einer Kosten-Nutzen-Analyse aber nicht lohnen würde, hat der Bund die Planung der Trasse vorerst gestoppt.
14: Fußball-Bundestrainer Julian Nagelsmann will anscheinend bald seinen Rücktritt erklären. Zu dieser Entscheidung soll es nach der Krisensitzung beim DFB gestern in Frankfurt gekommen sein, berichten unter anderem der Fernsehsender Sky und die Bild-Zeitung. Nagelsmann war mit der DFB-Auswahl am Montag im 16. Finale der WM gegen Paraguay gescheitert. Direkt danach hatte er noch einen Rücktritt ausgeschlossen. Und die Schweiz steht im Achtelfinale der Fußball-Weltmeisterschaft. Das Team hat Algerien gerade eben mit 2:0 besiegt. Außerdem sind auch Spanien und Portugal weiter. Die Zeit, es ist 8:03 Uhr.
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12: Guten Morgen, Autofahrer. A5 Frankfurt Richtung Karlsruhe zwischen Langenmühlfelden und Weiterstadt. Baustelle auf der linken Spur, 2 Kilometer Stau. Und noch die A60 Mainz Richtung Rüsselsheim zwischen Mainz-Spitzdreieck und Rüsselsheimer Dreieck, 6 Kilometer stockend.
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11: Andreas Machalitzer, ein schöner Einstieg in ein schönes Wochenende, oder wie?
5: Ja, kann man sagen. Es ist auf jeden Fall Sommerwetter vom Allerfeinsten heute an diesem Freitag mit viel Sonne, blauem Himmel und nur kleinen Quellwolken am Nachmittag. Es wird ein leicht böiger Nordwestwind und deshalb bleiben die Temperaturen doch einigermaßen gemäßigt, maximal 21 bis 27 Grad. Der SWR 1 Wettertrend, am Wochenende wird es wieder 2-3 Grad wärmer, 23 bis 30 Grad. Dabei gibt es häufig Sonne in Richtung Nordosten, also Richtung Westerwald-Taunus, allerdings auch immer wieder mal dichtere Wolken. Hier kann es am Sonntag etwas regnen.
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12: Guten Morgen, und um nochmal diesen Fehler von eben zu erklären.
11: Ja, es ist schon so, dass wir hier ein neues Mischpult haben. Also es sind veränderte Knöpfe, veränderte Regler, und seit 3 Stunden senden wir hier eigentlich mehr oder weniger fehlerfrei. Aber jetzt stellt euch mal vor, in eurem Auto sind plötzlich die Knöpfe an einer anderen Stelle.
12: Also quasi Scheibenwischer und Blinkerhebel sind vertauscht, verknotet. Es könnte heute Morgen also mal so im Getriebe vielleicht knirschen. Aber
11: und ich habe gewettet, Christian schafft es nicht fehlerfrei durch die Sendung. Er behauptet, das eben war ein automatisierter Computerfehler.
12: Genau. Weil sonst muss ich nämlich Claudia ein kaltes Spritzgetränk ausgeben. Deswegen beharrt sie da so drauf. Also ihr seid weiterhin die Schiedsrichter. Wenn sich was komisch anhört, dann einfach WhatsAppen.
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0: Es ist 13 nach 8, SWR1 Rheinland-Pfalz hier.
1: So, und jetzt haben wir alle mal eine Nacht drüber geschlafen und konnten verarbeiten, was die Spitzen von Union und SPD vereinbart haben, um Deutschland wieder flott zu kriegen.

0: Monat. Das ist jetzt nicht nichts. Es ist aber natürlich auch nicht sehr viel. Und man muss auch ehrlich sagen, Menschen, die sehr wenig haben, die vielleicht alleinstehend sind im Alter, die bekommen wenig bis nichts. Es ist jetzt nicht so, dass man sagen kann, das werden die meisten Menschen spüren.
1: Was ist denn gut in Ihren Augen, dass Unternehmen künftig Menschen befristet für 4 Jahre einstellen können?
0: Nein, das halte ich für einen Schwachpunkt, weil hier eine klare Verlagerung stattfindet. Die Beschäftigten müssen sich mal mehr bewegen. Hier werden Kündigungsschutz ein Stück weit beschnitten. Hier werden Befristungen verlängert. Hier werden Krankschreibungen deutlich erschwert. Und Unternehmen werden entlastet. Was ich für gut halte, sind Bürokratieabbau. Das ist wirklich etwas Sinnvolles. Und da ist das Paket wirklich stark, dass man einfach dem Staat sagt, so, ihr müsst jetzt erstmal alle Berichtspflichten abschaffen. Und jetzt gucken wir mal, ob wir das wieder einführen. Das ist ein richtig guter Punkt.
1: Aber die Befristung, dass die verlängert werden soll, da sagen andere, das bedeutet eine Flexibilisierung. Ganz genauso wie, dass Bäckereien, Konditoreien sonntags länger geöffnet haben können.
0: Ja, die Sonntagsöffnungszeiten, ja, stimmt. Aber Flexibilisierung heißt ja, die Unternehmen profitieren und die Beschäftigten, gerade junge Menschen, die ihren ersten Job haben und jetzt bis zu 6-mal verlängert werden können über 4 Jahre und dann trotzdem gesagt wird, vielen Dank, aber nein, danke, jetzt musst du gehen. Das wird natürlich auf dem Rücken der Beschäftigten ausgetragen.
2: Siehst du auch, soll Bürokratie abgebaut werden, wobei es an anderer Stelle irgendwie bürokratischer wird. Also wenn die telefonische Krankschreibung abgeschafft werden soll zum Beispiel und schon am ersten Tag muss da eine Krankmeldung vorgelegt werden. Was halten Sie davon?
0: Für die allermeisten Leute richtig blöd, weil das ist ja so ein bisschen die Unterstellung, die Leute machen blau, die sind gar nicht krank, die wollen nicht arbeiten und wählen jetzt den einfachen Weg. Also für die allermeisten Menschen, die überwiegende Mehrheit, die wirklich krank ist, ist das natürlich eine Hürde, gebe ich Ihnen völlig recht. Und ob es jetzt wirklich was bringt, ob das jetzt wirklich die Krankheitstage reduziert, da muss man erstmal abwarten, ob das wirklich so passiert.
2: Und was ist Ihr Fazit? Zerreden ist ja auch keine Lösung.
0: Es ist ein Schritt in die richtige Richtung, aber eben auch nicht mehr.
1: Ja, sagt Professor Marcel Fratscher vom Deutschen Institut für Wirtschaftsforschung. Er findet, die Politik müsste nachlegen.
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0: Morgen. SWR1 Rheinland-Pfalz, es ist 8:08.
1: Und ist heute der Tag, an dem Julian Nagelsmann als Fußball-Bundestrainer gehen muss oder vielleicht freiwillig geht. Unser WM-Reporter Martin Roschütz hat uns ja hier vor einer Stunde in SWR1 Guten Morgen Rheinland-Pfalz gesagt, ja, es wird immer wahrscheinlicher, es kann sich nur noch um Stunden handeln. Und jetzt kommen auch immer mehr Meldungen. Julian Nagelsmann, der ist raus.
0: Die offizielle Bestätigung des DFB gibt's noch nicht. Auf jeden Fall ist ja der wahrscheinlichste Nachfolger Jürgen Klopp. 59 Jahre alt, hier in Rheinland-Pfalz am Mainzer Bruchweg ist er bei Mainz 05 als Trainer durchgestartet. Kloppo als Bundestrainer, wäre er der Richtige?
2: Meiner Meinung nach wäre es schon der Kandidat vor Nagelsmann gewesen und mein persönlicher Wunschkandidat. Wie so von vielen, glaube ich.
3: Ich weiß nicht, seit er bei RB war, bin ich nicht mehr so ein großer Fan von ihm, aber der wird es wahrscheinlich und der wird es auch können. Aber wer sonst? Ist ein bisschen alternativlos. Ich weiß nicht, ob Herr Streich sich selber ins Rennen bringt, aber ich glaube, es läuft darauf hinaus.
4: Den Ruf nach Kloppo kann ich total verstehen, weil der einfach ja überall, wo er hinkam, erfolgreich war und die Mannschaft weitergebracht hat.
5: Wenn er bereit ist, soll er es machen. Das ist ein Himmelfahrtskommando. Er wäre sicherlich der geeignetste erstmal.
6: Vom Spieler zum Fasnachtstrainer geworden und hat sich entwickelt bis zum Welttrainer.
7: Ja.
6: Wer soll Bundestrainer werden, wenn nicht ein Welttrainer?
0: Mainz, Dortmund, Liverpool, das ist schon beeindruckend. Im Moment ist er gerade bei Red Bull. Die wollen am Ende vielleicht noch eine Ablöse für ihn, wer weiß. Also ich meine, dann wird es ja für den DFB richtig teuer.
1: Aber so richtig, ja. Was meint ihr, Jürgen Klopp, wäre der Richtige oder sind die Erwartungen viel zu hoch? Jetzt anrufen oder schickt uns eine WhatsApp oder eine Sprachnachricht 06131 92 93 94 95. Schreibt über die SWR1 App.
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2: Guten Morgen, es ist 8.31 Uhr.
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2: Aus unserer Nachrichtenredaktion Lydia Wagner.
4: Guten Morgen. Die Badegewässer in Deutschland und auch in ganz Europa sind wohl doch nicht so sauber wie bisher angenommen. Das hat eine Recherche des Medienhauses Korrektiv ergeben. Demnach hat die Europäische Umweltagentur bei ihren Messungen nur auf 2 Bakterienstämme geachtet. Andere Erreger und Dutzende chemischer Schadstoffe seien aber überhaupt nicht berücksichtigt worden. Die Umweltagentur hatte fast allen Badestränden eine hervorragende Qualität bescheinigt. Laut Korrektiv hatten die Messungen aber an Tausenden dieser Strände gesundheitsgefährdende Bakterien und Pestizide nachgewiesen. Bundeskanzler Merz und Bundesfinanzminister Klingbeil haben die Reformpläne der Regierung verteidigt. Die Ergebnisse sollen schnell umgesetzt werden, so Merz. Beispielsweise Ärztinnen und Ärzte wehren sich gegen die geplante Attestpflicht. Sie befürchten überfüllte Praxen. Wer aus Rheinland-Pfalz an diesem Wochenende durch Nordrhein-Westfalen in den Urlaub fährt, muss möglicherweise viel Geduld mitbringen. Die A2 zwischen dem Kamener Kreuz und Hamm wird in Richtung Hannover gesperrt. Die Sperrung gilt von heute Abend 21 Uhr bis Montagmorgen 5 Uhr und ist wegen einer Fahrbahnsanierung nötig. Im selben Zeitraum ist auch die A1, A61 zwischen Erfstadt und dem Autobahnkreuz Bliesheim dicht.
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2: Der aktuellste Verkehrsservice. Vorsicht bitte auf der A67. Mannheim Richtung Darmstadt. Da liegt eine Schaufel zwischen dem Firnheimer Dreieck und Lorsch. A5 Frankfurt Richtung Karlsruhe zwischen Langenmöhrfelden und Weiterstadt. 1 Kilometer stockender Verkehr. Und noch die A60. Mainz Richtung Rüsselsheim zwischen Mainspitz-Dreieck und Rüsselsheimer Dreieck. 6 Kilometer stockender Verkehr. Allen unterwegs wünschen wir eine gute Fahrt.
5: Und das Wetter. Viel Sonne heute bis 21 Grad auf den Höhen wie dem Westerwald. Und 27 Grad werden es zum Beispiel in der Pfalz und in Rheinhessen. Und der SWR1 Wettertrend. Das Wochenende wird schön sommerlich. Morgen in der Vorderpfalz bis 30 Grad heiß und sonnig. Am Sonntag dann ein böiger Wind. Da gibt es dann auch mehr Wolken und nur noch zeitweise Sonne.
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5: Schönen guten Morgen.
2: Seid ihr am Wochenende auf einer Hochzeit? Na, dann ist es die des Jahrtausends. Vor der von Taylor Swift und ihrem Travis Kelce, die heiraten ja zusammen.
5: Und darüber reden wir gleich hier in SWR1 Rheinland-Pfalz.
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0: Es ist 7 Minuten nach 8:30.
1: Aktuellster Verkehrsservice, ein kleiner Nachschlag aus unserer Verkehrsredaktion. SWR1 A61, kaputtes Auto. Ludwigshafen Richtung Koblenz zwischen Kreuz Frankenthal und Worms. Ein Liegenbleiber.

0: Es ist Freitag, 8.41 Uhr.
1: Und die wichtigste Frage an diesem Wochenende: Willst du mich heiraten? Ja, so könnte das klingen. Traumhochzeit an diesem Wochenende wohl. US-Popstar Taylor Swift und American-Football-Spieler Travis Kelce heiraten. Angeblich heute in New York im Madison Square Garden.
0: Also Riesenhalle, in die bei Basketballspielen oder Konzerten so um die 20.000 Menschen passen. Und wir wollten von SWR1-Korrespondentin Giselle Ucker in New York wissen, wie groß ist der Hype gerade vor der vermeintlichen Hochzeit?
2: Ja, ich muss sagen, der Hype in den Medien und sozialen Medien ist viel, viel größer als das, was man in der Stadt gerade erlebt. Also wenn man nicht gerade um den Madison Square Garden herum rumläuft, merkt man eigentlich in der Stadt nichts von der Hochzeit. Aber am Madison Square Garden sieht man tatsächlich schon eine ganz große Polizeipräsenz. Es gibt schon ein paar Absperrungen. Es gibt ganz viele Medienjournalisten, die da stehen und gucken, ob sie was entdecken können. Und es gibt ein paar Schaulustige, aber tatsächlich noch nicht die hunderten erwarteten Swifties, die Taylor Swift-Fans.
0: Warum wollen die beiden überhaupt in dieser Basketballhalle in New York heiraten? Ich meine, die könnten sich eine Trauminsel mieten, ein Schloss. Und jetzt soll in der Halle ein Schloss aufgebaut werden? Sorry, das ist schon ein bisschen absurd.
2: Ja, ein Schloss oder ein Garten oder eine Parkanlage, dahin gehen jedenfalls die Theorien von dem, was man gesehen hat, was da reintransportiert wurde. Ich glaube, das Thema ist vor allem Privatsphäre. Taylor Swift möchte auf gar keinen Fall riskieren, dass irgendjemand mit einer Drohne, mit einem Hubschrauber, irgendein Fotograf da rein fotografiert in irgendeine Location und ein Bild veröffentlicht. Taylor Swift möchte selbst das erste Bild von ihrer Traumhochzeit veröffentlichen und der Madison Square Garden ist wirklich so eine Art Hochsicherheitsbunker. Da kommt niemand rein, niemand raus, der da nicht rein oder raus soll. Und da kann man auch nicht rein fotografieren. Und noch dazu steht das Ding mitten in Manhattan, mitten in New York City. Auch das ein ganz klares Statement von Taylor Swift, die diese Stadt einfach verehrt und liebt.
0: Und wenn man dann noch dazu nimmt, dass in dieser Woche eine Riesenspende des Paares bekannt gegeben wurde. 26 Millionen Dollar, 23 Millionen Euro für wohltätige Zwecke. Also wenn wir all das, was du jetzt auch gesagt hast, zusammenfassen, dann sind die Hinweise schon so, dass die Hochzeit wirklich heute stattfindet oder morgen.
2: Ja, das würde ich auch schon so sehen. Ich glaube, diese Spende muss man auch ganz klar als Dankeschön an New York, an New York City, an diesen ganzen Aufwand, den die Stadt auch betreiben muss, mit den Absperrungen, mit den Polizisten, die schon wieder Überstunden machen müssen bei all den Großveranstaltungen, die aktuell in der Stadt los sind. Übrigens heißt es, dass Taylor Swift wahrscheinlich auch für die Überstunden der Polizisten aufkommt, damit das eben nicht zulasten der Steuerzahler der Stadt geht.
1: Giselle, wir müssen leider Schluss machen. Ich muss an den Flughafen. Der Flieger nach New York geht. Wir sehen uns nachher am Madison Square Garden.
2: Ja, bis gleich. Bis später.
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0: Das ist 10 vor 9, Freitag, SWR1 Rheinland-Pfalz hier. Und ach, es ist so viel los am Wochenende bei uns im Land.
1: Was wir alles haben. Altstadtfest in Kaiserslautern, Bierbörse in Mainz, der Pfälzer Comic-Salon in Gönnheim, in Andernach das kulinarische Sommerfest und jede Menge Open-Air-Kinos übrigens. Da haben wir eine schöne Liste für euch auf swr1.de.
0: Und die vielen US-Amerikaner bei uns in Rheinland-Pfalz feiern morgen so richtig groß. Ja, 4. Juli, Unabhängigkeitstag. In Baumholder gibt es deshalb ein riesiges deutsch-amerikanisches Freundschaftsfest. SWR1 Rheinland-Pfalz-Reporterin Alexandra Dietz.
2: Das Festzelt ist mehr als 100 Meter lang. Darin warten hunderte Bierzelttische und Stühle auf die Gäste von nah und fern. Es gibt jede Menge Live-Musik, Fahrgeschäfte in allen Farben und Größen. Der Abend endet auf dem Airfield des Truppenübungsplatzes mit einem großen Feuerwerk, sagt Bernd Alsfasser, Verbandsbürgermeister von Baumholder. Aber auch am Sonntag wird weiter gefeiert.
3: Es ist ein tolles Programm. Sonntag gestalten wir für die Amerikaner. Es werden unsere Vize-Weltmeisterinnen im Cheerleading hier aus Baumholder auftreten. Es gibt Fahrgeschäfte, es gibt auch Militärausstellungen von der Bundeswehr und auch die Amerikaner werden auch Gerät dort ausstellen.
1: Also ganz viel Auswahl für euch am Wochenende, egal was ihr vorhabt. Wir wünschen euch eine schöne Zeit.
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18: Ja, teilweise sonnig, an manchen Stellen aber auch ein paar Wolken. In Worms zum Beispiel bei 18 Grad, Remagen 15, Dietz sind 16 und in Ramstein-Miesenbach im Moment noch 17 Grad. Aber es geht zackig nach oben.
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19: 9 Uhr im Studio Lydia Wagner. Die Badegewässer in Europa sind schmutziger als gedacht. Julian Nagelsmann will wohl als Bundestrainer zurücktreten. Das Wetter in Rheinland-Pfalz meist sonnig bei 21 bis 28 Grad. Die Badegewässer in Deutschland und auch in ganz Europa sind wohl doch nicht so sauber wie bisher angenommen. Das hat eine Recherche des Medienhauses Korrektiv ergeben. Günter Laubes.
8: Die EU-Umweltagentur hatte 85% der Badegewässer als exzellent und 96% als den Maßstäben entsprechend eingestuft. Nach Recherchen des Medienhauses Korrektiv hat die Behörde dabei aber nur auf 2 Bakterienstämme geachtet. Andere Erreger, Blaualgen, dutzende chemische Schadstoffe, Schwermetalle oder die sogenannte Ewigkeitschemikalie PFAS seien zwar zum Teil in gesundheitsgefährdender Konzentration gemessen worden, wurden aber bei der Bewertung der Badegewässer nicht berücksichtigt.
19: Bundeskanzler Merz und Bundesfinanzminister Klingbeil haben die Reformpläne der Regierung verteidigt. Die Ergebnisse sollen schnell umgesetzt werden, so Merz. Beispielsweise Ärztinnen und Ärzte wehren sich gegen die geplante Attestpflicht ab dem ersten Krankheitstag. Sie befürchten überfüllte Praxen. Tausende Beschäftigte von Mercedes-Benz wollen heute in mehreren deutschen Städten gegen den Sparkurs des Autobauers protestieren. In Germersheim gehen die Aktionen jetzt los. Die IG Metall teilte mit, so wolle man unter anderem die 35-Stunden-Woche verteidigen sowie Arbeitsplätze und Standorte in Deutschland. Gili Hensoldt.
15: Der Mercedes-Vorstand will die Arbeitskosten senken und hat eine Verlängerung der Wochenarbeitszeit ohne Lohnausgleich ins Spiel gebracht. Dies sei der direkteste und fairste Weg, damit die Arbeitsstunde günstiger werde, heißt es in einem vor wenigen Tagen verschickten Schreiben an die Beschäftigten. Mercedes-Betriebsratschef Lümali dagegen erklärte, es sei einfallslos und ein falsches Signal, die Debatte über die Zukunft von Mercedes auf dem Rücken der Beschäftigten zu führen. Stattdessen müsse es um Innovationen und Investitionen gehen und auch um verlässliche politische Rahmenbedingungen.
19: Fußball-Bundestrainer Julian Nagelsmann will nach übereinstimmenden Medienberichten bald seinen Rücktritt erklären. Zu dieser Entscheidung soll es nach der Krisensitzung beim DFB gestern Abend gekommen sein, berichtet der Fernsehsender Sky und die Bild-Zeitung. SWR-Sportreporter Martin Roschitz kennt die Einzelheiten.
20: Beide Seiten wissen, was die Trennung bedeutet. Nagelsmann kassiert etwa die Hälfte der Summe, die ihm vertraglich zusteht. Das sind immer noch 7 Millionen Euro, also so ein bisschen mehr als Zeugnisgeld. Und der DFB fragt sich natürlich, was kostet es uns, wenn der sportliche Abwärtstrend weitergeht? Und deswegen steht die Entscheidung, man hat ihm dann eine goldene Brücke gebaut und über die geht er jetzt, kassiert aber trotzdem die Abfindung von 7 Millionen Euro und sagt dann aber, ich trete zurück als Bundestrainer.
19: Und die Zeit, es ist 9:03 Uhr.
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21: Und aktuell haben wir keine Meldung. Kommt gut an euer Ziel.
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18: Überall in Rheinland-Pfalz heute Sonne, ein paar kleine Quellwolken, okay. Bis 21 Grad im Westerwald, 27 Grad an der Saar, in der Pfalz und in Rheinhessen. Und das alles ohne Schwüle. Und der SWR1-Wettertrend für das Wochenende, das wird sommerlich mit 23 bis 30 Grad, dabei teilweise sonnig, im Nordosten des Landes wolkiger und windiger. Und da kann es dann auch örtlich am Sonntag etwas regen. Da sind wir ein bisschen neidisch drauf.
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21: Guten Morgen und wir diskutieren mit euch, wie es beim DFB weitergehen soll.
18: Ja, Kloppo ist sicherlich ein sehr, sehr guter Trainer, aber bestimmt auch sehr teuer und der DFB recht klamm, weil die Erfolgsprämien ausbleiben.
21: Ja, das ist ein guter Punkt von Michael Berger aus Koblenz. Auf jeden Fall sieht es so aus, als würde gerade ein Nachfolger für Bundestrainer Nagelsmann gesucht.
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0: schon wieder Freitag. Ferien in Rheinland-Pfalz. Also am besten jetzt hier, 8:45, schon mal Pläne machen fürs Wochenende. Ab ins Freibad. Und da haben wir euch ja diese Woche echt ein paar tolle Geheimtipps vorgestellt. Alle Tipps mit einer schönen Landkarte zum Draufklicken gibt's auf swr1.de.
1: Und wer sich dann vielleicht zwischen Badesee und Schwimmbad nicht entscheiden kann, für den ist unsere Station heute ideal. Das Strandbad in Frankenthal. SWR1 Rheinland-Pfalz-Reporter Jens Alinje hat's getestet.
2: Das ist heute mal ein Schwimmbad der Superlative. 17 Hektar groß, dieses Strandbad Frankenthal, 50 Meter Becken, zwei große Kinderbecken und direkt daneben ein Badesee mit 3 Hektar. Wo gibt's denn sowas? Dazu noch aufblasbare Wasserrutsche. Das kommt gut an. Deswegen letztes Wochenende Besucherrekord 6.700 Leute. Mein lieber Mann, das spricht für sich.
3: Sehr schön ist es hier. Wir kommen sehr gern.
4: Also die Kids haben hier unglaublich viel Spaß. Es wird auch immer ganz viel Spielzeug ausgegeben.
5: Es findet auch Aquarobik statt, wenn man möchte.
2: Also Möglichkeiten hat man hier.
5: Möglichkeiten gibt es ganz, ganz viele.
6: Nee, der

0: tragbare Wasserrutsche wie Bitwave.
1: Genau, 5 Meter hoch, 15 Meter Länge, da geht's richtig rund drauf.
0: Und auf dem Beach die Liegestühle, wie können sie anders sein?
1: Ja, total chillig. Gibt auch tolle Cocktails mit der Abkühlung im Weiher oder dann auch in den Becken.
0: Hier eine Dame am 50-Meter-Becken.
2: Die Becken sind auch toll und es wird immer gut aufgepasst von dem Bademeister, muss man wirklich sagen.
3: Hier ist auch sehr viel für die Kinder zum Spielen.
0: 2 große Becken plus Piratenbucht.
3: Und sehr viele Spielplätze.
0: Da merkt man die Hitze der letzten Tage hier im Badesee. 30 Grad Wassertemperatur.
3: Ja, also das Wasser ist wirklich richtig warm. Man kann es wirklich sehr genießen, hier zu sein.
4: Das Strandbad in Frankenthal ist was sehr Besonderes in Rheinland-Pfalz.
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0: SWR 1, guten Morgen Rheinland-Pfalz, ist es 9:09.
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3: Und jetzt geht's offenbar ratzfatz. Es wurde ja schon vermutet, dass Julian Nagelsmann gehen muss, nachdem die deutsche Nationalmannschaft aus der Fußball-WM rausgeflogen ist.
0: Gestern Krisensitzung und Gespräche mit Nagelsmann beim DFB in Frankfurt. Und heute früh hat hier in SWR 1, guten Morgen Rheinland-Pfalz, unser WM-Reporter gesagt, es ist nur eine Frage von Stunden, wann Nagelsmann geht.
3: Und mit Martin Roschütz eben haben wir auch über den Mann gesprochen, der als Nachfolger gehandelt wird. Ex-Mainz 05-Trainer Jürgen Klopp.
4: Ja, Jürgen Klopp wird kommen. Das ist eigentlich schon völlig klar. Er verkörpert ja auch alles das, was die Mannschaft hier bei der WM nicht gezeigt hat. Identifikation, Tempo, Leidenschaft und diesen Heavy-Metal-Fußball, sage ich mal, wie er das mit seinen Teams ja über Jahre in Mainz, in Dortmund, in Liverpool gezeigt hat. Und Klopp ist eben einer, der diese sportliche Kompetenz mit einer enormen Strahlkraft verbindet. Deswegen passt diese Lösung perfekt. Ist ein perfect match.
0: Ja, und das sehen auch viele von euch so. Martina aus Kaiserslautern zum Beispiel. Unbedingt Kloppi, wer sonst?
3: Und Wolfgang schreibt, hallo, ja, Nagelsmann war der Falsche. Ob Klopp der Richtige ist, weiß man nicht. Fußball spielen können die Jungs alle. Der Trainer muss nur die Richtigen aufstellen und motivieren, sagt er.
0: Und ein bisschen Häme kommt aus der Schweiz hier, aus Bern von René. Wann begreift ihr eigentlich, dass die Ära Fußball-Deutschland zu Ende ist? Auch ein Klopp kann euch nicht retten. Ui. Ihr seid ja immer schon Weltmeister, bevor das Ganze beginnt. Große Klappe, nix dahinter, typisch deutsch. Uiuiui, hier.
3: Grüße in die Schweiz. Okay, René, Botschaft ist angekommen. Und auch Glückwunsch, das muss man sagen, weil die Schweiz ist weiter. Vielen, vielen Dank für eure Meinung.
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3: Guten Morgen, Punkt 9.30 Uhr.
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3: Hier ist der Überblick mit Lydia Wagner.
5: Guten Morgen. In Ludwigshafen eröffnen Bundesverkehrsminister Patrick Schnieder und Ministerpräsident Gordon Schnieder heute die wieder aufgebaute Hochstraße Süd. Ein Teilstück der wichtigen Strecke von Mannheim nach Bad Dürkheim war 2019 abgerissen worden, weil es einzustürzen drohte. Ludwigshafens Oberbürgermeister Klaus Blättner ist erleichtert.
6: Das ist ein schönes Gefühl. Endlich hier nach 7 Jahren geht ein Hochstraße Süd wieder auf. Das ist ein tolles Gefühl, klar. Es freut mich für die Leute, die jetzt noch im Stau stehen, aber dann hoffentlich bis ein bisschen freiere Fahrt haben. In dem Moment, wenn die Hochstraße Süd auf ist, weiß jeder, legen wir los mit dem Brückenkopf an der Hochstraße Nord. Also wir haben viel zu tun, aber Schritt für Schritt kommen wir voran.
5: Die Hochstraße Nord, die ebenfalls marode ist, wird ab August abgerissen. Die Badegewässer in Deutschland und auch in ganz Europa sind wohl doch nicht so sauber wie bisher angenommen. Das hat eine Recherche des Medienhauses Korrektiv ergeben. Demnach hat die Europäische Umweltagentur bei ihren Messungen nur auf 2 Bakterienstämme geachtet. Andere Erreger und Dutzende chemische Schadstoffe seien überhaupt nicht berücksichtigt worden. Im Großraum Mainz wird derzeit weniger Trinkwasser verbraucht als in der vergangenen Woche. Dennoch rufen die Mainzer Netze weiter dazu auf, möglichst sparsam mit Wasser umzugehen. Laut dem Netzbetreiber sind im Wasserwerk auf der Rheininsel Petersaue bereits erste Brunnen trocken gelaufen.
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3: Der aktuellste Verkehrsservice mit der A3 Köln Richtung Frankfurt zwischen Niedernhausen und Raunheim. Unfall. Und da sind auch Gegenstände auf der Fahrbahn. 3 Kilometer stockender Verkehr momentan. Und dann noch die A61 Koblenz Richtung Ludwigshafen zwischen Worms und Kreuz Frankenthal. 3 Kilometer Stau momentan. Verzögerung gut eine Viertelstunde.
7: Und das Wetter, Sonne überall, dazu ein paar kleine Quellwolken und die Temperaturen echt angenehm. 21 Grad auf den Höhen heute, zum Beispiel im Westerwald. Bis 27 Grad werden es an der Saar, in der Pfalz und in Rheinhessen. Und das alles ohne Schwüle. Bis wir die Temperaturen erreichen, dauert es allerdings noch ein bisschen. Der SWR1 Wettertrend für das Wochenende, das wird sommerlich. 23 bis 30 Grad. Sonnig im Nordosten des Landes, allerdings wolkiger und windiger. Und da regnet es dann örtlich auch am Sonntag.
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7: Schönen guten Morgen.
3: So, es ist Zeit, unsere Wette aufzulösen. Wir haben ein neues Mischpult im Studio. Und Claudia hat gewettet, dass ich irgendwann heute früh mal einen falschen Knopf drücke.
7: Ja, also ihr müsst euch das so vorstellen, als wäre beim Auto plötzlich Gas und Bremse vertauscht. Das ist schon knifflig.
3: Ja, und hat der Balser jetzt einen Fehler gemacht heute früh? Wollte Claudia sagen. Ich freue mich schon sehr auf das kühle Spritzgetränk.
7: Du, ich gebe es dir gerne aus. Dankeschön, dass du dich darauf direkt eingelassen hast am ersten Tag. Und ich könnte einfach einen neuen Wettversuch starten. Hier nachher, Birgit Steinmuschel.
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0: Es ist Freitag, 9.41 Uhr und ich meine, so am Ende einer Woche hat sich ja vielleicht was so aufgestaut. Wer Frust hat, muss ihn abbauen.
1: Ach, wir haben ein paar Vorschläge, wie das besonders gut geht und niemandem wehtut.
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3: Um Streit zu vermeiden, obwohl du stinksauer bist, lass die Familie in Ruhe und lass es einfach an Haushaltsgeräten aus. Die Waschmaschine lügt ja zum Beispiel ständig und sagt, noch 0 Minuten bis zum Ende des Programms. Und dann sind es am Ende 5. Die kannst du beschimpfen.
4: Du Dreckschleuder! Mann!
3: Genau, und die Kaffeemaschine. Ja, jetzt willst du am frühen Morgen noch entkalkt werden, oder was? Was soll ich denn noch machen? Na, Abtropfschale leeren, Brüheinheit reinigen, Wasser nachfüllen und dabei viel schimpfen. Und so bleibt unser Familienfrieden erhalten und unsere Beziehung harmonisch. Und wir beschimpfen voller Leidenschaft den Saugroboter, den Kabelsalat, das Spannbettlaken und natürlich den Drucker.
4: Ja, Papierstau! Kümmer dich selber drum! Idiot!
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0: Start in den Freitagmorgen mit SWR 1. Es ist 10 vor 10.
1: Und da gehen fröhliche Grüße raus in die Rhein-Neckar-Region. Da ist eine zentrale Verkehrsachse endlich wieder befahrbar.
0: 7 Jahre lang wurden Pendlerinnen und Pendler rund um Ludwigshafen auf die Geduldsprobe gestellt. Aber jetzt ist die Hochstraße Süd fertig.
2: Es hat halt für sehr viel Stau gesorgt, würde ich mal sagen. Es ist schön, die neue Straße zu befahren. Es gibt einen neuen Blick. Also es ist auch schön, die neue Skyline zu sehen.
3: Ich finde es jetzt schön, dass die Süd offen ist.
4: Dann wird der Verkehr wieder mehr fließen.
5: Es war auf jeden Fall sehr nervig, weil wir immer Umleitungen fahren müssen, überall Baustellen, Stau.
6: Nur Umleitungen.
4: Naja, die Umwege gefahren.
7: War halt ein bisschen schwieriger, immer wieder nach drüben zu fahren. Die Verbindungen waren oft überfüllt, weil es nur eine einzige gab.
8: Also gerade wenn man von Mannheim nach Ludwigshafen wieder fährt, da steht man zum Teil sehr lange, gerade wenn Feierabendverkehr ist. Es ist ein bisschen besser, nachdem es frei geworden ist.
0: Ja, also endlich führen wieder zwei Verbindungsstraßen über den Rhein rüber nach Mannheim.
1: Und die Sperrung dieser wichtigen Verbindung kam ja 2019 ziemlich unerwartet, war für viele ein Schock. Auch für unsere Kolleginnen und Kollegen im Studio Ludwigshafen, Frank Krones zum Beispiel. Wie hast du das damals erlebt, Frank? Erinnerst du dich noch?
9: Ja, ich weiß das wirklich noch so, als ob es gestern gewesen wäre. Es war eine knappe Information der Stadtverwaltung Ludwigshafen, die per Mail zu uns kam. Sinngemäß stand da drin, es gibt statische Probleme und die Hochstraße Süd muss ab sofort gesperrt werden. Das war am 22. August 2019, ein Donnerstagnachmittag kurz nach 16 Uhr. Der Feierabendverkehr hatte schon eingesetzt und uns in der Redaktion war dann klar, das gibt erstmal Chaos auf den Straßen, weil eben viele von der Sperrung überrascht wurden und gar nicht wussten, wohin sie jetzt ausweichen sollen. Man muss nämlich wissen, dass die Hochstraße Süd damals von mehr als 45.000 Fahrzeugen pro Tag genutzt wurde. Und es kam dann auch so, wie es kommen musste. In ganz Ludwigshafen gab es Staus und nicht nur dort. Die Autoschlangen, die reichten nach Mannheim zurück und eben in die Pfalz hinein. Und so ging es dann auch noch einige Tage weiter, bis dann jeder so seine Ausweichroute gefunden hatte, um dann auf die Hochstraße Nord zu fahren, die ja dann die einzige Verbindung über den Rhein war.
0: Ja, der Wahnsinn, das schmeißt deinen ganzen Alltag durcheinander. Ne? Und heute freuen sich die Menschen rund um Ludwigshafen, dass es wieder zwei Verbindungsstraßen rüber über den Rhein gibt.
1: So, und jetzt kommen wir. Aber ich meine, es hilft ja nichts. Ne? Wir müssen den Tatsachen ins Auge sehen. Ab Mitte August soll die andere Verbindung, die Hochstraße Nord, für die Sanierung gesperrt werden.
0: Jetzt hört doch auf, da denken wir jetzt einfach noch gar nicht dran.
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7: So, Claudia Dick und Christian Walser verabschieden sich in den Sommerurlaub und Steffi Stronzig und Michael Lupen machen hier die nächsten 3 Wochen und gleich nach 10.
8: Macht Birgit Steinbusch weiter. Wir wünschen euch eine sonnige, schöne Zeit.
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9: 10 Uhr im Studio Susanne Kimmel. Fußball-Bundestrainer Julian Nagelsmann reicht laut Medienberichten seinen Rücktritt ein. Die deutschen Badegewässer sind anscheinend nicht ausreichend getestet worden. Das Wetter in Rheinland-Pfalz meist sonnig bei 21 bis 27 Grad. Fußball-Bundestrainer Julian Nagelsmann tritt nach übereinstimmenden Medienberichten zurück. Dem vorausgegangen war gestern eine Krisensitzung in Frankfurt. Tim Brockmeier aus der ARD-Sportredaktion.
10: Nach einem Krisengespräch gestern mit der DFB-Spitze in der DFB-Zentrale, in der sich Nagelsmann dem Vernehmen nach eher uneinsichtig gezeigt hatte und nach einer Nacht drüber schlafen, entschied er sich, nach übereinstimmenden Medienberichten, dann aber wohl doch für den Rücktritt. Die offizielle Bestätigung steht allerdings noch aus. Das sportlich enttäuschende Abschneiden der DFB-Elf mit dem Aus im Elfmeterschießen gegen Paraguay kostete Nagelsmann letztendlich den Job. Aber auch seine wiederholten kommunikativen Patzer vor der WM und direkt nach dem Ausscheiden hatten ihm viel Kritik eingebracht. Für den DFB beginnt damit jetzt die Suche nach einem Nachfolger. Klar ist, dass der DFB spätestens am 24. September einen Nachfolger braucht, denn dann steht die nächste Länderspielpause für die DFB-Elf an mit insgesamt 4 Nations League-Spielen.
9: Die Badegewässer in Deutschland und Europa sind wohl doch nicht so sauber wie bisher angenommen. Das hat eine Recherche des Medienhauses Korrektiv ergeben. Günter Laubes aus unserer Nachrichtenredaktion mit den Hintergründen.
11: Die EU-Umweltagentur hatte 85% der Badegewässer als exzellent und 96% als den Maßstäben entsprechend eingestuft. Nach Recherchen des Medienhauses Korrektiv hat die Behörde dabei aber nur auf 2 Bakterienstämme geachtet. Andere Erreger, Blaualgen, dutzende chemische Schadstoffe, Schwermetalle oder die sogenannte Ewigkeitschemikalie PFAS seien zwar zum Teil in gesundheitsgefährdender Konzentration gemessen worden, wurden aber bei der Bewertung der Badegewässer nicht berücksichtigt.
9: Kiews Bürgermeister Klitschko hat den heutigen Freitag zum Trauertag erklärt. Anlass ist der schwere Angriff Russlands auf die ukrainische Hauptstadt gestern. Nach offiziellen Angaben sind dabei 30 Menschen getötet worden, mehr als 90 wurden verletzt. Der Angriff, so Klitschko, war der heftigste auf Kiew seit Kriegsbeginn. Präsident Zelensky hat inzwischen Vergeltung für den Angriff angekündigt. Der deutsche Aktienindex DAX ist am Morgen mit einem Rekord gestartet. Kurz nach Börsenbeginn stand er auf rund 25.810 Punkten und damit so hoch wie noch nie. Dafür gibt es wohl 2 Gründe. Die US-Notenbank wird die Zinsen voraussichtlich nicht erhöhen und es gibt offenbar Hoffnung auf weitere Gewinne der KI-Konzerne und auf eine Erholung der Wirtschaft. Beim internationalen Weinwettbewerb Best of Riesling haben viele Winzer aus Rheinland-Pfalz wieder Preise abgeräumt. In den verschiedenen Kategorien schafften es Rieslinge aus der Pfalz, von der Mosel und der Nahe insgesamt 6-mal auf den ersten Platz. Die Zeit, es ist jetzt 10.03 Uhr.
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8: A3 Köln Richtung Frankfurt zwischen Niedernhausen und Rauenheim, 4 Kilometer stockend. Das war's, gute Fahrt.
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8: Sonne, Wolken, leichte Brise kann man gut aushalten heute bei bis zu 27 Grad. Und der SWR1-Wettertrend. Am Wochenende Höchstwerte bis 30 Grad. Nicht mehr so sonnig. Es wird eher bedeckt.
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8: Mit Birgit Steinbusch. Einen schönen Freitag.

Toll, die nochmal zu hören. Bronski Beat, Small Town Boy in SWR1 Rheinland-Pfalz. Und aktuell aus unserer Verkehrsredaktion. Vorsicht bitte, A3 Frankfurt Richtung Köln. Zwischen Dreieck Dernbach und Ransbach-Baumbach liegt ein Fahrrad.

0: Der Freitag und das hier ist jetzt was fürs Wochenende. Bei Gelegenheit in Ruhe anhören und genießen.
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0: In dieser Woche sind das Foreigner mit ihrem 4. Studioalbum Four mit Riesenhits wie Urgent, Jukebox Hero und auch Waiting for a Girl Like You. Katharina Heinius aus unserer Musikredaktion. Auf welches Mädchen wird denn hier im Song eigentlich gewartet?
3: Ja, das ist nicht so ganz klar. Gitarrist Mick Jones und Sänger Lou Gramm haben den Song zusammengeschrieben. Die damalige

0: für weibliche Foreigner-Fans.
1: So ist es. Waiting for a Girl Like You ist eine klassische Powerballade, wenn man so will. Also eine Popballade mit verzerrten Gitarren, eine Erfindung der 70er. Dream On von Aerosmith ist auch so eine Powerballade. Dann kommen Foreigner eben mit einer ähnlichen Idee. Bon Jovi haben das Thema Powerballade dann perfektioniert.

0: viel Schmelz, viel Steigerung in der Musik. Eine Idee, um gezielt das weibliche Publikum auf Rockkonzerten besser anzusprechen, hat funktioniert.
1: Katharina Heinius über Waiting for a Girl Like You von Foreigner. Das Album Four ist diese Woche in unserem Meilenstein-Podcast in ARD Sounds und überall, wo es Podcasts gibt. Und hier jetzt die Albumversion. Foreigner, Waiting for a Girl Like You.

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1: Gleich ist es 10:30.
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1: Aus unserer Nachrichtenredaktion Susanne Kimmel.
3: Guten Tag. Der Mainzer Verein Rheinhessen hilft darf in Rheinland-Pfalz vorerst keine Spenden mehr sammeln. Das Verwaltungsgericht Mainz hat eine entsprechende Anordnung der Aufsichtsbehörde ADD bestätigt. Der Verein, der sich unter anderem für obdachlose und sozial benachteiligte Menschen einsetzt, hatte dagegen geklagt. SWR-Reporterin Sarina Fischer.
4: Die ADD wirft dem Verein Rheinhessen hilft fehlende Transparenz vor. Er habe trotz mehrfacher Aufforderung nicht ausreichend nachweisen können, dass alle Spenden für den jeweils angegebenen Zweck verwendet worden seien. Dieses Verbot hat das Verwaltungsgericht Mainz nun vorerst bestätigt. Der Vereinsvorsitzende Marcio Demel wehrt sich gegen die Vorwürfe. Es gehe in der Sache ausdrücklich nicht um den Missbrauch von Spendengeldern, sondern um organisatorische Mängel in der Buchhaltung des Vereins. Unter anderem seien sie in den letzten Jahren von mehreren Steuerberatern im Stich gelassen worden. Hinzu komme, dass er selbst lebensbedrohlich erkrankt gewesen sei. Rheinhessen hilft will gegen das Urteil des Verwaltungsgerichts in Berufung gehen.
3: Im Großraum Mainz wird derzeit weniger Trinkwasser verbraucht als in der vergangenen Woche. Dennoch rufen die Mainzer Netze weiter dazu auf, möglichst sparsam mit Wasser umzugehen. Laut dem Netzbetreiber sind im Wasserwerk auf der Rheininsel Petersaue schon erste Brunnen trockengelaufen. Fußball-Bundestrainer Julian Nagelsmann wird wohl in Kürze seinen Rücktritt erklären. Das berichten mehrere Medien übereinstimmend. Demnach wurde Nagelsmann der Rücktritt gestern bei einer Krisensitzung in Frankfurt nahegelegt. Er stand schon vor der WM in der Kritik, unter anderem wegen seines Umgangs in der Torhüterfrage.
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1: Der aktuellste Verkehrsservice im Land. A60 Rüsselsheim Richtung Mainz. Zwischen Rüsselsheim-Mitte und Bischofsheim 3 Kilometer stockend. Das war's. Gute Fahrt. Viel Sonne, einige Wolken, ein bisschen Wind. Das ist heute eine gute Kombination. Maximal 27 Grad. Und der SWR1-Wettertrend. Morgen und Sonntag noch teilweise sonnig, aber auch oft bedeckt. Mit bis zu 30 Grad wieder etwas wärmer. 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
1: Wir rocken ins Wochenende mit Bryan Adams. One Night Love Affair.

0: SWR1 Rheinland-Pfalz am Freitag. Wir sprechen über Tinnitus, weil so viele in Deutschland darunter leiden. Wenn es plötzlich im Ohr fiebt oder rauscht, ist das ein Warnsignal, das man ernst nehmen sollte. Und wenn das Geräusch immer häufiger kommt oder sogar permanent bleibt, dann könnte das eben ein Tinnitus sein. Es betrifft viele Menschen. In Daun in der Eifel hat Walter Willems vor 5 Jahren eine Selbsthilfegruppe gegründet. Herr Willems, wie klingt der Tinnitus bei Ihnen?
1: Ja, das ist also sehr unterschiedlich. Also bei mir persönlich ist es wie ein Testbild, was man so früher im Fernsehen gesehen hat. Aber das kann auch bei anderen ein Pfeifen, ein Rauschen, ein Klopfen oder ein Summen sein. Also ist sehr unterschiedlich.
0: Was war der Auslöser bei Ihnen?
1: Ja, bei mir war der Auslöser an für sich Stress. Stress, sagen wir, im beruflichen Bereich und privaten Bereich. Aber das kann auch natürlich auch bei anderen wieder andere sein.
0: Ja. Und was haben Sie anfangs gedacht, als das losging?
1: Anfangs habe ich gedacht, oh, was ist denn jetzt los? Ich hatte so ein bisschen wie Watte in den Ohren drinnen. Und das ist in der Regel dann ein Hörsturz. Wusste ich da aber noch nicht. Und nach 3-4 Wochen bin ich mal zum Hals-Nasen-Ohrenarzt gegangen. Und der hatte mir dann gesagt, ja, das ist ein Tinnitus. Ja, habe ich gesagt, wie kann man jetzt dagegen tun? Ja, da hat er leider gesagt, da kann man nichts dagegen tun. Und dann wird man natürlich aktiv. Ne? Das ist natürlich klar.
0: Was hilft Ihnen denn jetzt persönlich?
1: Ein wichtigster Punkt für mich war an für sich meine Grundhaltung ein bisschen zu verändern, ist halt so, dass man nachher eine Akzeptanz kriegen muss dafür. Also am Anfang sehr schwierig, aber im Laufe der Jahre ist das besser geworden für mich.
0: Akzeptanz heißt, man muss mit diesem Geräusch dann eben leben und gucken, ja, Wie man damit umgeht.
1: Ja, dazu kann man in erster Linie mal sagen, Entspannungsübungen sind sehr wichtig. Also wenn man jetzt gestresst ist oder ein bisschen aufgeregt oder sonst irgendwie so weiter, dass man da wieder runterfährt. Für mich ist es noch Sport, was mir sehr gut tut an für sich, auch in die Natur wandern gehen, also viel Außengeräusche für sich zulassen, dann kommt man von dem Tinnitus auch weg. Also das ist meine Konsequenz daraus, die ich gefunden habe.
0: Sie sind Mitglied der Deutschen Tinnitusliga, die auch mit Ihrer Selbsthilfegruppe Daun zusammenarbeitet. Wie groß ist bei Ihnen der Zulauf?
1: Da kommen also ganz viele von der Mosel, von Trier im Trierer Bereich, Brümmer Bereich, Bitburger Bereich, also alles im gewissen Umfeld. Selbst welche aus Frankfurt haben mich schon angerufen und haben mich gefragt, sagen wir, ob ich denen einen Tipp geben kann als solches, was ich natürlich gerne mache.
0: Walter Willems. In Daun in der Eifel hat er vor 5 Jahren eine Selbsthilfegruppe gegründet, um mit Tinnitus fertig zu werden. Danke, Herr Willems, dass Sie uns das so beschrieben haben.
1: Ja, vielen Dank auch ebenfalls.
0: Und Tinnitus muss nicht unbedingt vom Ohr kommen. Manchmal sind es auch Verspannungen, Nacken, Rücken, Kiefer. Darüber sprechen wir in einer Stunde mit einem Arzt. Er sagt, es ist wirklich mittlerweile eine Volkskrankheit.
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Die 80er mit Richard Marx, Angelia in SWR 1 Rheinland-Pfalz und aktuell aus unserer Verkehrsredaktion. Vorsicht bitte A61 Koblenz Richtung Ludwigshafen zwischen Talbrücke Pfeddersheim und Worms steht ein defektes Fahrzeug.

0: Wettermäßig kann man dem Freitag nichts vorwerfen. Hermeskeil 16 Grad, Neuwied 19, Traben-Trarbach 21, Bingen 20 und sonnig.
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11: Und Vorsicht bitte A671 Mainz Richtung Wiesbaden. Zwischen Mainz-Kastell und Mainz am Möhneburg liegen 2 Blumenkübel.
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12: 11 Uhr im Studio Susanne Kimmel. Die Polizei rechnet beim Bundesparteitag der AfD mit etwa 50.000 Demonstranten. Die Uni Trier beteiligt sich an einem Forschungsprojekt zur Verhinderung von Schlammfluten. Das Wetter in Rheinland-Pfalz meist sonnig, bei Höchstwerten zwischen 21 und 27 Grad. Einen Tag vor dem AfD-Bundesparteitag in Erfurt bereitet sich die Stadt heute schon auf eine Großdemonstration vor. Die Polizei rechnet mit gut 50.000 Teilnehmern vor Ort. Aus dem ARD-Hauptstadtstudio Bianca Schwarz.
13: Zwar beginnt der Parteitag erst am Samstag, viele Politiker und sonstige Teilnehmer werden aber heute schon anreisen, um den Demonstrationen möglichst aus dem Weg zu gehen. Inhaltlich stehen am morgigen Samstag die Wahlen im Vordergrund. Die AfD wählt einen neuen Bundesvorstand. Die Bundessprecher Alice Weidel und Tino Chrupalla gelten dabei als gesetzt. Interessant werden aber deren Ergebnisse sein. Bei der letzten Wahl hat Chrupalla wenige Stimmen mehr bekommen als Weidel. Am Sonntag könnten dann noch verschiedene Anträge befasst werden. Weil der Parteitag in Thüringen stattfindet, wird AfD-Rechtsaußen Björn Höcke dort auch eine Rede halten.
12: Die Uni Trier beteiligt sich an einem neuen internationalen Forschungsprojekt zur Prävention und Vorhersage von Schlammfluten. An der Ruwer und an Bächen im Kreis Trier-Saarburg soll untersucht werden, wie sich Schlamm- und Wassermassen möglichst früh zurückhalten lassen. Dafür sammeln die Forscher gemeinsam mit Partnern aus Deutschland, Belgien und Frankreich Daten über bewährte Maßnahmen wie Rückhaltebecken oder naturnah ausgebaute Bachläufe. Die Erkenntnisse sollen später auch anderen Regionen helfen. Die Europäische Union fördert das Projekt bis 2029 mit rund 3,6 Millionen Euro. Beschäftigte von Mercedes-Benz protestieren heute in mehreren deutschen Städten gegen den Sparkurs des Autobauers. Auch im pfälzischen Germersheim gibt es laut IG Metall entsprechende Aktionen. Aus unserer Wirtschaftsredaktion Gilly Hensoldt.
14: Der Mercedes-Vorstand will die Arbeitskosten senken und hat eine Verlängerung der Wochenarbeitszeit ohne Lohnausgleich ins Spiel gebracht. Dies sei der direkteste und fairste Weg, damit die Arbeitsstunde günstiger werde, heißt es in einem vor wenigen Tagen verschickten Schreiben an die Beschäftigten. Mercedes-Betriebsratschef Lümali dagegen erklärte, es sei einfallslos und ein falsches Signal, die Debatte über die Zukunft von Mercedes auf dem Rücken der Beschäftigten zu führen. Stattdessen müsse es um Innovationen und Investitionen gehen und auch um verlässliche politische Rahmenbedingungen.
12: Fußball-Bundestrainer Julian Nagelsmann wird laut übereinstimmenden Medienberichten in Kürze seinen Rücktritt erklären. Zu dieser Entscheidung soll es nach der Krisensitzung des DFB gestern in Frankfurt gekommen sein. Die Rede ist davon, dass Nagelsmann für die vorzeitige Vertragsauflösung eine Abfindung von 7,5 Millionen Euro bekommt. Soweit die Nachrichten für Rheinland-Pfalz und die Zeit. Es ist 11.03 Uhr.
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11: A65 Karlsruhe-Landau zwischen Insheim und Landau-Zentrum in beiden Richtungen 2 Kilometer Stau, 10 Minuten drauf. Gute Fahrt.
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11: Sonne, Wolken, Wind kann man gut haben heute. Auch die Höchstwerte maximal 27 Grad. Und der SWR1-Wetter-Trend, da sind wir dann im Wochenende. Das ist so zwischen sonnig und bedeckt bis 30 Grad.
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11: 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Und nach der extremen Hitze letzte Woche gucken vielleicht einige in den Garten oder auf das, was davon noch übrig ist und fragen sich, welche Pflanzen sind hier überhaupt noch klimatauglich? Ganz schwer. Unsere Gartenexpertin Nathalie Bauer sagt auch, selbst die, die eigentlich Spezialisten für Trockenheit sind, machen schon schlapp. Wir sprechen gleich drüber.
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Vorsicht bitte, A3 Frankfurt Richtung Karlsruhe im Frankfurter Kreuz auf der Überleitung zur A5 Richtung Darmstadt steht ein defekter LKW. 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

0: Die Hitze, die wir letzte Woche erlebt haben, treibt Städte um. Was kann man tun, um das Leben bei 40 Grad erträglicher zu machen? Die Hitze treibt aber auch unsere Gartenexpertin um, ja? Mit der Frage, welche Pflanze hält das noch aus?
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0: Nathalie Bauer aus Mannheim im Donnersbergkreis. Es gibt ja die Trockenkünstler, die wirklich so gut wie nichts brauchen. Du hast selbst viele im Garten. Kommen allein die schon an ihre Grenzen?
2: Tatsächlich ja, und das ist genau der Punkt, der mir so ein bisschen Sorgen macht. Also mein Garten besteht zum Teil aus Pflanzen, die mit Trockenheit hervorragend zurechtkommen und bisher auch als klimatauglich galten. Aber irgendwann gibt es eben einen Punkt, an dem sich auch die Spezialisten nicht mehr halten können. Und das war dieses Jahr tatsächlich für mich neu, auch dass es in so einer Schnelligkeit kam. Also wenn selbst ein heimischer Mannstreu, also ein Eryngium schwächelt, also wenn eine Fetthenne Kümmerwuchs zeigt oder selbst mein alter Schmetterlingsflieder, der ja eigentlich als absoluter Profiteur, als invasive Pflanze gilt wegen dem Klimawandel und der Hitze, der hat angefangen, die Blätter abzuwerfen. Also da steht man etwas ratlos wirklich in seinem eigenen Garten und vor seinen eigenen Pflanzen.
0: Stauden werden oft braun, aber die retten sich, oder? Wenn sie irgendwann dann wieder Wasser kriegen.
2: Ja, also die typischen Steppen- und Präriepflanzen, die kennen solche Trockenphasen aus ihrer Heimat. Es ist dann ganz normal, dass sie oberirdisch abtrocknen oder eintrocknen. Dann sieht aber der Garten auch so aus. Also das ist dann kein Garten mehr in dem Sinne, sondern das ist dann wirklich alles sepiabraun. Problematisch sind aber auch dann die Blüten. Also ich habe auch erlebt, dass die Pflanzen, die vielleicht noch nicht braun geworden sind, von jetzt auf nachher ihre Blüten komplett abwerfen. Also mein Blutstorchschnabel hat das gemacht, bedeutet, dass die Pflanzen dann keine Samen ausbilden oder der Samen nicht richtig keimfähig wird.
0: Ja, und keine Blüten, keine Pollen, keine Zukunft.
2: Ja, also ich muss ehrlich sagen, eine reine Liste mit klimatauglichen Pflanzen, die wir sonst bisher immer hatten, die wird nicht mehr ausreichen. Und die richtige Frage lautet, wie gestalten wir unsere Gärten, damit überhaupt noch etwas gut wächst? Und ich war ja immer so eine Verfechterin eines Waldgartens und mein Garten bestätigt mir das. Im Schatten, unter den Bäumen entwickeln sich die Beete wirklich deutlich besser als auf den vollsonnigen Freiflächen. Also am Ende, das ist jetzt ganz wichtig, schützt nicht die richtige Pflanze den Garten, sondern der Garten schützt die Pflanzen. Und dieses Umdenken ist jetzt wirklich ganz wichtig bei uns als einzelne Personen, aber auch in der grünen Branche.
0: SWR1 Gartenexpertin Nathalie Bauer aus dem Donnersbergkreis. Selbst Spezialisten für Trockenheit lassen mittlerweile die Blüten fallen.
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Michael Bublé, it's a beautiful day und da hat er recht. Am Freitag, wir gucken nochmal auf die Straße, Vorsicht, A3, Frankfurt Richtung Karlsruhe im Frankfurter Kreuz. Auf der Überleitung zur A5 Richtung Darmstadt steht ein defekter LKW und Achtung bitte auch. A3 Frankfurt Richtung Köln zwischen Bad Camberg und Limburg Süd liegen Reifenteile.

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2: Es ist gleich 11:30.
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2: Die Nachrichten mit Susanne Kimmel.
4: Guten Tag. Während sich die Situation für Fische im Rhein aufgrund niedriger Temperaturen etwas entspannt, bleibt sie in anderen Gewässern angespannt. Zum Beispiel hat der Rheinhessische Angelsportverein Gensingen für seinen Weiher 2 neue Lüfter bestellt. Die sollen verhindern, dass weitere Fische sterben. SWR-Reporter Alexander Dietz.
5: Durch die Lüfter soll mehr Sauerstoff in den Weiher gebracht werden. Je wärmer nämlich das Wasser ist, desto weniger Sauerstoff kann es aufnehmen. In der letzten Woche waren dort die ersten Fische gestorben. Auch wenn es mittlerweile etwas weniger heiß ist, wird es laut dem Verein noch einige Tage dauern, bis der Weiher abgekühlt ist. Ähnlich schätzt auch der NABU die Lage im Naturschutzgebiet Rheinauen bei Bingen ein. Im Rhein selbst ist die Wassertemperatur zuletzt etwas zurückgegangen. Laut dem Landesamt für Umwelt könnten die Fische im Rhein nach der kritischen Situation in der letzten Woche aktuell etwas zur Ruhe kommen.
4: In Ludwigshafen eröffnen Bundesverkehrsminister Patrick Schnieder und dessen Bruder Ministerpräsident Gordon Schnieder am Mittag die wiederaufgebaute Hochstraße Süd. Ein Teilstück der wichtigen Verbindung von Mannheim in die Pfalz war 2019 gesperrt und abgerissen worden, weil es einzustürzen drohte. Erfurt bereitet sich einen Tag vor dem AfD-Bundesparteitag auf eine Großdemonstration vor. Die Polizei rechnet mit etwa 50.000 Teilnehmern. Deshalb lässt die Stadt Straßen sperren und einige Ladenbesitzer wollen ihre Geschäfte nicht öffnen, aus Angst vor Ausschreitungen und Vandalismus.
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2: Der aktuellste Verkehrsservice im Land. Vorsicht A3 Frankfurt Richtung Karlsruhe im Frankfurter Kreuz auf der Überleitung zur A5 Richtung Darmstadt steht ein defekter LKW. Das war's. Gute Fahrt. Bis 27 Grad heute. Dazu Sonne, Wolken, Wind. Die Schwüle ist weg und der SWR1 Wettertrend. Am Wochenende mal sonnig, oft aber auch bedeckt und wieder etwas wärmer. Bis 30 Grad. 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

Der Soundtrack der 80er, Man at Work, Down Under, SWR 1 Rheinland-Pfalz. Und aktuell kommt gerade Vorsicht A48, Koblenz Richtung Dreieck Vulkaneifel. Zwischen Ochtendung und Polch liegen mehrere Metallteile.

0: am Start.
1: Ich auch, Herr Brockmeier.
0: Hi.
1: Hallo, SWR 1 Rheinland-Pfalz. Ja, nach dem frühen WM aus der Fußballnationalmannschaft jetzt wohl das Aus für Julian Nagelsmann als Bundestrainer. Dass es so kommen würde, hatte man erwartet. Es war nur die Frage, tritt er zurück, wird er entlassen? Tim Brockmeier, SWR1 Sportreporter, jetzt ist ja gerade Krisensitzung wieder beim DFB in Frankfurt. Ja, gestern Abend schon, jetzt Teil 2, seit 11 Uhr sitzen sie gerade zusammen. Da würde man gerne mal Mäuschen spielen. Julian Nagelsmann hatte ja nach der Niederlage gegen Paraguay gesagt, ich bin keiner, der wegläuft. Aber was wird das jetzt? Ein Rücktritt, eine Entlassung?
2: Ja, ich bin euer Mäuschen. Es wird ein Rücktritt. Also es ist noch nicht 100% offiziell, aber alles, was wir unter der Hand erfahren haben, ist er zurückgetreten worden, wenn man es so sagen möchte. Es gab gestern schon das Krisengespräch, da ist ihm klar gesagt worden, pass auf, um für alle das Gesicht zu wahren, tritt zurück. Gestern zeigt er sich noch ein bisschen bockig, dann hat er eine Nacht drüber geschlafen und hat offensichtlich jetzt entschieden, ja, ihr habt recht, lasst uns das so formulieren und so nennen. Es wird wahrscheinlich trotzdem eine Abfindung geben, damit es auch nicht ganz so schmerzhaft ist für Julian Nagelsmann, aber offiziell wird in der bald erscheinenden Pressemitteilung stehen, man hat sich einvernehmlich getrennt und er hat sich zu einem Rücktritt entschieden.
1: Jetzt ist Julian Nagelsmann irgendwie Boomer Nummer 1. Was ist mit Sportdirektor Rudi Völler oder Geschäftsführer Andreas Rettig?
2: Ja, Andreas Rettig wird auch seinen Vertrag beenden. Allerdings, das hat er wohl schon vor der WM verkündet, der DFB-Spitze aus persönlichen Gründen. Der Vertrag läuft Ende des Jahres aus und er wird dann nicht weitermachen. Das hat zumindest offiziell nichts mit dem Abschneiden bei der WM zu tun. Bei Rudi Völler ist es wohl so, dass er weitermacht. Also wir haben keine Informationen, dass auch der Sportdirektor gehen muss oder gehen wird. Das kann damit zusammenhängen, dass der DFB natürlich jetzt auch nicht so superflüssig ist und es wird ein paar Millionchen kosten, Herrn Nagelsmann aus dem Vertrag eben zu entlassen und da konnte man sich wahrscheinlich eine zweite Abfindung für Rudi Völler nicht leisten. Das könnte der Grund sein. Fakt ist in der Tat, der Ziehvater und auch der, der Nagelsmann immer zur Seite gesprungen ist, Rudi Völler, wird wohl erstmal bleiben, der Sportdirektor.
1: Und dann die nächste Frage, ist Jürgen Klopp im Grunde gesetzt als Nachfolger, als Bundestrainer?
2: So sind unsere Informationen, ja. Er ist der Wunschkandidat des Deutschen Fußballbundes. Er wird, sobald die Gremien jetzt entschieden haben und informiert wurden und den Daumen hoch gemacht haben zur Trennung von Julian Nagelsmann, offiziell kontaktiert werden. Das wird aber noch einen Moment dauern. Er ist ja aktuell noch TV-Experte da bei der WM am Spielfeldrand. Er ist außerdem im RB-Konzern Fußball-Weltchef noch unter Vertrag. Da muss man ihn auch rausholen. Das kann übrigens auch noch ein bisschen Geld kosten. Also das wird noch einen Moment dauern, aber so wie wir wissen, ist er der Wunschkandidat Nummer 1. Jürgen Klopp soll es werden.
1: SWR 1 Sportreporter Tim Brockmeier.

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1: Ihr konntet klicken, welches Wunder ihr heute Richtung Wochenende hören möchtet. Komplett Seven Wonders von Fleetwood Mac. Oder Wundergeschehen von Nena. Und ihr wollt die sieben Wunder von Fleetwood Mac. Seven Wonders, SWR 1 Rheinland-Pfalz.

0: Seven Wonders, Fleetwood Mac aus den 80ern und euer Hit-Duell SWR 1 Rheinland-Pfalz-Gewinner heute.
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0: Und jetzt ist es offiziell. Gerade bestätigt der DFB, dass Julian Nagelsmann als Bundestrainer zurückgetreten ist. Und jetzt will man mit Jürgen Klopp reden, als möglichem Nachfolger.
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0: Und so geht der Freitag bei uns weiter. In der nächsten Stunde Kim Wilde, If I Can't Have You und Barry Manilow und Mandy.
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15: 12 Uhr im Studio Susanne Kimmel. Der DFB bestätigt den Rücktritt von Bundestrainer Julian Nagelsmann. Zwischen Mannheim und Ludwigshafen wird die neue Hochstraße Süd eingeweiht. Das Wetter in Rheinland-Pfalz, ein sonniger Nachmittag bei 21 bis 27 Grad. Fußball-Bundestrainer Julian Nagelsmann ist zurückgetreten. Das hat der Deutsche Fußballbund jetzt bestätigt. Demnach wurde Nagelsmann der Rücktritt gestern bei einer Krisensitzung in Frankfurt nahegelegt. Nach dem frühen WM-Aus der deutschen Mannschaft läuft jetzt also die Suche nach einem neuen Trainer. Als wahrscheinlichster Kandidat wird derzeit Jürgen Klopp gehandelt. In Ludwigshafen wird in diesen Minuten die neue Hochstraße Süd offiziell eingeweiht. Dazu sind auch Bundesverkehrsminister Patrick Schnieder und Ministerpräsident Gordon Schnieder vor Ort. Ein Teilstück der wichtigen Strecke von Mannheim in die Pfalz war 2019 gesperrt und abgerissen worden, weil es einzustürzen drohte. Jetzt ist Ludwigshafens Oberbürgermeister Klaus Plättner erleichtert.
16: Das ist ein schönes Gefühl. Endlich hier nach 7 Jahren geht ein Hochstraße Süd wieder auf. Und das ist ein tolles Gefühl, klar. Es freut mich für die Leute, die jetzt noch im Stau stehen, aber dann hoffentlich ein bisschen freiere Fahrt haben. In dem Moment, wenn die Hochstraße Süd auf ist, weiß jeder, legen wir los mit dem Brückenkopf an der Hochstraße Nord. Also wir haben viel zu tun, aber Schritt für Schritt kommen wir voran.
15: Die Hochstraße Nord, die ebenfalls marode ist, wird ab August abgerissen. Sie soll durch die neue Helmut-Kohl-Allee ersetzt werden. Einen Tag vor dem AfD-Bundesparteitag in Erfurt bereitet sich die Stadt schon heute auf eine Großdemonstration vor. Die Polizei rechnet mit rund 50.000 Teilnehmern vor Ort. Aus dem ARD-Hauptstadtstudio Bianca Schwarz.
17: Zwar beginnt der Parteitag erst am Samstag, viele Politiker und sonstige Teilnehmer werden aber heute schon anreisen, um den Demonstrationen möglichst aus dem Weg zu gehen. Inhaltlich stehen am morgigen Samstag die Wahlen im Vordergrund. Die AfD wählt einen neuen Bundesvorstand. Die Bundessprecher Alice Weidel und Tino Chrupalla gelten dabei als gesetzt. Interessant werden aber deren Ergebnisse sein. Bei der letzten Wahl hat Chrupalla wenige Stimmen mehr bekommen als Weidel. Am Sonntag könnten dann noch verschiedene Anträge gefasst werden. Weil der Parteitag in Thüringen stattfindet, wird AfD-Rechtsaußen Björn Höcke dort auch eine Rede halten.
15: Im Juni ist die Zahl der Neuzulassungen von reinen Elektroautos um fast 80% gestiegen. Das zeigen aktuelle Zahlen des Kraftfahrtbundesamts. Grund dürften die hohen Spritpreise und die staatliche Kaufprämie sein. Für das erste Halbjahr stiegen die Neuzulassungen bei E-Autos laut der Behörde um 48%. Bei Benzinern ging die Zahl dagegen stark zurück. Sie schrumpfte um rund 17%. Gleiches betrifft auch Diesel-Pkw mit einem Rückgang von rund 5%. Gut eine Woche nach den schweren Erdbeben in Venezuela hat es dort seitdem 600 Nachbeben gegeben. Das haben die Behörden mitgeteilt. Viele Menschen trauten sich immer noch nicht in ihre Häuser zurück, aus Angst vor weiteren Erschütterungen. Außerdem stiegen die Gesundheitsrisiken, vor allem für Kinder, heißt es. Bei extremer Hitze fehle es an Trinkwasser und Hygieneartikeln. Mit einem neuen Drohnenüberwachungsprogramm haben die australischen Behörden vor den Stränden von Sydney viele Haie entdeckt. Innerhalb von 2 Tagen gab es demnach 73 Sichtungen. Dabei habe es sich ausschließlich um Bullen, Tiger und weiße Haie gehandelt. Allerdings gehen die Behörden davon aus, dass einige Tiere auch mehrfach gesichtet worden sind. Vor den australischen Stränden hat die Zahl der Haiangriffe in letzter Zeit zugenommen. Beim internationalen Weinwettbewerb Best of Riesling haben viele Winzer aus Rheinland-Pfalz wieder Preise abgeräumt. In den verschiedenen Kategorien schafften es Rieslinge aus der Pfalz, von der Mosel und von der Nahe insgesamt 6-mal auf den 1. Platz, wie der ausrichtende Meininger Verlag in Neustadt an der Weinstraße jetzt mitgeteilt hat. Zum Schluss die Zeit. Es wird 12.04 Uhr.
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0: Die Straßen sind frei, gute Fahrt.
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0: Sonne, Wolken, leichte Brise, das kann man gut aushalten heute bei bis zu 27 Grad. Und der SWR 1 Wettertrend, am Wochenende Höchstwerte bis 30 Grad, nicht mehr so sonnig, dann eher bedeckt.
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0: Mit Birgit Steinbusch. Und mit dem letzten Teil unserer Freibad-Serie. Wir sind im Strandbad Frankenthal. Da gibt's ein Becken und einen Weiher. Kann man sich also aussuchen.
7: Ich gehe lieber in den Weiher. Ich bin jetzt so dieser Poolschwimmer.
0: Ah, immer diese Poolschwimmer, oder? Unglaublich. Wir sind gleich im Strandbad Frankenthal.
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SWR1 Rheinland-Pfalz, Vorsicht A67, Darmstadt Richtung Mönchhof-Dreieck. Im Mönchhof-Dreieck auf der Überleitung zur A3 Richtung Frankfurt steht ein defektes Fahrzeug, da auf der rechten Spur.

0: Ruft immer so verzweifelt nach Mandy, Barry Manilow am Freitag.
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0: Es erste Ferienwoche, so. Und wir haben jeden Tag ein ganz besonderes Freibad gecheckt. Urbach im Westerwald, Otterberg im Pfälzerwald, Bingen am Rhein, Gemündener Mar in der Eifel. Und heute sind wir im Strandbad Frankenthal. Und das Besondere da, eben die Kombination aus Becken und See. SWR1-Reporter Jens Alinja geht da jetzt seine Checkliste durch, die immer mit den Pommes endet.
2: Der Badespaß.
3: Es ist vielseitig, es ist halt toll, man kann auswählen, ob man jetzt ins Schwimmbad oder See möchte.
4: Ich gehe lieber in den Weiher, ich bin jetzt so dieser Poolschwimmer.
5: Aber man kann sich's aussuchen.
6: Wir sind jetzt lieber im Becken.
7: Die Schwimmbecken sind sauber und so.
8: Man kann super seine Bahnen ziehen, also ist echt schön.
9: Herrlich, jeder kann sich aussuchen, was er möchte.
10: Und für die Kleinkinder ist auch was da. Diese Piratenbucht, die ist wunderschön, mit Planschbecken.
11: Ich bin hier an der Wasserkanone und spritze hier meine Cousine ab.
2: Die Liegewiese.
12: Sehr gut. Mit der eigenen Liege, sehr schön.
5: Ja, mit der eigenen Liege kann jeder.
12: Ja.
5: Wie ist denn der Rasen?
13: Liegewiese ist gut. Es ist eine schöne Rasenfläche.
14: Traumhaft gepflegt. Sie wird halt auch jeden Tag besprengt. Die Gärtner tun ihr Nötiges.
15: Genug Schatten auf jeden Fall.
16: Weil hier auch viele Bäume und so sind.
14: Und wir fühlen uns sehr wohl.
2: Die Schwimmbadatmosphäre.
17: Ja, die Atmosphäre hier ist wirklich super, weil halt alles hier vorhanden ist. Man hat gute Schwimmmöglichkeiten, Bereich für die Kleinen, eigentlich alles vorhanden, was man braucht.
18: Wir waren schon öfters hier und ich finde sie gut, die Atmosphäre. Gibt's keinen Stress und so weiter.
8: Und die Beachbar, die neue, ist auch sehr schön. Es stehen auch viel mehr Strandstühle da und es sieht alles auch sehr gepflegt aus.
5: Und jetzt gibt's wieder
19: Pommes!
2: Die Schwimmbadpommes.
5: Und für mein Empfinden sind die Pommes gut. 4 Euro, nicht zu teuer, mittlerer Preis. Was meinen die anderen?
8: Die Pommes schmecken hervorragend.
16: Sie haben außen diese knusprigere Schicht und innen schön weich.
17: Knusprig, sie sind gut gewürzt, nicht so dick.
8: Warm, frisch.
5: Wie Schwimmbadpommes sein müssen.
8: So, genau so.
17: Richtig lecker.
16: Das sind echt gute Pommes.
0: Das also unsere Serie mit besonderen Freibädern und Pommes in Rheinland-Pfalz. Ihr habt uns ja auch schon viele Tipps geschickt und die findet ihr unter swr1.de.

0: Der Freitag. Bei uns sind die Regler hier vertauscht worden. Das ist so, als ob man im Auto Kupplung und Bremse andersrum einbauen würde. Und das hatte heute Morgen auch Folgen.
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2: 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Ein schönes Wochenende.
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0: Tag Soul Sister, The Way to Your Heart, die 80er. 12.30 Uhr.
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0: Die Nachrichten mit Susanne Kimmel.
2: Guten Tag. Nach der enttäuschenden Fußball-WM gibt Bundestrainer Julian Nagelsmann seinen Posten auf. Das hat der DFB bestätigt. Der Verband will jetzt Verhandlungen mit dem früheren Trainer von Mainz, Dortmund und Liverpool, Jürgen Klopp, aufnehmen. Der habe auch schon seine grundsätzliche Bereitschaft erklärt. Der Mainzer Verein Rheinhessen hilft, darf vorerst keine Spenden mehr sammeln. Das Verwaltungsgericht Mainz hat eine entsprechende Anordnung der Aufsichtsbehörde ADD bestätigt. Der Verein, der sich unter anderem für obdachlose und sozial benachteiligte Menschen einsetzt, hatte dagegen geklagt. SWR-Reporterin Serena Fischer.
3: Die ADD wirft dem Verein Rheinhessen hilft fehlende Transparenz vor. Er habe trotz mehrfacher Aufforderung nicht ausreichend nachweisen können, dass alle Spenden für den jeweils angegebenen Zweck verwendet worden seien. Dieses Verbot hat das Verwaltungsgericht Mainz nun vorerst bestätigt. Der Vereinsvorsitzende Marcio Demel wehrt sich gegen die Vorwürfe. Es gehe in der Sache ausdrücklich nicht um den Missbrauch von Spendengeldern, sondern um organisatorische Mängel in der Buchhaltung des Vereins. Unter anderem seien sie in den letzten Jahren von mehreren Steuerberatern im Stich gelassen worden. Hinzu komme, dass er selbst lebensbedrohlich erkrankt gewesen sei. Rheinhessen hilft will gegen das Urteil des Verwaltungsgerichts in Berufung gehen.
2: Zwischen Mannheim und Ludwigshafen wird gerade die neue Hochstraße Süd offiziell eingeweiht. Dieser Bereich der Brücke Richtung Pfalz war 2019 gesperrt und abgerissen worden wegen akuter Einsturzgefahr. Der Wiederaufbau hat rund 147 Millionen Euro gekostet.
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0: Der aktuellste Verkehrsservice im Land. Vorsicht, A61 Koblenz Richtung Ludwigshafen in der Einfahrt Wald-Laubersheim steht ein defektes Fahrzeug. Das war's. Gute Fahrt. Viel Sonne heute, einige Wolken, ein bisschen Wind. Ist eine ganz gute Kombination. Maximal 27 Grad. Und der SWR1-Wettertrend. Morgen und Sonntag noch teilweise sonnig, aber auch oft bedeckt. Und mit bis zu 30 Grad wieder etwas wärmer. 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

0: Ganz groß. Michael Jackson, Heal the World in SWR 1 Rheinland-Pfalz. Wenn das Pfeifen, Piepen und Rauschen im Ohr nicht mehr weggeht. Ein Betroffener aus Daun in der Eifel hat uns eben schon beschrieben, wie das für ihn ist. Wir reden über Tinnitus, der auch oft zusammen mit Schwindel auftritt. Und in dem Fall liegen die Ursachen vielleicht gar nicht unbedingt im Ohr. Es können auch Verspannungen im Nacken, Rücken, Kiefer sein. Dr. Christian Sturm ist Orthopäde und leitender Oberarzt an der Klinik für Sportmedizin Hannover. Er sagt, diese Kombination gibt es immer häufiger.
1: Also Tinnitus ist echt eine Volkskrankheit, muss man sagen. Und auch diese Benommenheitsgefühle sind sehr, sehr häufig in der Bevölkerung. Wir vermuten, dass die Zunahme kommt durch die Haltung. Also man sitzt tagsüber am Computer und arbeitet. Und in seiner Freizeit spielt man dann auch am Handy oder in der Straßenbahn oder im Bus sitzt man dann halt irgendwie immer noch mit dem Kopf nach vorne geknickt und starrt auf diesen kleinen Monitor. Also da ist einfach auch noch ein zusätzliches Haltungsproblem zur Muskelspannungs- und Stressbelastung zusätzlich.
0: Und bei Haltung sind wir schnell im Fitnessstudio und da ganz schnell bei Krafttraining. Da empfiehlt er aber was anderes.
1: Dass wir da eigentlich im Wesentlichen große, weiche, weite Bewegungen brauchen. Also zum Beispiel Rückenschwimmen ist toll oder halt, wenn man schon ins Fitnessstudio geht, sind ganz toll diese Crosstrainer, wo man auf diesen Pedalen steht und oben so bewegliche Handgriffe hat, mit denen man große, weiche, weite Armbewegungen macht.
0: Und man könne auch gut selbst diesen entscheidenden, verspannten Punkt finden und dann drücken.
1: Also wenn man da mit dem Finger drauf drückt, merkt man, dass einem dann das Ohrgeräusch zum Beispiel lauter oder leiser wird. Das heißt, man kann da sehr leicht auch selber ein bisschen massieren. Lindert oft schon die Beschwerden deutlich. Oder man bewegt einfach mal den Kiefer durch, weil wie gesagt auch die Kaumuskulatur oft betroffen ist. Also man lässt den Kiefer einfach mal so hängen und bewegt ihn wie so eine Kuh beim Wiederkäuen einfach mal so hin und her und lässt ihn einfach mal so ein bisschen ausschütteln. Das hilft schon sehr, Spannung zu lindern und dann merkt man auch, ob es einen Zusammenhang gibt. Also das kann man sehr schnell feststellen, wenn man dann merkt, ich schiebe meinen Kiefer vor oder zurück und dann merke ich, das Geräusch wird lauter oder leiser. Das bestätigt immer sehr schnell diese Verdachtsdiagnose.
0: Und bei den Übungen könne man auch nicht viel falsch machen, sagt er.
1: Wenn man selber sich im Kopf behält, zart, sanft und vorsichtig, aber oft und konsequent. Das ist also, sag ich mal, so ein Merksatz, den kann man sich immer irgendwo über die Tür schreiben. Also man kann das nicht 5 Jahre Verspannung mit 2-mal Übungen für 1/2 Stunde lösen, sondern man muss halt jeden Tag, 3-mal am Tag, mal immer, wenn man dran denkt, kurz die Dehnungsübung machen, kurz mal den Kopf nach rechts und nach links drehen und mal kippen und mal so ein bisschen die Schultern kreisen lassen. Mit solchen Übungen macht man eigentlich nichts falsch und da kann man eigentlich sich selber schon sehr schnell Linderung verschaffen.
0: Volkskrankheit, Tinnitus und Schwindel, es muss nicht immer am Ohr liegen. Dr. Christian Sturm, Orthopäde und leitender Oberarzt an der Klinik für Sportmedizin Hannover. Und wir haben dazu auch viele Infos und Anlaufstellen bei uns auf der Homepage swr1.de.

0: Der Freitag Richtung Wochenende.
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0: Und da haben wir einen Tipp für euch, und zwar das kulinarische Sommerfest der essbaren Stadt Andernach. Das organisiert Jonas Gesell.
2: Ja, die essbare Stadt, die gibt's jetzt schon in Andernach ganz schön lange, seit 16 Jahren. Und zwar bedeutet das so im Groben, dass wir Flächen eben einfach auch dafür nutzen, Grünflächen, dass wir eben essbare Sachen anpflanzen, Gemüse, Obst, Kräuter, die dann jeder Bürger oder Besucher von Andernach einfach ernten kann.
0: Andernach schmeckt. Von heute bis Sonntag wird gefeiert. Late-Night-Shopping, Genussmarkt, Street-Breakfast. Danach passt keine Hose mehr.

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22: Aus unserer Verkehrsredaktion, Vorsicht bitte, A6 Mannheim Richtung Heilbronn. In der Ausfahrt Mannheim-Schwetzingen liegt ein Metallteil, da wo die Kurve ist.
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23: 13 Uhr im Studio Susanne Kimmel. Julian Nagelsmann reicht beim DFB seinen Rücktritt ein. Die Uni Trier beteiligt sich an einem Forschungsprojekt zur Verhinderung von Schlammfluten. Das Wetter in Rheinland-Pfalz, ein sonniger Nachmittag bei 21 bis 27 Grad. Nach dem frühen Aus bei der Fußball-Weltmeisterschaft ist die Zeit für Julian Nagelsmann als Bundestrainer vorbei. Der Deutsche Fußballbund hat am Mittag bestätigt, dass Nagelsmann seinen Rücktritt angeboten und der DFB dem entsprochen hat. ARD-Sportreporterin Anne van Eickels.
24: Die Entscheidung sei ihm alles andere als leicht gefallen, teilte Nagelsmann in einem schriftlichen Statement des DFB mit. Sein oberstes Ziel sei immer der Erfolg der Mannschaft gewesen. Sie hat nach so einer herben Enttäuschung die Chance auf einen unbelasteten Neuanfang verdient, so der scheidende Bundestrainer, dem DFB-Präsident Bernd Neuendorf für seine hohe Einsatzbereitschaft dankte. Nagelsmanns Nachfolger soll Jürgen Klopp werden. Die DFB-Spitze suche nunmehr das Gespräch mit Klopp. Er habe bereits seine grundsätzliche Bereitschaft zur Übernahme des Postens signalisiert.
23: Bundeskanzler Merz hat den zurückgetretenen Julian Nagelsmann gewürdigt. Er danke ihm für sein Engagement und den Einsatz in den vergangenen Jahren.
0: Die Stimmung in der deutschen Autoindustrie hat sich im Juni leicht verschlechtert. Das haben Wirtschaftsforscher des Münchner IFO-Instituts ermittelt. Demnach fiel das Geschäftsklima auf minus 21,4 Punkte nach 20,7 Zählern im Mai. Trotzdem blicken die Unternehmen optimistisch auf die kommenden Monate. Michael Herr aus der SWR Wirtschaftsredaktion.
1: Eine Stütze für die Branche bleibt das Geschäft im Inland und in der EU. In Deutschland zieht der Verkauf von E-Autos weiter an. Von Januar bis Mai wurden hierzulande knapp 284.000 neue Stromer zugelassen. Das sind 40% mehr als im Vorjahr. Zuletzt hat es in der Branche Gerüchte gegeben, dass Volkswagen doppelt so viele Stellen abbauen wolle wie bislang bekannt. Auch Werksschließungen, unter anderem der Audi-Fabrik in Neckarsulm, wurden kolportiert. Fachleute werten den drohenden Stellenabbau als Zeichen der nachlassenden Wettbewerbsfähigkeit der deutschen Industrie, insbesondere gegenüber der Konkurrenz aus China.
0: In Südfrankreich und im Norden Portugals kämpfen Einsatzkräfte weiter gegen Waldbrände. Die portugiesische Feuerwehr meldet 4 Verletzte in der kleinen Stadt Vuzela. Innenminister Neves sprach angesichts des Waldbrandrisikos in weiten Teilen des Landes von einem Pulverfass. Mehr als 1200 Feuerwehrleute seien aktuell im Einsatz. In Südfrankreich mussten bisher etwa 3200 Menschen ihre Häuser und Wohnungen verlassen. Bei einem Flächenbrand auf mehreren Campingplätzen sind insgesamt 6 Menschen leicht verletzt worden. Die Universität Trier beteiligt sich an einem neuen Forschungsprojekt zur Prävention und Vorhersage von Schlammfluten. Gemeinsam mit Partnern aus Deutschland, Belgien und Frankreich entwickelt sie Lösungsansätze gegen die Folgen von Starkregen. SWR-Reporterin Verena Hafner.
2: Wenn es stark regnet, wollen die Forschenden an der Ruwer und Bächen rundherum im Kreis Trier-Saarburg Schlamm- und Wassermassen möglichst früh erkennen und schon in den Höhenlagen zurückhalten, bevor die Orte überfluten. Dafür wollen sie sich zunächst theoretisch darüber austauschen und Daten sammeln, was es schon gibt und was funktioniert. Zum Beispiel Hecken, kleine Rückhaltebecken oder naturnah ausgebaute Bachläufe. Die Erkenntnisse sollen später auch anderen Regionen helfen. Die Europäische Union fördert das Projekt bis 2029 mit rund 3,6 Millionen Euro.
0: In Frankfurt am Main sind 2 Fensterputzer aus 200 Metern Höhe gerettet worden. Die Arbeitsgondel der Männer sei im Bereich des 44. Stockwerks kaputt gegangen, hat die Berufsfeuerwehr mitgeteilt. Höhenretter hätten die beiden Arbeiter über eine Seilwinde dann weitere 11 Stockwerke nach oben gezogen und sie von dort in Sicherheit gebracht. Die Feuerwehr spricht von der höchsten Rettungsaktion in einer deutschen Stadt. Zum Schluss die Zeit. Es ist 13.04 Uhr.
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22: Vorsicht bitte A6 Mannheim Richtung Heilbronn. In der Ausfahrt Mannheim-Schwetzingen liegt ein Metallteil. Das war's, gute Fahrt.
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22: Sonne, Wolken, Wind kann man gut haben heute. Auch die Höchstwerte maximal 27 Grad. Und der SWR1-Wetter-Trend, da sind wir am Wochenende. Zwischen sonnig und bedeckt wird es bis 30 Grad.
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22: 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Und über das Wochenende sprechen wir diese Stunde noch mal genauer mit unserem Wetterstudio.
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0: Vorsicht bitte, A3 Richtung Frankfurt. Am Frankfurter Kreuz auf der Überleitung zur A5 sind Leute auf der Straße. Da steht ein defekter LKW. 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Soldaten, Trupps und Panzerkolonnen, die durch Deutschland ziehen. Das war sehr lange überhaupt nicht in unserer Vorstellung. Es war alles friedlich hier. Mit dem Angriff Russlands auf die Ukraine hat sich das geändert, auch in Rheinland-Pfalz. In der Region Trier erstellen Kommunen gerade Notfallpläne. Das Szenario, ein Krieg in Europa. SWR1-Reporter Daniel Nowitzki, diese Notfallpläne. Warum gerade jetzt?
1: Also das ist relativ schnell erzählt. Das rheinland-pfälzische Innenministerium soll die Kommunen damit beauftragt haben, diese Notfallpläne zu erstellen. Das haben mir zumindest einige Kommunen verraten. Das Ministerium hat sich zu dieser Frage noch nicht geäußert. Klar ist, dass die Kommunen solche Pläne nicht haben bzw. nicht mehr haben, denn seit dem Ende des Kalten Krieges, Anfang der 1990er Jahre, ist das Thema Verteidigung so ein bisschen in den Hintergrund gerückt. Das hat sich jetzt durch den Ukraine-Krieg geändert. Warum aber ausgerechnet jetzt diese Notfallpläne erstellt werden?

0: Wenn die Bundeswehr gefordert ist und viele tausend Soldaten durch die Bundesrepublik Deutschland Richtung Ostflanke der NATO verlegt werden müssen, im Sinne der Gesamtverteidigung, ist dann die zivile Seite grundsätzlich gefordert, uns in bestimmten Bereichen zu unterstützen.
1: Es geht etwa darum, dass die Kommunen die Bundeswehr dabei unterstützen, sogenannte Convoy Support Center aufzubauen. Das sind im Grunde Raststätten für das Militär. Dort könnten Soldaten, die im Konvoi vorbeiziehen, zum Beispiel etwas essen, schlafen oder auch ihre Fahrzeuge betanken.
2: Und bis wann sollen die Notfallpläne fertig sein?
1: Also ein genauer Zeitpunkt ist nicht bekannt, aber die Kommunen arbeiten unter Hochdruck an diesen Notfallplänen. Sie haben extra dafür neue Mitarbeiter eingestellt oder sind noch auf der Suche nach neuen Mitarbeitern. Man muss aber sagen, dass es da am Anfang so ein bisschen Startschwierigkeiten gab, weil die Kommunen nicht genau wussten, was sie denn überhaupt in diese Notfallpläne reinschreiben sollen. Seit 2 Wochen gibt es aber zum Beispiel eine Anleitung des Bundesamts für Bevölkerungsschutz und Katastrophenhilfe, an der sich die Kommunen orientieren sollen.
2: SWR1-Reporter Daniel Nowitzki über Notfallpläne für den Fall eines Kriegs in Europa. Kommunen erstellen sie gerade.
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Die 80er, Nick Kamen, Each Time You Break My Heart und aktuell aus unserer Verkehrsredaktion. Vorsicht A3 Köln Richtung Frankfurt zwischen Dierdorf und Ransbach-Baumbach liegt ein Plastikteil auf dem rechten und auch noch dem mittleren Fahrstreifen. Ist was Größeres.

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0: Es ist 13:30.
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0: Die Nachrichten mit Susanne Kimmel.
2: Guten Tag. Fußball-Bundestrainer Julian Nagelsmann gibt seinen Posten ab. Entsprechende Berichte gab es seit heute Morgen. Am Mittag hat der DFB dann bestätigt. In einem schriftlichen Statement heißt es, Nagelsmann sei die Entscheidung alles andere als leicht gefallen. Er habe in den vergangenen Tagen viel nachgedacht und das frühe WM-Aus tue ihm von Herzen leid. Der DFB will jetzt Gespräche mit Jürgen Klopp führen. Während sich die Situation für Fische im Rhein aufgrund der niedrigeren Temperaturen etwas entspannt, bleibt sie in anderen Gewässern angespannt. Zum Beispiel hat der Rheinhessische Angelsportverein Gensingen für seinen Weiher zwei neue Lüfter bestellt. Die sollen verhindern, dass weitere Fische sterben. SWR-Reporter Alexander Dietz.
3: Durch die Lüfter soll mehr Sauerstoff in den Weiher gebracht werden. Je wärmer nämlich das Wasser ist, desto weniger Sauerstoff kann es aufnehmen. In der letzten Woche waren dort die ersten Fische gestorben. Auch wenn es mittlerweile etwas weniger heiß ist, wird es laut dem Verein noch einige Tage dauern, bis der Weiher abgekühlt ist. Ähnlich schätzt auch der NABU die Lage im Naturschutzgebiet Rheinauen bei Bingen ein. Im Rhein selbst ist die Wassertemperatur zuletzt etwas zurückgegangen. Laut dem Landesamt für Umwelt könnten die Fische im Rhein nach der kritischen Situation in der letzten Woche aktuell etwas zur Ruhe kommen.
2: Die Pläne für ein großes Hotel- und Freizeitresort am Bitburger Stausee sind vorerst gescheitert. Das hat die Verbandsgemeinde dem SWR bestätigt. Die Interspa-Gruppe aus Stuttgart hatte ihre Kaufoption für das ehemalige Dorinth-Hotel demnach nicht genutzt. Geplant war ein großes Familien- und Wellnessresort mit rund 500 Betten sowie Schwimmbad und Saunen. Jetzt sucht die Verbandsgemeinde gemeinsam mit dem Eigentümer nach einem neuen Investor.
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0: Der aktuellste Verkehrsservice im Land. A65 Karlsruhe Richtung Landau zwischen Insheim und Landau-Zentrum. 3 Kilometer Stau, 15 Minuten drauf. Und A67 Darmstadt Richtung Mannheim zwischen Darmstädter Kreuz und Funkstadt. 4 Kilometer. Gute Fahrt. Bis 27 Grad heute, dazu Sonne, Wolken, Wind, die Schwüle ist weg. Der SWR1 Wettertrend, am Wochenende mal sonnig, oft aber bedeckt und wieder etwas wärmer, bis 30 Grad. 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

0: Take My Breath Away, Soundtrack Top Gun. Tom Cruise auf dem Motorrad weg. Gernot Schütz ist da.
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0: Gernot in unserem Wetterstudio. Heute ist ja richtig schön. Sonne, Wind, leichte Brise. Wie wird das Wochenende?
2: Ja, im Prinzip ganz ähnlich. Wir haben immer so ein leichtes Südwest-Nordost-Gefälle. Das heißt, in der Vorderpfalz, an der Saar, wird es insgesamt am freundlichsten. Da haben wir auch Temperaturen meistens so zwischen 26 und 30 Grad. Im Nordosten, also so vor allem rund um den Westerwald und teilweise auch am nördlichen Mittelrhein, da ist es insgesamt bewölkter. Regen auch hier nur ganz vereinzelt mal ein paar Tropfen, meistens auch hier trocken. Aber hier Temperaturen je nach Höhenlage meistens eher so 23 bis 25 Grad und vielleicht auch mal 26 rund um Koblenz. Aber ansonsten ist das Wochenende eigentlich völlig okay. Vor allem keine extreme Hitze. Und die Temperaturen eben ganz im Süden bis 30 Grad.
0: Klingt gut. Und wie gehen wir dann so in die zweite Ferienwoche hier in Rheinland-Pfalz?
2: Also am Montag ändert sich daran noch nichts. Da bleibt es im Prinzip so. Westerwald mehr Wolken, ansonsten häufiger Sonne. Und dann wird es sogar mal kurz noch etwas heißer, bis zu 32 Grad in der Vorderpfalz. Zum Dienstag könnte es dann von Norden her allerdings tatsächlich dann mal ein bisschen regnen, was aber auf die Natur dann sehr wichtig ist. Nach dieser Trockenheit, die wir jetzt doch auch hatten und dieser Gewitter und dieser Regen hat gar nicht so viel Linderung gebracht nach der Hitzewelle. Und von daher kann es dann am Dienstag ein bisschen wechselhafter und unbeständiger werden. Insgesamt würde ich mal sagen, Sommerwetter light.
0: Gernot Schütz in unserem Wetterstudio mit den Aussichten fürs Wochenende und dann auch die nächsten Tage.

0: 80er mit Enya Orinoco Flow. Der Freitag.
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2: Um Streit zu vermeiden, obwohl du stinksauer bist, lass die Familie in Ruhe und lass es einfach an Haushaltsgeräten aus. Die Waschmaschine lügt ja zum Beispiel ständig und sagt, noch 0 Minuten bis zum Ende des Programms. Und dann sind es am Ende 5. Die kannst du beschimpfen. Du Dreckschleuder! Mann! Genau, und die Kaffeemaschine. Ja, jetzt willst du am frühen Morgen noch entkalkt werden, oder was? Was soll ich noch machen? Na, Abtropfschale leeren, Brüheinheit reinigen, Wasser nachfüllen und dabei viel schimpfen. Und so bleibt unser Familienfrieden erhalten und unsere Beziehung harmonisch. Und wir beschimpfen voller Leidenschaft den Saugroboter, den Kabelsalat, das Spannbettlaken und natürlich den Drucker. Ja, Papierstau! Kümmer dich selber drum! Idiot!
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17: Das war SWR 1 Rheinland-Pfalz mit Birgit Steinbusch. Noch einen schönen Freitag und gleich geht's weiter mit Michael Lug.
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18: 14 Uhr im Studio Susanne Kimmel. Der DFB will nach dem Nagelsmann-Rücktritt mit Jürgen Klopp verhandeln. Die neue Hochstraße Süd bei Ludwigshafen wird offiziell eingeweiht. Das Wetter in Rheinland-Pfalz. Ein sonniger Nachmittag bei 21 bis 27 Grad maximal. Deutschland braucht einen neuen Fußball-Bundestrainer. Nach dem frühen WM-Aus der deutschen Fußballnationalmannschaft hat Julian Nagelsmann seinen Rücktritt eingereicht. Wie der DFB am Mittag bestätigte, will er jetzt Gespräche mit Jürgen Klopp führen. Die Gespräche könnten sich allerdings in die Länge ziehen, berichtet ARD-Sportreporterin Mara Tellmann.
19: Der 59-Jährige ist aktuell Head of Global Soccer beim Konzern Red Bull mit Vertrag bis 2029. Dass es eine Ausstiegsklausel gäbe, sollte Klopp der Posten des Bundestrainers angeboten werden, dementierte der Konzern. Ein großes Thema bei möglichen Verhandlungen könnte das Gehalt des neuen Bundestrainers sein. Nach Informationen der Sportschau soll Klopp bei Red Bull eine zweistellige Millionensumme verdienen, also nochmal deutlich mehr als Nagelsmann beim DFB, und der war schon jetzt der bestbezahlte Bundestrainer der Geschichte.
18: Zwischen Mannheim und Ludwigshafen ist am Mittag die neue Hochstraße Süd offiziell eingeweiht worden. Dieser Bereich der Brücke Richtung Pfalz war 2019 gesperrt und abgerissen worden wegen akuter Einsturzgefahr. Der Wiederaufbau hat rund 147 Millionen Euro gekostet. Die mehrteilige Brücke über den Rhein nutzen jeden Tag zehntausende Pendler und Anwohner. Nachdem jetzt die Hochstraße Süd wieder steht, wird ab August die marode Hochstraße Nord abgerissen. Nach der Erdbebenkatastrophe in Venezuela will die Regierung einen ersten Fonds für den Wiederaufbau einrichten. Umgerechnet knapp 175 Millionen Euro werde der Internationale Währungsfonds dafür freigeben, teilt Interimspräsidentin Rodriguez mit. Einzelheiten hat ARD-Korrespondentin Anne Demmer.
2: Zudem sei ein Konto für internationale Geldspenden bei der Lateinamerikanischen Entwicklungsbank eingerichtet worden. Auch dieses Geld solle vor allem in den Wiederaufbau fließen. Die Lage sei dramatisch, sagte Rodriguez. Zugleich wies sie die Kritik zurück, staatliche Stellen hätten bei der Katastrophenhilfe versagt. Nach den jüngsten Behördenangaben kamen bei dem Erdbeben in dem südamerikanischen Land mindestens 2.595 Menschen ums Leben. Mehr als 11.000 wurden verletzt. Tausende Menschen werden noch vermisst.
18: Nach einem mutmaßlichen Bombenattentat in Monaco fanden die Ermittler nach einer 39-jährigen Ukrainerin. Sie soll zuletzt in Deutschland gelebt haben. Laut Interpol waren bei der Explosion in dem Stadtstaat am Montag 3 Menschen verletzt worden. Nach übereinstimmenden Medienberichten handelt es sich bei den Opfern um einen Ukrainer und dessen Familie. Der Mann soll wegen Geschäftsbeziehungen zu Russland von der Ukraine sanktioniert worden sein. Mit einem neuen Drohnenüberwachungsprogramm haben die australischen Behörden vor den Stränden von Sydney viele Haie entdeckt. Innerhalb von 2 Tagen gab es demnach 73 Sichtungen. Dabei habe es sich ausschließlich um für Menschen gefährliche Bullen, Tiger und weiße Haie gehandelt. Allerdings gehen die Behörden davon aus, dass einige Tiere auch mehrfach gesichtet worden sind. Vor den australischen Stränden hat die Zahl der Haiangriffe in letzter Zeit zugenommen. Der deutsche Aktienindex DAX ist am Morgen mit einem Rekord gestartet. Kurz nach Börsenbeginn stand er auf rund 25.810 Punkten und damit so hoch wie noch nie. Dafür gibt es wohl 2 Gründe. Die US-Notenbank wird die Zinsen voraussichtlich nicht erhöhen und es gibt offenbar Hoffnung auf weitere Gewinne der KI-Konzerne sowie auf eine Erholung der Wirtschaft. Soweit die Nachrichten für Rheinland-Pfalz und zum Schluss noch die Zeit. Es wird gleich 14.04 Uhr.
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15: Hallo, die A3 Köln Richtung Frankfurt. Zwischen Niedernhausen und Wiesbadener Kreuz gab es einen Unfall. Auf der linken Spur 4 Kilometer stockender Verkehr. A5 Darmstadt Richtung Mannheim. Zwischen Weiterstadt und Funkstadt 3 Kilometer Stau. Verzögerung bis zu einer Viertelstunde. A643 Wiesbaden-Mainz. Zwischen Schiersteiner Kreuz und Dreieck Mainz 5 Kilometer stockend. A65 Karlsruhe-Landau. Zwischen Inzheim und Landau-Zentrum 3 Kilometer Stau. Verzögerung 15 Minuten. A67 Mannheim-Darmstadt zwischen Lorsch und Funkstadt, Unfall, 4 Kilometer Stau, eine Viertelstunde plus. B455 Berliner Straße Mainz-Kastell Richtung Königstein. Die Ausfahrt Wiesbaden-Siegfriedring ist blockiert, da stehen nämlich 2 Lastwagen quer. Und aktuell kommt jetzt noch die A3 Frankfurt Richtung Köln. Zwischen Kelsterbach und Raunheim gab es einen Unfall auf der linken Spur und aktuell habt ihr da 3 Kilometer Stau.
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15: Ein sonniger Nachmittag ist das. Die Temperaturen bis 27 Grad an der Saar, in der Pfalz und in Rheinhessen. Im Westerwald 21 maximal, aber es ist nicht schwül. Und heute Nacht ist es sternenklar, da kühlt es wieder richtig runter, nämlich auf 14 bis 9 Grad. Der SWR1-Wetter-Trend. Morgen wieder Sonne im Nordosten mehr Wolken bis 30 Grad und am Sonntag wird es ähnlich warm. Von der Saar bis zur Südpfalz länger sonnig, ansonsten mehr Wolken, örtlich Regen und auch noch böiger Wind.
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15: Mit Michael Lug. Also fast 4 Jahrzehnte nach ihrem Durchbruch schafft sie es immer noch Gesprächsthema zu sein. Ab heute ist das neue Madonna-Album da. In der FAZ habe ich gelesen, es wäre ihr bestes Album seit 20 Jahren. Ne? Aber wir hören gleich mal selbst rein und ich bin gespannt, was Johannes Häuft aus unserer Musikredaktion sagt. Der hat das Album nämlich schon gehört. Alles in dieser halben Stunde.
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0: oder Sorry. Und schon ist man gleich mittendrin. Also der Nachfolger ist jetzt draußen. Confessions 2 heißt das Ganze. Die ersten Songs sind in den USA und Großbritannien durch die Decke gegangen, hören wir hier. Madonna hat ja schon lange versprochen, da kommt so ein zweites Dance-Album mit Confessions 2. Johannes Häuft aus der SWR1 Musikredaktion. Hi Johannes.
1: Hi.
0: Wie viel Dancefloor und Tanzbares ist denn drauf auf diesem neuen Album?
1: Ja, es ist fast alles. Versprechen definitiv gehalten, aber Tanzen ist natürlich jetzt nicht gleich Tanzen. Hat nicht so diese Disco-Energie wie die erste Confessions-Platte, wo man ja, sich durchaus die Seele aus dem Leib tanzen kann. Hier, das hier ist jetzt eher so klubbig Richtung Haus. Ich stelle mir das so vor, du stehst im Club auf der Tanzfläche und machst die Augen zu und durch diesen immer gleichen durchlaufenden Beat, da verfällst du in so eine Tanz. Also du bist einfach ganz bei dir.

0: Ja, wobei es könnte auch so eine Strandparty sein, ne? Schönen Cocktail in der Hand.
1: Ja,
0: aber also unterm Strich, es ist alles ein bisschen chilliger, ein bisschen weniger schweißtreibend als die Dance-Monster-Hits von der ersten Platte.
1: Aber so ganz ohne coole, groovige Nummer geht's dann doch nicht, ne?
0: Ja, Ausnahmen gibt's ja immer. Danceteria, sehr coole Synthi-Bässe, da besingt Madonna legendären New Yorker Nachtclub aus den 80ern.
1: Ja, sehr schön. Aber so, ansonsten geht's in den Songs auch echt ziemlich emotional zur Sache, ne? Ein Duett mit der Tochter zum Beispiel ist wahrscheinlich eher so als Seitenhieb gegen den Ex gedacht, ne?
0: Ja, der Seitenhieb gegen Ex, da vermutet man oder vermuten die Fans tatsächlich, dass das die Ehe mit dem Schauspieler Sean Penn sein könnte, die da besungen wird. Das war schon turbulent mit den zwei in den 80ern. Wobei heute können sie sich eigentlich ganz gut riechen. In einer anderen Nummer geht es um ihren toten Bruder. Mit dem war sich Madonna lange nicht so grün, aber vor dem Tod haben sie sich noch vertragen. Also viel, viel Emotionales drin auf der Platte.
1: Dankeschön, Johannes Häuft aus unserer Musikredaktion. Und wir hören jetzt mal rein in Confessions 2, das neue Album von Madonna, heute rausgekommen in SWR1 Rheinland-Pfalz. Hören wir jetzt Danceteria.

0: Es ist 14.31 Uhr.
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0: Mit Susanne Kimmel.
2: Guten Tag. Die Uni Trier beteiligt sich an einem neuen internationalen Forschungsprojekt zur Prävention und Vorhersage von Schlammfluten. An der Ruwer und an Bächen im Kreis Trier-Saarburg soll untersucht werden, wie sich Schlamm- und Wassermassen möglichst früh zurückhalten lassen. Die Erkenntnisse sollen später auch anderen Regionen helfen. Die Europäische Union fördert das Projekt bis 2029 mit rund 3,6 Millionen Euro. Bei Touristenfahrten auf dem Nürburgring gilt nach Ansicht des Landgerichts Koblenz eine Richtgeschwindigkeit von 130 km/h. Deshalb gaben die Richter jetzt einer Porsche-Fahrerin die Mitschuld an einem Unfall, die auf der Nordschleife schneller unterwegs war. SWR-Reporterin Andrea Kalteyer.
3: Dabei kam ihr Wagen laut Gericht auf einer Ölspur ins Schlingern und krachte in die Leitplanke. Die Frau machte dafür einen vorausfahrenden BMW-Fahrer verantwortlich und wollte mehr als 100.000 Euro von seiner Versicherung. Doch die zahlte nur etwa 2/3. Daraufhin zog die Frau vor Gericht. Das hat jetzt entschieden, dass die Frau einen Teil des Schadens selbst bezahlen muss. Sie habe nicht beweisen können, dass sie mit maximal 130 Stundenkilometern unterwegs war. Laut Gericht gilt auch auf Rennstrecken die Richtgeschwindigkeit, wenn man besonders vorsichtig fahren will. Ein Ölverlust auf dem Nürburgring sei außerdem nichts Ungewöhnliches.
2: Nach der enttäuschenden Fußball-WM gibt Bundestrainer Julian Nagelsmann seinen Posten auf. Das hat der DFB am Mittag bestätigt. Der Verband will jetzt Verhandlungen mit dem früheren Trainer von Mainz, Dortmund und Liverpool, Jürgen Klopp, aufnehmen. Der habe auch schon seine grundsätzliche Bereitschaft erklärt.
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0: Und es geht auf die Straßen. Hier ist der aktuellste Verkehrsservice im Land. A3 Frankfurt-Köln. Zwischen Kelsterbach und Raunheim gab es einen Unfall. Rechte Spur 3 Kilometer Stau. A3 Köln-Frankfurt. Zwischen Niedernhausen und Wiesbadener Kreuz Unfall. Linke Spur 6 Kilometer Stau. 15 Minuten mehr. A5 Darmstadt-Mannheim. Zwischen Walterstadt und Funkstadt 3 Kilometer Stau. Eine Viertelstunde mehr. Die A61 Koblenz-Ludwigshafen ist zwischen Kreuz Frankenthal und Kreuz Ludwigshafen gesperrt. 5 Kilometer Stau. Letzte freie Ausfahrt ist Worms. A643 Mainz-Wiesbaden zwischen Dreieck Mainz und Schiersteiner Kreuz 3 Kilometer streckenweise stockend. A643 Wiesbaden-Mainz zwischen Schiersteiner Kreuz und Dreieck Mainz 5 Kilometer stockend. Und die A65 Karlsruhe-Landau zwischen Inzheim und Landau-Zentrum 3 Kilometer Stau. Sonniger Nachmittag ist das wieder. 27 Grad an der Saar, in der Pfalz und in Rheinhessen, 21 im Westerwald. Und zum Glück ist es nicht schwül, das ist das Schöne daran. In der Nacht sternenklar und kühl. Es geht teilweise bis auf 9 Grad runter. Und der S1-Wettertrend für morgen Samstag. Sonne, im Nordosten ein paar Wolken mehr, maximal 23 bis 30 Grad.
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0: Mit Michael Lug. Schönen Freitagmittag, Nachmittag mit uns.
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0: Onkel Cracker. Es ist 14.41 Uhr.
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0: Gemeinsam Rheinland-Pfälzer mit Amerikanern. Also echt eine gute Sache. Die USA feiern am Wochenende ihr 250-jähriges Bestehen. Und Baumholder bei uns in Rheinland-Pfalz feiert auch, nämlich 75 Jahre deutsch-amerikanische Freundschaft mit tausenden Menschen, Hamburger, Barbecue, Live-Musik, Fallschirmspringen, ganz viel amerikanisches Lebensgefühl bei uns im Land hier. Das alles in Baumholder. Und SWR 1 Rheinland-Pfalz-Reporterin Alexandra Dietz war schon mal bei den Vorbereitungen.
2: Auf der Landebahn des Truppenübungsplatzes in Baumholder wird seit Tagen geschleppt, geschraubt und aufgebaut. Deutsche und Amerikaner Hand in Hand. Darüber ist der Verbandsbürgermeister Bernd Alswasser mehr als stolz.
3: Das sieht echt phänomenal aus, was dort aufgebaut wird, mit wie viel Manpower die US-Amerikaner dort vor Ort sind. Die sind alle dort am Rödeln und am Machen, damit das am Wochenende ein ganz tolles Fest wird.
2: Das Festzelt alleine ist mehr als 100 Meter lang. Gerade werden hunderte Bierzeltgarnituren und Tische gestellt. Dazu bunte, schnelle und gruselige Fahrgeschäfte. Und auch Bühnen mit Live-Musik wird es geben am Wochenende. Und was darf bei einem deutsch-amerikanischen Freundschaftsfest nicht fehlen? Die US Army Europe Band. Fallschirmspringer, die mit Flaggen vom Himmel fliegen, Militärtechnik zum Anschauen, jede Menge Essen und am Samstagabend zum Nationalfeiertag der Amerikaner ein riesiges Feuerwerk mitten auf dem Truppenübungsplatz.
3: 200 geladene Gäste, die Bundestagspräsidentin Julia Klöckner, es kommt der Ministerpräsident, der Generalkonsul aus Frankfurt wird da sein und auch hochrangige ehemalige Kommandeure, die extra aus den USA hierher anreisen. Also da ist schon eine gewisse Verbundenheit über Jahre hinweg entstanden und das macht das so einmalig.
2: Diese Begeisterung für die USA kommt nicht von ungefähr. Schon als kleiner Junge wohnte Bernd Alswasser Tür an Tür mit amerikanischen Soldaten. Seine Eltern vermieteten an Amis. Heute läuft er morgens um 6:15 schon mit US-Soldaten über das Kasernengelände. Freiwillig, während andere da lieber nochmal die Snooze-Taste drücken.
3: Wenn man sich jetzt überlegt, 75 Jahre sind die hier stationiert, das ist ein Teil von der Geschichte von Baumholder. Richtig gute Freundschaften und einzigartig, ja, ich kann sagen, ich bin stolz darauf.
2: Wer an diesem Wochenende ein bisschen Amerika erleben will, ohne den Reisepass auszupacken, der wird in Baumholder fündig. Bernd Alswasser jedenfalls kann die Feierlichkeiten kaum erwarten.
0: 75 Jahre deutsch-amerikanische Freundschaft. Baumholder bei uns in Rheinland-Pfalz feiert an diesem Wochenende groß mit viel American Lifestyle und Promi-Besuch.
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0: Es war eins Rheinland-Pfalz hier. Es hat ein paar Tage gebraucht, ne, nach dem WM-Aus der deutschen Fußballnationalmannschaft. Aber jetzt ist es klar, jetzt ist es raus, jetzt hat er es gesagt. Julian Nagelsmann ist weg und Jürgen Klopp steht ja angeblich bereit als neuer Bundestrainer. Es wird schon gesprochen, heißt es zumindest mal vom DFB auch. Wir haben mal gedacht, wir fragen Fans, was die denn zu den neuen Entwicklungen da sagen.
1: Kam jetzt nicht sehr überrascht nach dem WM-Resultat, dementsprechend durchaus nachvollziehbar.
2: Finde ich gut, hat er sich verdient.
3: Ja, nach dem Ergebnis ja absolut richtig.
4: Sehr gute Entscheidung, weil einen weinerlichen Trainer können wir nicht gebrauchen.
3: Wir wollen Jürgen Klopp, weil ich glaube, dass der gut ist und dass der ein Team gut motivieren kann. Und ich kann mir gut vorstellen, dass der frischen Wind reinbringt.
2: Hoffentlich Jürgen Klopp. Ich denke, der kann es ein bisschen besser.
3: Ich glaube, alle in Deutschland lieben ihn irgendwie, auch wenn man nicht so viel mit Fußball zu tun hat. Deshalb wäre es, glaube ich, ganz cool.
5: Ich denke, Jürgen Klopp, der wird es besser machen, weiß, wer spielen soll, wer wo spielen soll. Und ich hoffe doch, die nächste WM holen wir uns.
0: Mhm. Er weiß, wer spielen soll und wo spielen soll. Also zumindest hat er eine Zeit lang vorgemacht, wie es geht beim Vereinsfußball. Julian Nagelsmann hat seinen Rücktritt als Bundestrainer erklärt. Jürgen Klopp steht bereit. Und bei den Fans gibt es dazu keine zwei Meinungen.
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14: Hallo nach Ida Oberstein. Die Sonne scheint bei euch, 23 Grad. Wörstadt ein bisschen bewölkt, 24. Altenkirchen sonnig, 24 Grad. Feldberg im Taunus scheint die Sonne bei 18 Grad. Jetzt kurz vor den 15 Uhr Nachrichten.
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15: 15 Uhr im Studio Thomas Bertsch. Der DFB will nach dem Nagelsmann-Rücktritt mit Jürgen Klopp verhandeln. Die Universität Trier beteiligt sich an einem Forschungsprojekt zu Verhinderungen von Schlammfluten. Das Wetter in Rheinland-Pfalz, sonniger Nachmittag bei maximal 21 bis 27 Grad. Deutschland braucht einen neuen Fußball-Bundestrainer. Nach dem frühen WM-Aus der deutschen Fußballnationalmannschaft hat Julian Nagelsmann seinen Rücktritt eingereicht. Wie der DFB am Mittag bestätigte, will er jetzt Gespräche mit Jürgen Klopp führen, die sich aber in die Länge ziehen könnten. Das berichtet jedenfalls ARD-Sportreporterin Mara Tellmann.
16: Der 59-Jährige ist aktuell Head of Global Soccer beim Konzern Red Bull mit Vertrag bis 2029. Dass es eine Ausstiegsklausel gebe, sollte Klopp der Posten des Bundestrainers angeboten werden, dementierte der Konzern. Ein großes Thema bei möglichen Verhandlungen könnte das Gehalt des neuen Bundestrainers sein. Nach Informationen der Sportschau soll Klopp bei Red Bull eine zweistellige Millionensumme verdienen, also nochmal deutlich mehr als Nagelsmann beim DFB, und der war schon jetzt der bestbezahlte Bundestrainer der Geschichte.
15: Die Stimmung in der deutschen Autoindustrie hat sich im Juni leicht verschlechtert. Nach Angaben von Wirtschaftsforschern des Münchner IFO-Instituts fiel das Geschäftsklima auf minus 21,4 Punkte nach 20,7 Zählern im Mai. Trotzdem blicken die Unternehmen optimistisch auf die kommenden Monate. Michael Herr aus der SWR Wirtschaftsredaktion.
17: Eine Stütze für die Branche bleibt das Geschäft im Inland und in der EU. In Deutschland zieht der Verkauf von E-Autos weiter an. Von Januar bis Mai wurden hierzulande knapp 284.000 neue Stromer zugelassen. Das sind 40% mehr als im Vorjahr. Zuletzt hat es in der Branche Gerüchte gegeben, dass Volkswagen doppelt so viele Stellen abbauen wolle wie bislang bekannt. Auch Werksschließungen, unter anderem der Audi-Fabrik in Neckarsulm, wurden kolportiert. Fachleute werten den drohenden Stellenabbau als Zeichen der nachlassenden Wettbewerbsfähigkeit der deutschen Industrie, insbesondere gegenüber der Konkurrenz aus China.
15: Die Fraktion der Linken im Bundestag geht juristisch gegen das geplante sogenannte Heizungsgesetz vor. Sie will mit einem Eilantrag vor dem Bundesverfassungsgericht verhindern, dass es noch vor der parlamentarischen Sommerpause verabschiedet wird. Die Partei kritisiert fehlende Informationen beim parlamentarischen Verfahren zu dem neuen Gesetz. Aus Berlin, Anne-Kathrin Mellmann.
11: Unklar sei zum Beispiel, wie sich die Neuerungen in Zukunft auf das Klima auswirken könnten. Zudem schütze das Gesetz die Gaslobby, da auch nach 2045 Öl- und Gasheizungen eingebaut werden dürfen. Violetta Bock, Sprecherin der Linken für Klimagerechtigkeit, sagte, das Gesetz würde verpackt mit Grüngasquote und Biotreppe. Genau das sei wegen der Kosten und unklarer Verfügbarkeit jedoch einer der größten Angriffe auf Mieterinnen und Mieter.
15: Die Universität Trier beteiligt sich an einem neuen Forschungsprojekt, bei dem es um Prävention und Vorhersage von Schlammfluten geht. Gemeinsam mit Partnern aus Deutschland, Belgien und Frankreich entwickelt sie Lösungsansätze gegen die Folgen von Starkregen. SBR-Reporterin Verena Hafner.
18: Wenn es stark regnet, wollen die Forschenden an der Ruwer und Bächen rundherum im Kreis Trier-Saarburg Schlamm- und Wassermassen möglichst früh erkennen und schon in den Höhenlagen zurückhalten, bevor die Orte überfluten. Dafür wollen sie sich zunächst theoretisch darüber austauschen und Daten sammeln, was es schon gibt und was funktioniert. Zum Beispiel Hecken, kleine Rückhaltebecken oder naturnah ausgebaute Bachläufe. Die Erkenntnisse sollen später auch anderen Regionen helfen. Die Europäische Union fördert das Projekt bis 2029 mit rund 3,6 Millionen Euro.
15: Das waren Nachrichten für Rheinland-Pfalz. Die Zeit, es ist 15.04 Uhr.
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14: A3 Köln Richtung Würzburg. Zwischen Frankfurt Flughafen und Frankfurt Süd gab es einen Unfall, 3 Kilometer Stau. A61 Koblenz Richtung Ludwigshafen. Zwischen Worms und Kreuz Ludwigshafen 8 Kilometer Stau, 40 Minuten plus. Und A643 Wiesbaden-Mainz. Zwischen Schiersteiner Kreuz und Dreieck-Mainz in beiden Richtungen 5 Kilometer stockender Verkehr.
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14: Es ist ein sonniger Nachmittag heute, 21 Grad im Westerwald, 27 an der Saar und genauso in der Pfalz und Rheinhessen. Ohne Schwüle, heute Nacht sternenklar und frisch, da gehen die Tiefstwerte runter auf 9 bis 14 Grad. Und der SWR1-Wettertrend, morgen haben wir auch wieder Sonne, im Nordosten ein paar Wolken mehr, aber maximal 30 Grad. Am Sonntag wird es dann ähnlich warm.
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14: Mit Michael Lug. Tom Petty, I Won't Back Down, haben wir jetzt gleich am Start hier. Entstanden Ende der 80er diese Nummer. Und zwar nach einem traurigen Ereignis. Da hatten nämlich Brandstifter Tom Pettys Haus angezündet. Und statt sich unterkriegen zu lassen, hat er dann mit George Harrison zusammen diesen Song geschrieben. Klare Ansage, ich gebe nicht auf. Tom Petty, I Won't Back Down.
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2: Fahren wir jetzt ins Schwimmbad oder lieber vielleicht zum Baggersee? Also in Frankenthal in der Pfalz, ja, im Strandbad, da muss man sich da gar nicht lange entscheiden. Da hat man nämlich beides in einem. Und diese ungewöhnliche Mischung aus einem herkömmlichen Schwimmbad und einem kleinen Badesee, die ist einfach mega. Letztes Wochenende gab es da sogar einen Besucherrekord. Es war eins, Rheinland-Pfalz-Reporter Jens Alinia war für uns in Frankenthal.
3: Das ist heute mal ein Schwimmbad der Superlative. 17 Hektar groß, dieses Strandbad Frankenthal. 50 Meter Becken, zwei große Kinderbecken und direkt daneben ein Badesee mit 3 Hektar. Wo gibt's denn sowas? Dazu noch aufblasbare Wasserrutsche. Das kommt gut an. Deswegen letztes Wochenende Besucherrekord 6700 Leute. Mein lieber Mann, das spricht für sich.
4: Sehr schön ist es hier. Wir kommen sehr gern.
5: Also die Kids haben hier unglaublich viel Spaß. Es wird auch immer ganz viel Spielzeug ausgegeben.
6: Es findet auch Aquarobik statt, wenn man möchte.
3: Also Möglichkeiten hat man hier.
6: Möglichkeiten gibt es ganz, ganz viele.
7: Hier der Biergarten ist echt angenehm. Gibt sogar Bier vom Fass. Und auch da hinten hat man ganz viel schattische Plätze, wo man sich gut auf die Liegewiese und der schattische Bäume legen kann.
8: Die aufblasbare Wasserrutsche finde ich sehr cool. Da gibt es auch so ein Parcours. Das macht sehr viel Spaß und viel Laune.
9: Das ist auch ziemlich günstig, der Eintritt.
3: Und hier stehen wir direkt an der Beachbar mit Sachgebietsleiter Bäder Daniel Münkel.
10: Das ist ja richtig. Wie am Strand?
11: Ja, wir haben hier einiges an Sand aufgeschüttet, direkt am Weiher, mit Blick auf unseren Wibbit Sportspark.
3: Das ist ein echtes Eldorado für die Kids. Die aufblasbare Wasserrutsche, Wibbit Wave.
11: Genau, 5 Meter hoch, 15 Meter Länge, da geht's richtig rund drauf.
3: Und auf dem Beach, die Liegestühle, wie können es anders sein?
11: Ja, total chillig. Gibt auch tolle Cocktails mit der Abkühlung im Weiher oder dann auch in den Becken.
3: Hier eine Dame am 50-Meter-Becken.
12: Die Becken sind auch toll und es wird immer gut aufgepasst von dem Bademeister, muss man wirklich sagen.
13: Hier ist auch sehr viel für die Kinder zum Spielen.
3: 2 große Becken plus Piratenbucht.
13: Und sehr viele Spielplätze.
3: Da merkt man die Hitze der letzten Tage.

0: The Passenger, Iggy Pop. Es ist 15.30 Uhr.
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0: Mit Thomas Bertsch.
2: Guten Tag. Die Uni Trier beteiligt sich an einem neuen internationalen Forschungsprojekt zur Prävention und Vorhersage von Schlammfluten. An der Ruwer und an Bächen im Kreis Trier-Saarburg soll untersucht werden, wie sich Schlamm- und Wassermassen möglichst früh zurückhalten lassen. Die Erkenntnisse sollen später dann auch anderen Regionen helfen. Die Schwimmbäder der Stadt Bad Kreuznach haben im vergangenen Jahr einen Verlust von fast 4 Millionen Euro gemacht. Laut zuständiger Badgesellschaft liegt das Minus damit etwas unter dem des Vorjahres. Sibylle Jacobi berichtet.
3: Die größten Verluste mit 2 Millionen Euro macht der Bilanz zufolge das Frei- und Hallenbad im Salintal. Insgesamt 140.000 Gäste wurden dort im vergangenen Jahr gezählt, gut 5.000 mehr als im Vorjahr. Auch die Eintrittspreise waren erhöht worden. Das aber konnte laut Badgesellschaft die gestiegenen Kosten wie beispielsweise für Personal und Material nicht ausgleichen. Beim Bäderhaus und dem Thermalbad lag das Minus jeweils bei knapp 1 Million Euro. Die Verluste aus den Bädern werden zum großen Teil durch Gewinne der Stadtwerke und den Parkgebühren ausgeglichen.
2: Ein pensionierter Lehrer und Tennislehrer aus der Südpfalz ist wegen sexuellen Missbrauchs von Kindern zu einer Bewährungsstrafe von 2 Jahren verurteilt worden. Der Mann hatte gestanden, 2 12- und 13-jährige Mädchen in seine Wohnung gelockt, ihnen von seinen sexuellen Fantasien erzählt und ihnen Pornos gezeigt zu haben. Der Verurteilte hat das Urteil akzeptiert, damit ist es rechtskräftig. Nach der enttäuschenden Fußball-Weltmeisterschaft gibt Bundestrainer Julian Nagelsmann seinen Posten auf. Das hat der DFB am Mittag bestätigt. Der Verband will jetzt Verhandlungen mit dem früheren Trainer von Mainz, Dortmund und Liverpool, Jürgen Klopp, aufnehmen.
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0: Und hier ist der aktuellste Verkehrsservice im Land. Wir gehen auf die Straßen. Vorsicht bitte auf der B9 Koblenz-Bonn zwischen Kettich und B256 Weißenturm. Steht ein defektes Fahrzeug auf der rechten Spur und der Standstreifen ist damit betroffen. A3 Frankfurt-Köln zwischen Kelsterbach und Mönchhofdreieck 3 Kilometer stockend. A3 Köln-Frankfurt zwischen Niedlernhausen und Wiesbadener Kreuz 3 Kilometer stockend. A61 Koblenz-Ludwigshafen zwischen Worms und Kreuz Ludwigshafen 8 Kilometer Stau, 40 Minuten mehr. A643 Wiesbaden-Mainz zwischen Schiersteiner Kreuz und Dreieck Mainz in beiden Richtungen 5 Kilometer stockend. A67 Frankfurt-Karlsruhe zwischen Mönchhof-Dreieck und Rüsselsheimer Dreieck 2 Kilometer Stau. Unser Wetter, ein sonniger Nachmittag, 21 Grad im Westerwald, 27 an der Saar, in der Pfalz zum Beispiel, genauso wie in Rheinhessen. Nicht schwül und heute Nacht kühlt sich's ab, sternklarer Himmel. Die Tiefstwerte zwischen 14 und 9 Grad. Der SWR1-Wettertrend. Morgen am Samstag Sonne, im Nordosten ein paar Wolken mehr, maximal 23 bis 30 Grad.
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0: Mit Michael Lug. Genesis, Jesus, he knows me. Einen schönen Start Richtung Feierabend, Richtung Spätschicht oder Nachtschicht.
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1: SWR 1 Hörerin Christina Hörmann, also so wie Hörgrenzhausen, hat sich bei uns gemeldet. Und wir kümmern uns natürlich um diesen Namen auch wieder sehr gerne. Hallo Frau Hörmann.
2: Hallo Herr Luke.
1: Hörmann ist Ihr geheirateter Name. Es geht Ihnen um Ihren Mädchennamen, nämlich Hör.
2: Ja, genau. Mein Mann heißt Mann. Und die Frau Mann, das war nicht sowas für mich. Deswegen habe ich damals gedacht, das war ja damals die Möglichkeit, die man hatte. Man konnte einen Doppelnamen bilden und der Name Hör ist relativ selten. Von daher habe ich gedacht, komm, halt ihn mal fest.
1: Professor Udolf, was können Sie dazu sagen?
3: Da werden wir Sie jetzt gleich auf den Stand der Dinge bringen. Wir gehen in eine etwas feuchte, schmutzige Angelegenheit. Gehen Sie mit?
2: Muss ich?
3: Ja, natürlich. Ja, Sie müssen. Wir bleiben beim Ortsnamen Hör. Das ist nämlich die Grundlage Ihres Familiennamens Hör. Und die Frage ist also, woher kommt der Ortsname Hör? Und dieses Wort, und dieser Name Hör enthält ein althochdeutsches Wort. Horror heißt Schlamm, Brei, Schmutz, Kot, Erde. Heißt auch sumpfig, kotiger Boden. Auch Rotz und Nasenschleim habe ich noch zu bieten. Ja? Und damit bin ich aber am Ende. Dieses Wort ist in vielen Ortsnamen zu finden, übrigens auch in englischen Ortsnamen. Horton kennen wir vielleicht auch. Horton enthält ebenfalls dieses Wort. Und dann haben wir noch eine wunderschöne Geschichte. Denn Harburg, was Sie sicher kennen, bei Hamburg, hat einen Nebenort gehabt, der hieß bis 1931 Dreck-Harburg. Und dann ging ihnen das auf die Nerven, den Dreck-Harburgern. Und seit 1931 heißen sie Horburg. Also das war dann doch zu viel. Also es geht um einen morastigen Ort, um einen Ort an einer morastigen Stelle, nicht in einer morastigen Stelle. Daher hat Hör der Ort seinen Namen. Und Sie tragen diesen Ortsnamen und ich hoffe, bei Ihnen ist es etwas sauberer als beim Ort.
2: Okay, wir wohnen in einer Halbwüste hier, also mit Nass und Schlamm haben wir gar nichts zu tun.
1: Eckelsheim, die zur Verbandsgemeinde Wöllstein gehören, ist Halbwüste.
2: Genau. Ja, also es hat hier so wenig Niederschläge, dass wir zu den sogenannten mitteleuropäischen Halbwüsten gehören tatsächlich.
3: Dann passiert Folgendes. Wenn Sie jetzt eine relativ trockene Region haben und Sie haben an einer Stelle eine feuchte, sumpfige Ecke, dann wird genau dieser Ort danach benannt.
2: Also wir haben in Eckelsheim zum Beispiel eine sehr gut sprudelnde Quelle, Tiefwasserquelle. Perfekt. Das könnte, der Umkreis davon könnte dann sozusagen diesen Namen getragen haben irgendwann.
1: SWR 1 Hörerin Christina Hörmann aus Eckelsheim bei Wöllstein.
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0: John Paul Young, Love is in the Air.
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0: Ja, und also einiges los im Sommer in Rheinland-Pfalz. Deswegen schauen wir mal jetzt nach Trier. Da öffnet Sonntagvormittag die Sonderausstellung Die 20er in Trier, goldene Jahre, dunkle Zeiten. Dorothee Henschel ist da die Leiterin der kulturellen Bildung beim Stadtmuseum in Simeonstift.
2: Wir haben ganz wunderbare Charleston-Kleider aus den 20er Jahren. Aber es gibt natürlich auch Filmaufnahmen, es gibt Fotografien. Wie wir uns die 20er Jahre wirklich vorstellen, den Glamour der 20er Jahre. Aber das war ja auch nicht alles. Es gibt auch die sogenannten dunklen Jahre in den 20er Jahren, wo eben viel Armut auch hier in Trier herrschte. Deswegen zeigen wir eben die goldenen Zeiten und die dunklen Jahre.
0: Die 20er in Trier, goldene Jahre, dunkle Zeiten, jetzt am Sonntag.
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13: Hallo Oberwesel, leicht bewölkt bei euch, 23 Grad. Kaub hat Sonne bei 25 Grad, Koblenz auf dem Schengelmarkt, da haben wir Sonne und 24 Grad. Und Flörsheim-Dalsheim, leicht bewölkt, 25 Grad.
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14: 16 Uhr im Studio Thomas Bertsch. Bundesverkehrsminister Schnieder ist mit dem Tempo beim Wiederaufbau der Hochstraße Süd in Ludwigshafen zufrieden. In Rheinland-Pfalz werden immer weniger Kinder adoptiert. Das Wetter im Land zum Abend freundlich, in der Nacht teils klar bei 14 bis 9 Grad. In Ludwigshafen ist die wieder aufgebaute Hochstraße Süd am Mittag offiziell eröffnet worden. Zum Festakt sind auch Ministerpräsident Gordon Schnieder und sein Bruder Bundesverkehrsminister Patrick Schnieder gekommen. SWR-Reporter Martin Gärtner.
15: Bundesverkehrsminister Patrick Schnieder lobte den schnellen Wiederaufbau der Hochstraße mitten in der Ludwigshafener Innenstadt. In Deutschland müsse schneller saniert und gebaut werden. Die Hochstraße Süd sei dafür ein gutes Vorbild, so Schnieder. Der rheinland-pfälzische Ministerpräsident Gordon Schnieder räumte ein, es gebe einen großen Investitionsstau. Seine Regierung werde dafür sorgen, dass marode Brücken und Straßen zeitnah saniert werden. Die Hochstraße Süd in Ludwigshafen musste 2019 wegen Einsturzgefahr gesperrt werden. Innerhalb von 7 Jahren wurde sie für 147 Millionen Euro abgerissen und neu gebaut.
14: Die Bundestagsfraktion der Linken will das Gesetzgebungsverfahren für das neue sogenannte Heizungsgesetz vorerst stoppen. Sie klagt dafür vor dem Bundesverfassungsgericht. Die Fraktion kritisiert, es gebe bisher keine Informationen, wie sich das neue Gesetz auf das Weltklima auswirken könne. Die NATO-Länder wollen der Ukraine beim bevorstehenden Gipfeltreffen in Ankara weitere milliardenschwere Hilfe zusagen. Darauf haben sich die 32 Mitgliedstaaten vorab geeinigt. Demnach sollen innerhalb von 2 Jahren bis zu 140 Milliarden Euro fließen. Damit sollen militärische Ausrüstung, Unterstützung und auch Ausbildung finanziert werden. Nach der Erdbebenkatastrophe in Venezuela will die Regierung einen ersten Fonds für den Wiederaufbau einrichten. Umgerechnet knapp 175 Millionen Euro werde der internationale Währungsfonds dafür freigeben. Das teilte die Regierung mit. Einzelheiten von ARD-Korrespondentin Anne Demmer.
16: Zudem sei ein Konto für internationale Geldspenden bei der Lateinamerikanischen Entwicklungsbank eingerichtet worden. Auch dieses Geld solle vor allem in den Wiederaufbau fließen. Die Lage sei dramatisch, sagte Rodriguez. Zugleich wies sie die Kritik zurück, staatliche Stellen hätten bei der Katastrophenhilfe versagt. Nach den jüngsten Behördenangaben kamen bei dem Erdbeben in dem südamerikanischen Land mindestens 2.595 Menschen ums Leben. Mehr als 11.000 wurden verletzt. Tausende Menschen werden noch vermisst.
14: In Rheinland-Pfalz hat die Zahl der Adoptionen einen neuen Tiefststand erreicht. Wie das Statistische Bundesamt mitteilte, wurden im vergangenen Jahr 187 Kinder adoptiert. Aus der SWR-Redaktion Religion, Migration und Gesellschaft, Leonore Kratz.
9: Das sind 24 Kinder weniger als im Jahr davor. Eine Erklärung der Statistiker für die seit Jahren sinkenden Zahlen ist, dass immer weniger Familien sich für eine sogenannte Fremdadoption entscheiden. Damit sind Adoptionen durch Personen gemeint, die weder Stiefeltern noch Verwandte vom Kind sind. Weiter angestiegen ist dagegen die Zahl der sogenannten Stiefkind-Adoptionen, also beispielsweise von einem neuen Partner des leiblichen Elternteils oder von gleichgeschlechtlichen Paaren.
14: Nach dem frühen Aus bei der Fußball-WM tritt Bundestrainer Julian Nagelsmann zurück. Der Deutsche Fußballbund erklärte, das habe Nagelsmann nach einem Gespräch mit den Führungsgremien erklärt. Sein Vertrag wäre eigentlich noch 2 weitere Jahre gelaufen. Als Nachfolger ist jetzt der frühere Trainer von Mainz, Dortmund und Liverpool, Jürgen Klopp, im Gespräch. Nach Angaben des DFB ist er grundsätzlich bereit, das Amt zu übernehmen. Die Zeit, es ist 16.04 Uhr.
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13: Hallo, die A3 Köln Richtung Frankfurt zwischen Niedernhausen und Wiesbadener Kreuz, 3 Kilometer stockender Verkehr. A3 Köln-Würzburg zwischen Frankfurt Flughafen und Frankfurt Süd, 3 Kilometer stockend. A67 Frankfurt Richtung Karlsruhe zwischen Mönchhofdreieck und Rüsselsheimer Dreieck, 2 Kilometer Stau. Und A61 Mönchengladbach Richtung Koblenz zwischen Türnich und Kreuz Bliesheim, 7 Kilometer Stau und 25 Minuten mehr.
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13: Bernd Mattlehner in unserem Wetterstudio. Hallo Bernd.
17: Hi Michael.
13: Also ich habe gesehen, wir kriegen eine sternenklare Nacht. Das heißt, da können wir uns ganz schön runterkühlen wieder, ne?
17: Ja, vor allen Dingen, weil die Luft so trocken ist. Bad Dürkheim hat im Moment bei 27 Grad eine relative Luftfeuchtigkeit von 24%. Das wäre jetzt auch ideal, zum Beispiel nochmal, um Wäsche draußen zu trocknen. Wer jetzt erst wäscht, der wird wahrscheinlich bis Sonnenuntergang eine trockene Wäsche vorfinden. Und dann haben wir in der Nacht eine Tiefstemperatur von 14 bis 9 Grad. Morgenschein von der Saar bis zur Südpfalz am häufigsten die Sonne. Mit jedem Kilometer Richtung Nordosten sind die Wolken zahlreich, vor allen Dingen rund um den Westerwald. Ist aber überall trocken morgen und die Temperaturen geht höher hinauf als heute, 23 bis 30 Grad. Der SW1 Wettertrend, Sonntag, ähnliche Temperatur, so bis knapp 30 Grad, ziemlich windig und ein bisschen wolkiger als morgen. Es kann örtlich auch ein wenig regnen.
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13: Mit Michael Lug. So, die Swifties drehen ja gerade durch. Taylor Swift und Travis Kelce heiraten heute. Also mutmaßlich, ne? Dass es dann eine Riesenparty im New Yorker Madison Square Garden geben wird, ist völlig klar. Höchstwahrscheinlich heute Abend. Die einen flippen aus und die anderen sagen, egal, ne? So wie der New Yorker Mickey hier.
18: Yeah, I really don't care, to be honest. I think it's all fake. They're doing it for attention. I don't think they actually love each other. I think the whole thing has been just for media attention.
13: Ja, und er sagt dann auch noch, das ist doch eh alles fake. Ja? Die machen das nur für die PR. Ich glaube nicht, dass die zwei sich lieben. Die wollen einfach nur Aufmerksamkeit. So, was in New York passiert, das hören wir gleich noch in dieser halben Stunde hier.
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0: Christopher, Sailing Away. Es war eins Rheinland-Pfalz hier. Also ehrlich, wenn man für eine Hochzeit einen Probediener macht, ja, dann müssen ja irgendwie schon ein paar Schrauben locker sein oder so. Also es wird wahrscheinlich die Promi-Hochzeit des Jahrzehnts, sagen einige. Taylor Swift heiratet Travis Kelce. Gestern Abend gab es tatsächlich sowas wie ein Probediner. Rund um die Party-Location Madison Square Garden war die Hölle los. Einzelstraßen abgesperrt, Medien waren da und Schaulustigen natürlich auch, aber nicht so viele. Vor allen Dingen in den sozialen Medien ist viel los. Luxuslimousinen sind vorgefahren für dieses Probediner und Giselle Ulka ist SWR1-Korrespondentin in New York. Was weiß man denn darüber, wie diese Hochzeitsparty dann am Ende ablaufen soll?
1: Am späten Nachmittag soll die große Party losgehen mit einem Cocktailempfang. Das schreiben zumindest die US-Medien, die wohl Kontakt zu Insidern oder auch Eingeladenen haben. Danach gibt's dann einen großen Hochzeitsempfang mit Musik, mit Essen. Alle müssen dabei super schick gekleidet sein. Dresscode ist wohl Black Tie, also lange Abendkleider für die Frauen und Smoking mit Krawatte für die Männer. Das Innere des Madison Square Garden soll für diese Party zu einer Art Garten oder einen Park verwandelt worden sein. Fotografen haben nämlich in der Ladezone der Arena schon die ganze Woche Kisten und Paletten fotografiert, die reintransportiert wurden. Und da waren teilweise große Bäume dabei, Teile von einem Treppengeländer und noch einige andere Hinweise.
0: Na, was für ein Dresscode hier, Smoking mit Krawatte. Ich hätte jetzt gedacht mit Fliege. Naja, wer ist denn alles eingeladen?
1: Die Rede ist von etwa 1000 Gästen, natürlich Familie, aber eben auch ganz, ganz viele Stargäste. Taylor Swift und Travis Kelce sind nämlich privat mit vielen Prominenten befreundet. Natürlich hat Travis ganz viele NBA-Football-Stars im Freundeskreis und Taylor Swift ist zum Beispiel eng befreundet mit den Sängerinnen Dua Lipa oder Sabrina Carpenter. Beide hat man wohl in den vergangenen Stunden schon in New York City gesichtet. Und Selena Gomez, die Schauspielerin, die auch sehr eng mit Taylor Swift befreundet ist, die hat auf Instagram ein Video gepostet, wie sie ganz schick aufgetakelt in einem Auto sitzt und irgendwo hinfährt und sich nochmal den Lippenstift nachzieht. Also auch sie könnte vielleicht beim Probedinner schon dabei gewesen sein. Außerdem wird gemunkelt, dass es auch Musikauftritte bei der Hochzeit von Megastars geben könnte, zum Beispiel von Sänger Ed Sheeran oder auch von Stevie Nicks, eine bekannte US-Sängerin, die für Taylor Swift sowas wie eine Mentorin ist.
0: Da können ja einige bestimmt gar nichts mehr essen, wenn die sich beim Probediner schon vollgestopft haben. Also die Promi-Hochzeit des Jahrzehnts, aller Voraussicht nach heute Taylor Swift heiratet Travis Kelce.
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Eilmeldung aus der SWR1 Verkehrsredaktion. Vorsicht auf der A3 Frankfurt-Köln zwischen Idstein und Bad Camberg werfen Menschen Steine auf die Fahrbahn. Ich wiederhole nochmal. Vorsicht bitte auf der A3 Frankfurt-Köln zwischen Idstein und Bad Camberg werfen Menschen Steine auf die Fahrbahn.

0: Es ist 16.30 Uhr.
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0: Mit Thomas Bertsch.
2: Guten Tag. In Ludwigshafen ist die Hochstraße Süd am Mittag offiziell eröffnet worden. Beim Festakt lobte Bundesverkehrsminister Patrick Schnieder das Tempo beim Wiederaufbau. Die Baukosten betragen 147 Millionen Euro. In Mainz und der Region haben es Betrüger zurzeit gezielt auf Bankkonten von Arztpraxen abgesehen. Laut Polizei haben sie von einer Mainzer Arztpraxis bereits fast 10.000 Euro erbeutet. Wie die Betrugsmasche abläuft, erklärt Sarina Fischer.
3: Die Arztpraxen bekommen von den unbekannten Tätern zunächst einen Brief per Post. Der ist vermeintlich von der Bank, bei der die jeweilige Praxis ihre Konten hat. In dem Schreiben steht, die Praxis müsse das Online-Banking verifizieren. Darauf ist laut Polizei vor kurzem die Mitarbeiterin einer Mainzer Arztpraxis reingefallen. Über einen QR-Code in dem Brief kam sie auf eine täuschend echte Internetseite, wo sie die Zugangsdaten der Praxis eingab. Danach wurde sie von einer falschen Bankmitarbeiterin angerufen und dazu bewegt, Freigaben zu erteilen. Kurz darauf konnte die Frau sich nicht mehr in die Banking-App einloggen. Als sie die echte Bank anrief, war es schon zu spät und fast 10.000 Euro waren abgebucht.
2: Bei Touristenfahrten auf dem Nürburgring gilt nach Ansicht des Landgerichts Koblenz eine Richtgeschwindigkeit von 130 Kilometer in der Stunde. Deshalb gaben die Richter jetzt einer Porsche-Fahrerin die Mitschuld an einem Unfall, die auf der Nordschleife schneller unterwegs war. SWR-Reporterin Andrea Kaltheier.
4: Dabei kam ihr Wagen laut Gericht auf einer Ölspur ins Schlingern und krachte in die Leitplanke. Die Frau machte dafür einen vorausfahrenden BMW-Fahrer verantwortlich und wollte mehr als 100.000 Euro von seiner Versicherung. Doch die zahlte nur etwa zwei Drittel. Daraufhin zog die Frau vor Gericht. Das hat jetzt entschieden, dass die Frau einen Teil des Schadens selbst bezahlen muss. Sie habe nicht beweisen können, dass sie mit maximal 130 Stundenkilometern unterwegs war. Laut Gericht gilt auch auf Rennstrecken die Richtgeschwindigkeit, wenn man besonders vorsichtig fahren will. Ein Ölverlust auf dem Nürburgring sei außerdem nichts Ungewöhnliches.
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0: Und der aktuellste Verkehrsservice im Land jetzt für euch. Vorsicht auf der A3 Frankfurt Richtung Köln zwischen Idstein, Bad Camberg. Achtung, immer noch Menschen, die Gegenstände auf die Fahrbahn werfen. A67 Frankfurt Richtung Karlsruhe zwischen Mönchhof-Dreieck und Rüsselsheimer-Dreieck 2 Kilometer Stau. Und A61 Mönchengladbach Richtung Koblenz zwischen Türnich und Kreuz-Bliesheim streckenweise stockender Verkehr, 20 Minuten Verzögerung. Gute Fahrt allen unterwegs. Unser Wetter bringt einen sonnigen Nachmittag heute. 21 Grad im Westerwald, 27 an Saar. In der Pfalz und in Rheinhessen. Ohne Schwüle übrigens mal angenehm. Und auch die Nacht, die kühlt uns noch mal richtig gut runter, nämlich auf Tiefstwerte zwischen 9 und höchstens 14 Grad. Der SWR1-Wettertrend. Morgen am Samstag haben wir Sonne, im Nordosten vom Land mehr Wolken und wir kriegen morgen maximal bis 30 Grad.
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0: Mit Michael Lug. Sehr schön, dass ihr bei uns seid.
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0: Es war eins Rheinland-Pfalz hier. Nagelsmann geht, Klopp kommt. Also wahrscheinlich. Die deutsche Fußballnationalmannschaft soll wieder in die Erfolgsspur. Und jetzt gibt's natürlich einige, die sagen, na ja, also jetzt hackt ja alle auf dem Nagelsmann rum. Aber am Ende stehen doch die Spieler auf dem Platz, ne? Und die Spieler kriegen es nicht hin. So einfach ist es aber offenbar nicht, denn die Spieler, die machen ja, was der Trainer sagt und was der so an Aura versprüht. Also wir haben uns mal bei Amateurtrainern im Bereich Trier umgehört, was so ein Trainerwechsel jetzt bei der Nationalelf ausrichten könnte.
1: Mein Name ist Markus und ich trainiere eine Herrenmannschaft in der Kreisliga A. Also ich glaube, so ein Trainerwechsel hat einen enormen Einfluss auf die Mannschaft, weil der Trainer entscheidet ja, wie er mit den Menschen umgeht, welche Spielsysteme er spielen lässt und wie die Außendarstellung ist. Das alles war ja bei uns nicht so einwandfrei. Er hat Spieler an den Pranger gestellt und ja, ich denke, ein anderer Trainer mit einem anderen Herangehensweise wird das Ganze ganz anders lösen.
2: Mein Name ist Timo, bin zur kommenden Saison Co-Trainer in der A-Klasse Trier-Saarburg. So ein Trainerwechsel kann da schon sehr viel bewirken, hat man ja auch in der Bundesliga oder im internationalen Fußball gesehen und ist, glaube ich, nach den letzten WM-Turnieren doch auch an der Zeit, dass da nochmal jemand Neues kommt, neue Ideen reinbringt. Ich erwarte schon von einem neuen Trainer, dass er vielleicht nochmal in Fußball Deutschland ein bisschen mehr Euphorie entfachen kann, weil das hat doch die letzten Jahre schon gelitten.
3: Ich bin Darek, ich bin der Trainer bei Bayjugend momentan bei Bezirksliga Kreis Trier-Saarburg. Auf jeden Fall ganz viel, also nicht nur von der taktischen und fußballerischen Seite, aber ich glaube auch die Atmosphäre, die momentan bei Nationalmannschaft nie so gut ist und man kann auch merken bei dem, dass die vielleicht nie so gut als ein ganzes Mannschaft funktionieren, aber eher einzeln spielen wollen und das der Trainerwechsel kann das auf jeden Fall sehr viel bewirken, haben wir gesehen bei vielen Mannschaften. Bayer Leverkusen war ein gutes Beispiel vor ein paar Saisons, wo die alles reingeholt haben und ich glaube, da hat einfach alles gut geklappt.
0: Amateurtrainer aus der Trierer Gegend über den Trainerwechsel bei der Nationalmannschaft.
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0: Alison Moyet. Es ist 10 vor 5 gleich. Es war eins Rheinland-Pfalz hier. 34 Maßnahmen, mit denen die deutsche Wirtschaft wieder angekurbelt werden soll, die aber auch zu Steuerentlastungen beitragen soll. Das ist ein Reformpaket, das haben gestern die Parteichefs der Regierungskoalition vorgelegt. Und eine Maßnahme, die hat für besonders viel Wind gesorgt, nämlich die telefonische Krankschreibung. Die wird einkassiert und ab dem ersten Tag bräuchte man dann auch wieder einen Krankenschein. Und weil der Gegenwind so heftig ist, Jim Bob Nikschas im SWR1 Hauptstadtstudio, könnte es denn sein, dass dieser Vorschlag dann auch wieder einkassiert wird oder abgemildert wird?
1: Ja, da scheint das allerletzte Wort noch nicht gesprochen zu sein. Vor allem, wenn wir hören, was die SPD-Chefs Lars Klingbeil und Bärbel Baas dazu sagen. Nämlich, dass man schauen muss, ob diese schärferen Regeln vielleicht zu Schwierigkeiten führen. Und dass man das alles so hinbekommen sollte, dass niemand, der krank ist, sich wirklich ins Wartezimmer schleppen muss. Eine Option könnte da die Online-Sprechstunde sein, die manche Praxen schon anbieten, sagt auch Jens Spahn, der Chef der Unionsfraktion im Bundestag. Der verteidigt die Pläne aber weiterhin, weil er eben nicht glaubt, dass die Deutschen wirklich öfter krank sind als Menschen in anderen Ländern. Ausnahmen von der Attestregel sollen außerdem ja auch möglich sein, je nach Unternehmen.
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18: Hallo nach Bad Dürkheim, da scheint die Sonne bei 26 Grad. Brümmen ist leicht bewölkt bei 23, Flossheim-Dalsheim. Ihr habt Sonne 26 Grad und Neuwied Sonne 24 Grad. Jetzt kurz vor den 17 Uhr Nachrichten.
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19: 17 Uhr im Studio Thomas Bertsch. Bundesverkehrsminister Schnieder ist mit dem Tempo beim Wiederaufbau der Hochstraße Süd in Ludwigshafen zufrieden. In Koblenz und Kaiserslautern beginnen die Altstadtfeste. Das Wetter in Rheinland-Pfalz zum Abend freundlich, in der Nacht teils klar bei 14 bis 9 Grad. In Ludwigshafen ist die Hochstraße Süd wieder eröffnet worden. Sie war 2019 gesperrt und später dann abgerissen worden, weil Einsturzgefahr bestand. Der Wiederaufbau hat 147 Millionen Euro gekostet. Bundesverkehrsminister Patrick Schnieder lobte die schnelle Umsetzung des Projekts. Ludwigshafen sei Vorbild für andere Brückensanierungen, von denen jetzt viele in Deutschland anstehen.
20: Wir haben im Netz der Autobahn etwa 4000 Brücken bis 2032 zu sanieren. Wir sind da gut im Plan. Wir machen Planungs- und Genehmigungsbeschleunigung gesetzlich gerade. Es wird sehr viel schneller gehen, was die Planungs- und Genehmigungsbereiche angeht. Aber wir werden auch schneller bauen durch schnellere Vergabeverfahren. Wir können schnell bauen und das wollen wir beibehalten. Wir sind auf einem guten Weg bei den Brückensanierungen.
19: So Bundesverkehrsminister Schnieder. Derzeit findet noch ein Volksfest auf den vier Fahrspuren der Hochstraße Süd statt. Voraussichtlich ab morgen können dann Autos die Trasse nutzen, die Mannheim mit der Vorderpfalz verbindet. Tausende Beschäftigte von Mercedes-Benz haben bundesweit gegen den verschärften Sparkurs des Konzerns protestiert. Die IG Metall hatte unter anderem an den Mercedes-Standorten Stuttgart, Untertürkheim, Sindelfingen und Germersheim zu Kundgebungen aufgerufen. Insgesamt hätten sich 33.000 Beschäftigte an den Aktionen beteiligt, so die Gewerkschaft. Sie protestierte damit gegen die Pläne, die Arbeitszeit zu verlängern und eine Sonderzahlung zu verschieben. Der rheinland-pfälzische Verfassungsschutz darf einzelne Äußerungen über die Burschenschaft Germania Halle zu Mainz vorerst nicht weiter verbreiten. Das hat das Oberverwaltungsgericht Koblenz in einem Eilverfahren entschieden. Dabei geht es um den Vorwurf verfassungsfeindlicher Bestrebungen der Burschenschaft. Christian Buttgereit berichtet.
0: Als Beleg dafür hatte der Verfassungsschutz in seinem Bericht für 2024 eine Passage aus einem Artikel einer Burschenschaftszeitung angeführt. Nach Auffassung des Gerichts findet sich die entsprechende Passage in dem Artikel weder wörtlich noch sinngemäß. Damit handelt es sich um eine falsche Tatsachenbehauptung, die nicht weiter verbreitet werden dürfe. Die Eilentscheidung gilt bis zum Abschluss des Hauptsacheverfahrens. Darin will die Burschenschaft erreichen, dass sie nicht mehr vom Verfassungsschutz beobachtet werden darf. In der ersten Instanz war sie gescheitert. Im aktuellen Verfassungsschutzbericht für 2025 wird weder die Burschenschaft noch die umstrittene Passage erwähnt.
19: In Koblenz und Kaiserslautern beginnen die Altstadtfeste. In Koblenz wird das Fest offiziell in diesen Minuten eröffnet, und zwar mit dem Fassanstich an der Liebfrauenkirche. An 7 Orten zwischen dem Münzplatz und der SWR-Bühne auf dem Görresplatz ist Programm geplant. In Kaiserslautern beginnt das Altstadtfest dann in 2 Stunden. Dort verläuft die Festmeile vom St. Martinsplatz bis zum Mainzer Tor. Zum 750-jährigen Stadtjubiläum soll es außerdem einen Mittelaltermarkt geben. Beide Altstadtfeste dauern bis Sonntag. Nach dem frühen Aus bei der Fußballweltmeisterschaft tritt Bundestrainer Julian Nagelsmann zurück. Der Deutsche Fußballbund erklärte, das habe Nagelsmann nach einem Gespräch mit den Führungsgremien erklärt. Sein Vertrag wäre eigentlich noch 2 weitere Jahre gelaufen. Als Nachfolger ist jetzt der frühere Trainer von Mainz, Dortmund und Liverpool, Jürgen Klopp, im Gespräch. Nach Angaben des DFB ist er grundsätzlich bereit, das Amt zu übernehmen. Die Zeit, es ist 17.04 Uhr.
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18: Hallo, die A6 Heilbronn Richtung Mannheim zwischen Wesloch-Raunberg und Kreuz-Walldorf. Unfallaufnahme, linke und mittlere Spur sind betroffen, gesperrt, 3 Kilometer Stau. A643 Wiesbaden-Mainz zwischen Schiersteiner Kreuz und Dreieck Mainz, 5 Kilometer stockend. A61 Mönchengladbach-Koblenz zwischen Türnich und Kreuz-Bliesheim, streckenweise stockender Verkehr, 20 Minuten plus. 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
18: Bernd Mattlin im Wetterstudio. Hallo Bernd.
21: Hallo Michael.
18: Also ein sonniger Nachmittag und dann eine sternenklare Nacht. Was kommt denn danach?
21: Danach wird es wieder ein bisschen wärmer in den nächsten Tagen, aber ohne dass es extrem schwül werden würde oder extrem heiß. Alles bewegt sich im normalen sommerlichen Rahmen. Morgen 23 Grad, im Westerwald 30 Grad, zum Beispiel an der Saar oder an der Weinstraße. Und dort, wo es am wärmsten wird, wird es morgen auch am sonnigsten. Sonst auch ein paar dichtere Wolken im Laufe des Tages dabei, bleibt alles trocken. Und der Wind bläst ganz schön frisch, teilweise sogar stark auf den Mittelgebirgsgipfeln. Und der SW1 Wettertrend, windig auch am Sonntag mit einer Mischung aus Wolken und sonnigen Phasen. Da kann es dann allerdings rund um Westerwald und Taunus mal ein bisschen Regen geben.
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18: Mit Michael Luk. Einen schönen Start ins Wochenende. Ne? Gehen wir jetzt schon los mit uns.
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0: Supertramp. Jürgen Klopp soll's richten. Ja, bei der Nationalmannschaft. Julian Nagelsmann verlässt den DFB. Das WM-Fiasko hat sein Ende als Nationaltrainer besiegelt. Auch zwei seiner Assistenten und DFB-Geschäftsführer Rettig müssen gehen. Mit Jürgen Klopp soll der Neuanfang gelingen, wenn man sich einig wird. Es war eine Sportreporterin Anne van Eygels jetzt über den Mann der Stunde.
1: Es ist gut 10 Jahre her. Da sagte Jürgen Klopp einen vermutlich nicht vorher zurechtgelegten Satz. 5 Worte, die ihn bis heute wohl kaum besser beschreiben können.
2: So I'm a totally normal guy. I'm the normal one, maybe, if you want this.
1: The normal one, also genauso wie alle anderen. Jürgen Klopp hat gute Seiten und schlechte, trifft viele richtige Entscheidungen und einige falsche.
3: Es ist nicht egal, was andere Leute denken, ich kann mich nur nicht danach richten.
1: Jürgen Klopp ist immer seinen eigenen Weg gegangen, hat immer selbst bestimmt, was er machen will. Mit wenig Platz für andere und anderes neben sich. Das sollte man wissen, wenn man mit Klopp zu tun hat, ihm Verantwortung überträgt. Im Gegenzug gibt es dafür das emotional-sportliche Kloppo-Gesamtpaket.
4: Also wenn ich etwas mache, dann lass es uns bitte richtig machen. Das ist das, was am Ende zu Erfolg führt.
1: Und Erfolg hat der Trainer immer gehabt. In Mainz, Dortmund und Liverpool. Ein Potenzialoptimierer, dort, wo die Weltklasse fehlte. Jürgen Klopp führte seine Mannschaft mit viel Teamgeist aus dem Mittelmaß nach oben. Als Menschenfänger, mit großen Worten und großem

0: Imperium bei den Fußballtraditionalisten nicht gut an und wird sogar als Verrat am Sport gewertet.
1: Aber da waren ja früher auch schon welche dabei, die gedacht haben, dass meine Zähne zu groß sind. Ich habe mir die Haare machen lassen und habe irgendwie komische Werbepartner. Also man kann es einfach nicht allen recht machen. Deshalb habe ich es nie versucht.
0: Und spätestens jetzt wissen es alle, dass Jürgen Klopp nie etwas vorgemacht hat. Er ist the normal one. Mit Stärken und Schwächen genauso wie alle anderen.
2: Jürgen Klopp, the normal one, wird wahrscheinlich neuer Bundestrainer und sein Länderspieldebüt, also das könnte Klopp ja schon Ende September geben, nämlich im Nations League-Spiel gegen die Niederlande.
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Cindy Lauper, aktuell aus unserer Verkehrsredaktion. Vorsicht bitte im Rheingau-Taunus-Kreis auf der Landesstraße zwischen dem Abzweig nach Lorch und Bressberg, eine ungesicherte Unfallstelle genau im Kurvenbereich.

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0: Kenny Loggins, Footloose. Es ist 17.30 Uhr.
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0: Aus unserem Nachrichtenteam am Start, Thomas Bertsch.
2: Guten Tag. In Ludwigshafen ist die wiederaufgebaute Hochstraße Süd am Mittag offiziell eröffnet worden. Zum Festakt sind auch Ministerpräsident Gordon Schnieder und sein Bruder Bundesverkehrsminister Patrick Schnieder gekommen. SWR-Reporter Martin Gärtner berichtet.
3: Bundesverkehrsminister Patrick Schnieder lobte den schnellen Wiederaufbau der Hochstraße mitten in der Ludwigshafener Innenstadt. In Deutschland müsse schneller saniert und gebaut werden. Die Hochstraße Süd sei dafür ein gutes Vorbild, so Schnieder. Der rheinland-pfälzische Ministerpräsident Gordon Schnieder räumte ein, es gebe einen großen Investitionsstau. Seine Regierung werde dafür sorgen, dass marode Brücken und Straßen zeitnah saniert werden. Die Hochstraße Süd in Ludwigshafen musste 2019 wegen Einsturzgefahr gesperrt werden. Innerhalb von 7 Jahren wurde sie für 147 Millionen Euro abgerissen und neu gebaut.
2: Bei Hasloch im Rhein-Pfalz-Kreis brennen 2 abgeerntete Felder. 2 große Rauchsäulen sind zu sehen. Die Feuerwehr ist aktuell noch im Einsatz, um den Brand zu löschen. Nähere Informationen über das Ausmaß des Einsatzes und wie lange er dauert, sind allerdings nicht bekannt. In Rheinland-Pfalz hat die Zahl der Adoptionen einen neuen Tiefststand erreicht. Laut Statistischem Bundesamt waren es im vergangenen Jahr 187. Einzelheiten von Leonore Kratz.
4: Das sind 24 Kinder weniger als im Jahr davor. Eine Erklärung der Statistiker für die seit Jahren sinkenden Zahlen ist, dass immer weniger Familien sich für eine sogenannte Fremdadoption entscheiden. Damit sind Adoptionen durch Personen gemeint, die weder Stiefeltern noch Verwandte vom Kind sind. Weiter angestiegen ist dagegen die Zahl der sogenannten Stiefkind-Adoptionen, also beispielsweise von einem neuen Partner des leiblichen Elternteils oder von gleichgeschlechtlichen Paaren.
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0: Und es geht auf die Straßen mit dem aktuellsten Verkehrsservice im Land. Bitte Vorsicht im Rheingau-Taunus-Kreis auf der Landesstraße zwischen dem Abzweig nach Lorch und Bresberg. Ungesicherte Unfallstelle genau in der Kurve. A5 Frankfurt-Kassel zwischen Westkreuz Frankfurt und Bad Homburger Kreuz. Baustelle, rechte Spur und Standstreifen betroffen. 6 Kilometer stockend. A6 Richtung Mannheim zwischen Sinsheim Süd und Kreuz Walldorf. Unfallaufnahme. Die linke und die mittlere Spur gesperrt. 8 Kilometer Stau. 40 Minuten mehr. Das Wetter bei uns in Rheinland-Pfalz zum Abend freundlich. In der Nacht dann teilweise klarer Sternenhimmel. Es geht runter auf 14 bis 9 Grad. Und der SWR ins Wetter trennt. Morgen, Samstag, wechseln sich Sonne und Wolken ab. Am sonnigsten wird es von der Saar bis zur Südpfalz. Temperaturen dann zwischen 23 und 30 Grad. Und am Sonntag genau das Gleiche.
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0: Mit Michael Lug. Hallo.
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0: Alphaville, Big in Japan. Aktuell aus der S1 Verkehrsredaktion. Vorsicht bitte auf der A5 Karlsruhe Richtung Frankfurt zwischen Seeheim-Jugendheim und Darmstadt-Eberstadt. Ungesicherte Unfallstelle und zwar auf der linken Spur. So, also, was da gestern in Rammstein-Miesenbach passiert ist, da müssen wir unbedingt nochmal kurz drüber reden. Das klingt wie so ein Film bei Verstehen Sie Spaß mit versteckter Kamera. Ein Diebstahl und eine verrückte Verfolgungsjagd wie aus einem schrägen Film. Die Beute, keine Handtasche, kein Fahrrad, kein Schmuck oder was. Nein, eine Schaufensterpuppe in Dessous. Es war S1-Reporterin Alexandra Dietz mit dem vermutlich kuriosesten Sommerfall in dieser Woche hier.
1: Es ist ein ganz gewöhnlicher Donnerstagnachmittag im Dessous-Geschäft La Donna in Rammstein-Miesenbach. Bis Juniorchefin Miriam Kaup plötzlich den Ruf einer Kollegin durch den Laden hört.
2: Miriam, schnell, du musst rauskommen. Da läuft einer mit unserer Schaufensterpuppe weg.
1: Und tatsächlich, ein Mann marschiert seelenruhig Richtung Bahnhof. Unterm Arm ihre Schaufensterpuppe. Wert rund 1000 Euro. Dazu Dessous im Wert von fast 180 Euro. Für Verkäuferin Miriam Kaup gibt's kein Zögern. Schuhe? Fehlanzeige, es war heiß. Sie sprintet also spontan barfuß hinterher im Sommerkleid.
2: Ich so geistesgegenwärtig, ich habe alles fallen lassen. Und dann bin ich hier die Treppen runtergestürmt, bin dem hinterhergerannt und habe den angesprochen und habe gesagt, ey, das ist meine Schaufensterpuppe, gib mir meine Puppe zurück, was soll das denn?
1: Als sie den Mann einholt und die Puppe zurückfordert, wird's dann endgültig kurios.
2: Dann guckt er mich so an, wie von Sinnen und sagt, das ist mein Baby, lass mein Baby in Ruhe und wollte die so küssen. So. Ich so, gib mir sofort meine Schaufensterpuppe zurück und habe die dem so aus dem Arm gerissen und dann hat er gesagt, was machst du? Das ist mein Baby. Hab mich umgedreht, hab die Schaufensterpuppe genommen und bin wieder zurückgegangen.
1: Die Überwachungskamera zeigt später noch mehr. Der Mann streichelt die Schaufensterpuppe erstmal liebevoll, spricht sogar mit ihr und trägt sie dann ganz selbstverständlich aus dem Geschäft. Die Juniorchefin nimmt's heute mit Humor.
2: Wir haben was zu lachen gehabt, aber heute ist es witziger, als es gestern war, weil hätte man ja nie damit gerechnet. Die Situation war sehr skurril. Kann ich jetzt nicht sagen, dass ich Angst hatte. Es war einfach befremdlich, dass ein fremder Mann in den Laden kommt, ohne zu zögern, diese Puppe mitnimmt und einfach hier durch Rammstein läuft mit einer Schaufensterpuppe bei mir aus dem Laden.
1: Der Mann soll in der Gegend bekannt sein. Laut Geschäft sitzt er öfter mit Schnuller und Babymütze irgendwo herum und miaut Passanten an. Im Dessous-Geschäft, ja, da wird die Schaufensterpuppe künftig wohl ganz besonders gut bewacht.
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0: dem Musikclub 90er.
1: Ja, Freitag ist ja immer eine schöne Rampe Richtung Wochenende. ARD Musik, hier auf dem 90er mit meinem Kollegen Dave Jörg. Und eine 90er Boyband, der ganz anderen Sorte, ne?
2: Ja, die Prinzen habe ich. Die haben aber ihre Klamotten nicht fallen lassen wie andere Boybands in der Zeit und auch keine Dance-Moves gemacht, sondern die haben einfach

0: Wir sprechen mit Frontmann Sebastian Krumbiegel über den Erfolg in den 90ern.
1: Wir haben natürlich wirklich auch extrem viel Glück gehabt, muss man auch ehrlich sagen.
0: Und ich gebe euch Bond. James Bond. Und wir sprechen über die 90er-Hits, die aus den 007-Abenteuern gekommen sind. Das und noch viel mehr bei mir. Mein Name ist Jörg. Dave Jörg.

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11: Es war eins Rheinland-Pfalz mit Michael Log. Einen schönen Abend und gleich nach den 18 Uhr Nachrichten Frank Genscher hier.
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12: 18 Uhr im Studio Thomas Bertsch. Ministerpräsident Schnieder freut sich über die fertiggestellte Hochbrücke Süd in Ludwigshafen. In Südfrankreich melden die Feuerwehren Erfolge beim Kampf gegen die Waldbrände. Das Wetter in Rheinland-Pfalz zum Abend freundlich, in der Nacht dann teils klar bei 14 bis 9 Grad. Der rheinland-pfälzische Ministerpräsident Schnieder hat in Ludwigshafen die neue Hochstraße Süd wieder eröffnet. Der alte Bau war wegen Einsturzgefahr vor 7 Jahren gesperrt und dann abgerissen worden. Der Wiederaufbau der 1,5 Kilometer langen Strecke hat 147 Millionen Euro gekostet. Schnieder sagte bei der Feier:
13: Bund und Land haben 85% der förderfähigen Kosten mit Zuschuss. Das ist ein Projekt, was Bund, Land und Stadt erfolgreich jetzt umgesetzt haben in 7 Jahren. Und wir stehen jetzt wieder auf moderner Infrastruktur, auf einer modernen Brücke. Das ist gut für die Menschen in dieser Region, ist gut für die Pendler, ist gut für die mittelständische Wirtschaft. Und deswegen ist ein großartiger Tag für Ludwigshafen, für die Metropolregion, aber eben auch für Rheinland-Pfalz.
12: Derzeit findet noch ein Volksfest auf den 4 Fahrspuren statt. Voraussichtlich ab morgen können dann Autos die Trasse nutzen, die Mannheim mit der Vorderpfalz verbindet. Tausende Beschäftigte von Mercedes-Benz haben bundesweit gegen den verschärften Sparkurs des Konzerns protestiert. Die IG Metall hatte unter anderem an den Mercedes-Standorten Stuttgart, Untertürkheim, Sindelfingen und Germersheim zu Kundgebungen aufgerufen. Sie wandte sich damit gegen Pläne, die Arbeitszeit zu verlängern und eine Sonderzahlung zu verschieben. Nach der Kündigung von 50 Beschäftigten in zwei Mainzer Hotels hat sich jetzt die Unternehmensführung geäußert. In einer Erklärung weist die Hamburger Hotelgruppe Novum die Behauptung zurück, die Entlassungen hätten dazu gedient, einen Betriebsrat zu verhindern. Die Gewerkschaft NGG hatte das vermutet und auf ähnliche Fälle in anderen Hotels der Gruppe verwiesen. Dem widerspricht das Unternehmen. Die beiden Hotels in Mainz wurden der Gewerkschaft zufolge nach der Kündigung mit Zeitarbeitern weitergeführt. Im Südwesten Frankreichs kämpfen hunderte Feuerwehrleute gegen mehrere Waldbrände. Bei Narbonne sind fast 1000 Hektar Wald- und Buschflächen bereits abgebrannt. Unser Frankreich-Korrespondent Kai Rienecker berichtet.
6: Laut französischem Innenminister schreitet das Feuer aktuell nicht mehr voran. Etwas weiter südlich bei Perpignan konnte ein Feuer bereits unter Kontrolle gebracht werden, das einige Campingplätze erfasst hatte. Etwa 2000 Menschen mussten dort evakuiert werden. Auch Betriebe in der Region wurden geräumt. Aber Frankreich steht erst am Anfang der seit vielen Jahren üblichen Waldbrandsaison und sie kommt immer früher. Seit Wochen gibt es in Frankreich teilweise extrem hohe Temperaturen. Der staatliche Wetterdienst Météo France warnt, dass die Böden bereits sehr trocken seien. Gleichzeitig rollt die nächste Hitzewelle in Frankreich an. In Montpellier oder Bordeaux sollen die Temperaturen in den kommenden Tagen erneut an der 40-Grad-Marke kratzen.
12: Die Sieger im Wettbewerb Best of Riesling des Meininger Verlags in Neustadt stehen fest. Zwei davon kommen aus der Pfalz, und zwar von Winzern aus Herxheim am Berg und St. Martin. Der Wettbewerb gilt weltweit als einer der größten dieser Art. SWR-Reporter Frank Krones mit den Details.
14: Rund 1300 Weine wurden dabei in den vergangenen drei Wochen blind verkostet. Die Jury setzt sich aus Experten aus der Gastronomie, dem Weinhandel und Weinjournalisten zusammen. Die Weine in dem Wettbewerb kamen nach Angaben der Organisatoren unter anderem aus Frankreich, Österreich, Australien und natürlich aus Deutschland. Denn hier stehen ungefähr die Hälfte aller Riesling-Reben überhaupt. Innerhalb Deutschlands ist die Pfalz mit rund 6000 Hektar das größte Anbaugebiet. Wohl auch deshalb sind jedes Jahr wieder Pfälzer Winzer unter den Preisträgern.
12: Die Zeit, es ist 18.04 Uhr.
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16: A5 Frankfurt Richtung Kassel zwischen Westkreuz Frankfurt und Bad Homburger Kreuz. Eine Baustelle hier auf der rechten Spur und im Standstreifen 7 Kilometer stockender Verkehr. Dann die A6 Richtung Mannheim ist zwischen Sinsheim Süd und Kreuz Walldorf wegen einer Unfallaufnahme gesperrt, also zumindest die linke und die mittlere Spur sind hier gesperrt. Zurzeit 8 Kilometer Stau, Verzögerung bis zu 40 Minuten. Und dann noch die A643 Mainz Richtung Wiesbaden zwischen Dreieck Mainz und dem Schiersteiner Kreuz bzw. der Schiersteiner Brücke. 5 Kilometer stockender Verkehr. Gut und sichere Fahrt.
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16: Ja, so lässt man uns sich das doch gefallen. Ne? Mit Sonne geht's jetzt hier ins Wochenende am Freitagabend. Die Nacht dann wird zum Teil klar. Teils auch nur locker bewölkt bei 9 bis 14 Grad. Morgen Sonne, Wolken, 23 bis 30 Grad und der SWR1-Wettertrend. Am Sonntag auch mal Wolken unterwegs, eventuell mal Regen. Am freundlichsten wird es dann Richtung Pfalz.
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16: Am Freitagabend mit Frank Jentsch, hallo. Und einen guten Start ins Wochenende. Es ist Freitag. Das lassen wir uns gerne gefallen. Macht das Beste draus. Schön, dass ihr dabei seid.
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0: Es ist Freitag. Guten Start ins Wochenende. Freitagabend. Und ja, alle Amerikaner, die in Deutschland leben, die freuen sich schon auf morgen. Denn die USA, die feiern ja morgen ihren wichtigsten Feiertag des Jahres, den Unabhängigkeitstag. Immer am 4. Juli. Ja, und auch in der Westpfalz wird ja mitgefeiert. Wir haben darüber schon heute berichtet. Mit dem großdeutsch-amerikanischen Freundschaftsfest in Baumholder. Da ist der Eintritt frei, also kann man einfach so vorbeifahren. Aber es gibt ja nicht nur stationierte Soldaten in Rheinland-Pfalz. Wir haben in Mainz Kimberly und David getroffen, also SW1 Rheinland-Pfalz-Reporterin Zoe Wolters. Kimberly unterrichtet Studenten und David ist Opernsänger. Und beide haben, wie ich finde, wirklich sehr interessante Erfahrungen hier bei uns gemacht.
1: Es ist fast so, als würde man in einem Märchen leben. Was mich wirklich umgehauen hat, das waren die Blumenfelder, wo man einfach Blumen pflücken darf. Was ist das bitte für eine Magie? Weißt du, genau solche kleinen Dinge sind einfach so liebevoll hier. Man muss kein Millionär sein, um ein gutes Leben zu führen.
2: Seit 2 Jahren lebt Kimberly in Deutschland. In 2 Monaten geht es für sie zurück nach Mississippi. Dort sei alles sehr teuer und sie bräuchte deutlich mehr Geld, um sich in den USA ein Leben leisten zu können, wie sie es hier aktuell lebt. In Mainz unterrichtet sie Studierende am Obama-Institut. Auf dem Weg dorthin wartet sie am Hauptbahnhof auf die Straßenbahn. Das sei zu Beginn ihrer Zeit ein Abenteuer gewesen.
3: Ich hatte schreckliche Angst, das auszuprobieren. Schon allein beim Anblick der Halteknöpfe, soll ich jetzt drücken oder lieber nicht? Öffnen sich vielleicht die Türen versehentlich, während wir fahren? Solche albernen Dinge sind mir durch den Kopf gegangen, weil ich es einfach nicht wusste. Zumindest habe ich noch nie irgendwo gewohnt, wo es so gut ausgebaute öffentliche Verkehrsmittel gibt.
2: Inzwischen hat sich Kimberly daran gewöhnt. So sehr, dass sie das sogar vermissen wird, wenn sie wieder in den USA ist. Worauf sie sich aber wirklich freut, sind die Klimaanlagen. In wenigen Wochen ist es soweit. Dann geht ihr Flug zurück in die USA.
4: Hey, how's it going?
2: David ist Opernsänger. In der Musik

0: als nächstes auftrete. Es sei für David ein riesiger Schritt gewesen, seine Familie und Freunde zurückzulassen, aber für ihn das Richtige. Seine Heimat verliere er dennoch nie aus dem Blick. Er verfolgt die Nachrichten und die Debatten über die USA. Dabei ist ihm eins besonders wichtig.
1: Ja, man kann die Regierung kritisieren und all die anderen schrecklichen Dinge, die jeden Tag passieren. Aber man darf nie vergessen, Amerikaner können ganz wunderbare, mitfühlende und aufgeschlossene Menschen sein.
2: Ja, das stimmt natürlich. Amerikaner in Rheinland-Pfalz und ihre Erfahrungen hier bei uns.
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1: 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Ein schönes Wochenende.
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0: Eine Minute nach halb sieben.
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0: Die Nachrichten mit Thomas Berg.
2: Guten Abend. In Ludwigshafen ist die Hochstraße Süd am Mittag offiziell eröffnet worden. Beim Festakt lobte Bundesverkehrsminister Patrick Schnieder das Tempo beim Wiederaufbau. Die Baukosten betragen 147 Millionen Euro. In Mainz und der Region haben es Betrüger zurzeit gezielt auf Bankkonten von Arztpraxen abgesehen. Laut Polizei haben sie von einer Mainzer Arztpraxis bereits fast 10.000 Euro erbeutet. Wie die Betrugsmasche abläuft, erklärt Sarina Fischer.
3: Die Arztpraxen bekommen von den unbekannten Tätern zunächst einen Brief per Post. Der ist vermeintlich von der Bank, bei der die jeweilige Praxis ihre Konten hat. In dem Schreiben steht, die Praxis müsse das Online-Banking verifizieren. Darauf ist laut Polizei vor kurzem die Mitarbeiterin einer Mainzer Arztpraxis reingefallen. Über einen QR-Code in dem Brief kam sie auf eine täuschend echte Internetseite, wo sie die Zugangsdaten der Praxis eingab. Danach wurde sie von einer falschen Bankmitarbeiterin angerufen und dazu bewegt, Freigaben zu erteilen. Kurz darauf konnte die Frau sich nicht mehr in die Banking-App einloggen. Als sie die echte Bank anrief, war es schon zu spät und fast 10.000 Euro waren abgebucht.
2: Die Polizei sucht einen Mann, der in Ramstein-Wiesenbach versucht hat, in einem Unterwäschegeschäft eine Schaufensterpuppe zu stehlen. Demnach rannte er in den Laden, schnappte sich die mit Unterwäsche bekleidete Puppe und flüchtete. Aber eine Angestellte verfolgte ihn und konnte ihm die Schaufensterpuppe wieder abnehmen. Der Täter flüchtete unerkannt. In Koblenz hat das Altstadtfest begonnen. An sieben Orten zwischen dem Münzplatz und der SWR-Bühne auf dem Görresplatz ist Programm geplant. In Kaiserslautern beginnt das Altstadtfest in einer halben Stunde. Dort verläuft die Festmeile vom St. Martinsplatz bis zum Mainzer Tor. Zum 750-jährigen Stadtjubiläum soll es außerdem einen Mittelaltermarkt geben. Beide Altstadtfeste dauern bis Sonntag.
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0: Und hier ist der aktuellste Verkehrsservice für Rheinland-Pfalz. Bitte Vorsicht auf der B44 Große Gerau-Mannheim zwischen Bürstadt und Lampertheim. Hier läuft in beiden Richtungen eine Entenfamilie auf der Fahrbahn. Bitte aufpassen. Dann die A5 Karlsruhe Richtung Frankfurt zwischen Zwingenberg und Darmstadt-Eberstadt. Unfallaufnahme auf dem Standstreifen. 4 Kilometer Stau. Hier dauert es bis zu einer Dreiviertelstunde länger. Die A5 Frankfurt Richtung Kassel zwischen Nordwestkreuz Frankfurt und Bad Homburger Kreuz. Eine Baustelle hier auf der rechten Spur und dem Standstreifen 5 Kilometer stockend. Dann die A6 Heilbronn Richtung Mannheim zwischen Sinsheim Süd und Kreuz Walldorf. Unfallaufnahme, linke und mittlere Spur sind hier gesperrt. 9 Kilometer Stau und stockender Verkehr, Verzögerung hier bis zu einer Dreiviertelstunde. A643 Mainz Richtung Wiesbaden zwischen Dreieck Mainz und Schiersteiner Brücke 5 Kilometer stockend. Gute und sichere Fahrt. Das Wetter, ja, hey, mit Sonne geht's ins Wochenende und so starten wir dann auch morgen ins Wochenende. Die kommende Nacht zunächst klar, auch nur locker bewölkt, zum Teil 9 bis maximal 14 Grad, also einigermaßen frisch. Morgen dann Sonne und Wolken bei 23 bis maximal 30 Grad und der SWR 1 Wettertrend Sonntag ebenfalls Wolken, auch mal hier und da ein Regenschauer. Am freundlichsten wird's Richtung Pfalz. Guten Start ins Wochenende jetzt mit Musik, die so beginnt. Oh, what you gonna do? 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Ich bin Frank Jentscher. Einen schönen guten Abend. Guten Start ins Wochenende.

0: Foreigner, you're as cold as ice. Gleich 18 Minuten vor 7.
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0: Mit Michael Spindler.
2: Die Ära von Julian Nagelsmann als Bundestrainer ist seit heute vorbei. Am Vormittag hat der 38-Jährige offiziell seinen Rücktritt erklärt, der ihm gestern nach einer Besprechung in der DFB-Zentrale nahegelegt wurde. Damit ist der Weg frei für Jürgen Klopp als Nachfolger und der frühere Mainz 05-Coach hat anscheinend auch seine Bereitschaft signalisiert. Für den früheren Nationalspieler und heutigen ARD-Experten Thomas Hitzlsperger ist die Aufarbeitung der WM-Pleite damit aber noch nicht abgeschlossen.
3: Was meines Erachtens noch wichtiger wäre, überhaupt sich zu fragen, was inhaltlich eigentlich der DFB verändern muss. Was passiert nach dem Abgang von Andreas Rettig? Was passiert mit Rudi Völler? Und sich zusammensetzen mit all den Jugendtrainern, die besser beurteilen können, ob wir ein Problem im Nachwuchs haben oder nicht. Diese Gespräche müssen geführt werden, denn der DFB hat Zeit. Und diese Zeit sollten sie sinnvoll nutzen, um sich über Inhalte klar zu werden und dann erst Personalentscheidungen zu treffen.
2: Bei der Fußball-WM stehen heute die letzten drei Sechzehntelfinalspiele an. SWR-Reporterin Desiree Krause mit einer Vorschau.
4: In der Partie Australien gegen Ägypten wird es eine WM-Neuheit geben. Denn eine der beiden Mannschaften wird erstmals ein K.O.-Spiel bei einer Weltmeisterschaft gewinnen. Mehr David gegen Goliath geht bei dieser WM nicht. Der Titelverteidiger Argentinien trifft auf den WM-Neuling Kap Verde. Kap Verde, der erste Debütant seit 16 Jahren, der es in die K.O.-Runde geschafft hat, ist bei der WM noch ohne Sieg, aber auch noch ohne Niederlage. Eine klare Sache gibt es laut FIFA-Weltrangliste auch im letzten WM-Sechzehntelfinale. Der 11. Kolumbien trifft auf Platz 65 Ghana.
2: Morgen beginnt die Tour de France mit einem Mannschaftszeitfahren in Barcelona. Topfavorit auf den Gesamtsieg ist wohl auch in diesem Jahr Tadej Pogacar. Für den letztjährigen Tour-Dritten Florian Lipowitz geht es auch bei dieser Auflage wieder um einen Podestplatz. Der Ulmer ist bereit für den harten Kampf über drei Wochen.
5: Super besonders hier zu sein und wenn man die Menschenmengen sieht, freue ich mich auf die nächsten drei Wochen. Ich meine, ja, das kann man nicht vergleichen mit keinem anderen Radrennen. Ich freue mich, dass ich hier jetzt zum zweiten Mal dabei sein darf.
2: Beim Tennis-Grand-Slam-Turnier in Wimbledon hat Jan-Lennard Struff das Achtelfinale erreicht. Er bezwang den Russen Daniil Medvedev mit 7:6, 7:6 und 7:5 und steht damit erstmals in der Runde der letzten 16. Ebenfalls im Achtelfinale Rekordchampion Novak Djokovic nach einem Sieg in 4 Sätzen über den Franzosen Arthur Rinderknecht. Und der an Nummer 1 gesetzte Jannik Sinner sorgte beim Dreisatzsieg über den Amerikaner Jenson Brooksby ebenfalls für klare Verhältnisse.
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Hier bei dieser Stimme ist doch die Gänsehaut garantiert. Celine Dion, ja, 6 Jahre lang hat sie pausiert, keine Konzerte mehr gegeben, keine neuen Songs, aber jetzt gibt's wieder neue Musik. Sie hat pausiert wegen ihrer Autoimmunerkrankung, ja, und im April hat sie sich zurückgemeldet mit einer neuen Single und heute die nächste, ganz frisch reingekommen. Bonjour, pardon, merci. Eine wunderschöne Ballade. Celine Dion.

0: Céline Dion. Merci. Bonjour, pardon, merci. Neue Musik von ihr, toll.
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4: Ja, und gleich gibt's bei uns Trouble von Heaven 17. Sehr schön, außerdem Raymond und Supergirl. In der nächsten Stunde.
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5: 19 Uhr im Studio Thomas Bertsch. Im vergangenen Monat sind viele E-Autos neu zugelassen worden. Tennisprofi Jan-Lennard Struff steht beim Turnier in Wimbledon im Achtelfinale. Das Wetter in Rheinland-Pfalz, nachts teils klar bei 14 bis 9 Grad, morgen dann Sonne, Wolken und bis 30 Grad. Reine Elektroautos haben im Juni einen Boom erlebt, mit einem Plus von 78% im Vergleich zum Vorjahr. Bei den Neuzulassungen bildeten sie mit 28% die größte Gruppe vor Hybrid-, Benzin- und Dieselautos. Das berichtet die Wirtschaftsberatung EY. Jenny Bein mit Einzelheiten.
6: Laut EY liegt das an der staatlichen Kaufprämie und an den hohen Spritpreisen. Der Marktanteil von Diesel-Pkw und Benzinern sank dagegen weiter und lag im Juni bei 11 bzw. 20,5%. Insgesamt wurden im Juni überdurchschnittlich viele neue Autos zugelassen. Laut EY lag das aber auch daran, dass der Monat in diesem Jahr 2 Arbeitstage mehr hatte. Die Studienautoren von EY mahnen trotz der guten Zahlen zur Vorsicht. Das Wachstum bei Elektroautos sei in erster Linie steuerfinanziert. Ohne E-Auto-Prämie werde der Markt wieder einbrechen, so wie man es schon früher erlebt habe.
5: In Ludwigshafen ist die wiederaufgebaute Hochstraße Süd am Mittag offiziell eröffnet worden. Zum Festakt sind auch Ministerpräsident Gordon Schnieder und sein Bruder Bundesverkehrsminister Patrick Schnieder gekommen. SWR-Reporter Martin Gärtner.
7: Die Ehrengäste haben ein rotes Band durchgeschnitten und der Bischof von Ruanda hat die Hochstraße Süd gesegnet. Ruanda, das Partnerland von Rheinland-Pfalz. Bundesverkehrsminister Patrick Schnieder hat in seiner Rede gelobt, wie schnell dieses Großprojekt mitten des Herzens der Stadt Ludwigshafen verwirklicht werden konnte. Er hat eingeräumt, dass viele Straßen und Brücken im Land marode sind und saniert werden müssen. Und das müsste alles viel schneller gehen. Die Hochstraße Süd hier in Ludwigshafen sei ein hervorragendes Beispiel dafür.
5: 2019 war herausgekommen, dass die Hochstraße Süd einsturzgefährdet ist. In den vergangenen Jahren wurde sie dann abgerissen und wieder aufgebaut. Voraussichtlich ab morgen können Autos die Trasse wieder nutzen. Bundeskanzler Merz hat gelassen auf die jüngste Kritik von US-Präsident Trump reagiert. Trump hatte gestern Deutschlands NATO-Beitrag als, Zitat, lächerlich bezeichnet. Merz sagte dazu, Deutschland verdopple seinen Verteidigungsetat innerhalb von 4 Jahren. Das sei die größte Kraftanstrengung, die Deutschland jemals gemacht habe, um sich künftig besser verteidigen zu können. Insofern brauche sich Deutschland vor niemandem zu verstecken. In der Nähe der spanischen Costa Brava breitet sich ein Waldbrand aus. Mehr als 200 Feuerwehrleute sind nach Angaben der Behörden im Einsatz. Das Feuer war am Morgen rund 20 Kilometer von der Küste entfernt ausgebrochen. Die Behörden riefen die Bewohner von 10 Gemeinden auf, zu Hause zu bleiben. Auch im Südwesten Frankreichs kämpfen hunderte Feuerwehrleute gegen mehrere Waldbrände. Tennisprofi Jan-Lennard Struff aus Warstein steht beim Turnier in Wimbledon im Achtelfinale. Er besiegte überraschend den früheren Weltranglisten-Ersten Daniil Medvedev aus Russland in 3 Sätzen. ARD-Sportreporterin Ina Kast.
8: Jan-Lennard Struff scheint in der Form seines Lebens zu sein. Gegen den favorisierten Daniil Medvedev gewann er die ersten beiden Sätzen im Tiebreak, obwohl er in beiden Durchgängen zunächst mit einem Break zurücklag. Im dritten Durchgang lag er sogar 2 Breaks zurück und schaffte eine unglaubliche Aufholjagd. Struff gewann 5 Spiele in Folge. Sein Gegner Medvedev beendete das Match nach knapp 3 Stunden Spielzeit mit einem Doppelfehler. Damit steht der 36-jährige Sauerländer Struff zum ersten Mal in seiner Karriere im Achtelfinale von Wimbledon.
5: Das waren die Nachrichten für Rheinland-Pfalz. Die Zeit, es ist 19.04 Uhr.
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4: Bitte Vorsicht auf der A3, Frankfurt Richtung Köln. Zwischen Kelsterbach und Mönchhof-Dreieck eine ungesicherte Unfallstelle auf der mittleren Spur.
9: Dann die A5 Frankfurt Richtung Kassel zwischen Nordwestkreuz Frankfurt und Bad Homburger Kreuz. Eine Baustelle auf der rechten Spur und dem Standstreifen 5 Kilometer stockend. A6 Heilbronn Richtung Mannheim zwischen Sinsheim und Kreuzwalldorf. Unfallaufnahme, hier ist die linke und die mittlere Spur jeweils gesperrt. 8 Kilometer Stau, stockender Verkehr, Verzögerung hier bis zu einer Dreiviertelstunde. Und die A643 Mainz in Richtung Wiesbaden zwischen Dreieck Mainz und Schiersteiner Brücke 5 Kilometer stockend. Gute und sichere Fahrt.
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9: Das kann sich auch heute sehen lassen, ja. Mit Sonne starten wir in diesen Freitagabend weiterhin. Die kommende Nacht dann meist klar, zum Teil nur locker bewölkt. Es wird allerdings ein bisschen frisch, 9 bis maximal 14 Grad. Morgen dann sehr sonnig, auch einige harmlose Wolken bei immerhin 23 bis 30 Grad. Und der SWR1 Wettertrend. Der Sonntag bringt hier und da einige Wolken, eventuell mal Regenschauer. Am freundlichsten Richtung Pfalz.
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9: Am Freitagabend mit Frank Jentscher. Hallo.
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9: Und mit guter Musik aus den 80ern. Heaven 17 und Trouble. Lange nicht gehört. Schönen guten Abend. Schön, dass ihr dabei seid.

0: Es ist Freitag und jetzt könnt ihr was erleben.
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0: Ja, den Sommer kann man erleben am Wochenende. Es ist jede Menge los in Rheinland-Pfalz. Ja, in Koblenz zum Beispiel läuft seit heute Nachmittag das Altstadtfest und da wird auf vielen Bühnen so einiges geboten. Auf dem Josef-Görres-Platz, da steht zum Beispiel die SWR-Bühne und da gibt es Live-Musik und DJs und in Andernach läuft auch seit 18 Uhr das kulinarische Sommerfest der essbaren Stadt Andernach. Jonas Gesell von der Stadtverwaltung.
2: Ja, die essbare Stadt, die gibt's jetzt schon in Andernach ganz schön lange, seit 16 Jahren. Und zwar bedeutet das so im Groben, dass wir Flächen eben einfach auch dafür nutzen, Grünflächen, dass wir eben essbare Sachen anpflanzen, Gemüse, Obst, Kräuter, die dann jeder Bürger oder Besucher von Andernach einfach ernten kann.
0: Ja, das kulinarische Sommerfest Andernach schmeckt jetzt am Wochenende. Außerdem heute Abend Late-Night-Shopping in der historischen Altstadt. Viel Spaß bei allem, was ihr so vorhabt an diesem Wochenende.
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Ja, so schön möchte man singen können, oder? Ich habe ja eben gesagt, einiges los an diesem Wochenende und Michael schreibt, Rock im Zelt Revival in Altenkirchen-Weyerdamm und zwar heute. Und da treten auf die Band ABCD. Einlass 20 Uhr, Beginn 21 Uhr, Vorverkauf 17,50 an der Abendkasse und nun, da gibt es ja noch Karten, 21,50 €. ABCD. In Altenkirchen-Weyerdamm heute Abend, da fliegen die Haare. Rock im Zelt, Revival.

0: Locomotive Breaths, Jethro Tull. Sehr schön, sehr schön. Gleich 19.30 Uhr.
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0: Die Nachrichten mit Thomas Bertsch.
2: Guten Abend. Die Feuerwehr wehrt sich gegen die Kritik eines Bürgers aus Traisen im Zusammenhang mit dem Waldbrand am Roten Fels. In einem Brief an die Kreisverwaltung Bad Kreuznach bezeichnet der Mann die Evakuierung während des Feuers als überzogen. SWR-Reporter Andreas Neubrech.
3: Der Mann ging sogar noch einen Schritt weiter und fragte, ob der Großeinsatz am Ende nicht sogar eine Inszenierung gewesen sei. Der Sprecher der Bad Kreuznacher Feuerwehr Jodeleit sagte dem SWR, er sei fassungslos, dass so oft in Frage gestellt werde, was die Feuerwehr während eines Einsatzes mache. Ein Experte vom Kampfmittelräumdienst habe gesagt, dass die Ummantelung von Munition bei 80 bis 90 Grad schmelze und sie dann in die Luft fliege. Wegen dieser unklaren Gefahrenlage habe man handeln müssen und evakuiert. Jodeleit sieht die Kritik allerdings als Einzelmeinung. Er freue sich viel mehr über das viele positive Feedback, das die Feuerwehr vor allem auf digitalem Weg erreiche.
2: Der rheinland-pfälzische Ministerpräsident Schnieder hat bekräftigt, die Stadt Ludwigshafen bei weiteren Bauvorhaben zu unterstützen. Das sagte Schnieder bei der Eröffnung der erneuerten Hochstraße Süd. Der Wiederaufbau hat 147 Millionen Euro gekostet. 85% zahlten der Bund und das Land. Hilfe bekäme Ludwigshafen aber auch beim Abriss der Hochstraße Nord und dem Neubau als Helmut-Kohl-Allee, so Schnieder.
4: Das ist eine große Chance, die jetzt entsteht bei der Hochstraße Nord, dass sie ebenerdig ausgebaut wird als Helmut-Kohl-Allee, dass die alten Stützen wegfallen, dass wir mehrere Hektar Land haben, was wir jetzt städtebaulich auch hier vor Ort erschließen können. Das macht auch aus dem Stadtquartier nochmal etwas ganz Besonderes. Die Chance müssen wir nutzen und die müssen alle drei Partner gemeinsam nutzen.
2: Voraussichtlich ab morgen ist die Hochstraße Süd für den Verkehr freigegeben. Sie verbindet Mannheim mit der Vorderpfalz. Tennisprofi Jan-Lennard Struff aus Warstein steht beim Turnier in Wimbledon erstmals im Achtelfinale. Er besiegte den früheren Weltranglisten-Ersten Daniil Medvedev aus Russland in 3 Sätzen.
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0: Und hier ist der aktuellste Verkehrsservice für Rheinland-Pfalz. A3 Frankfurt Richtung Köln zwischen Kelsterbach und Mönchhof-Dreieck. Unfall, die beiden rechten Spuren sind gesperrt. 4 Kilometer Stau. Hier dauert es bis zu einer Dreiviertelstunde länger. Dann die A5 Frankfurt Richtung Kassel zwischen Nordwestkreuz Frankfurt und Bad Homburger Kreuz. Eine Baustelle auf der rechten Spur und dem Standstreifen 5 Kilometer stockend. Und die A643 Mainz in Richtung Wiesbaden zwischen Dreieck Mainz und Schiersteiner Brücke, 5 Kilometer stockend. Gut und sicher gefahrt. Das Wetter, die Sonne ist noch weiterhin am Start. Ist das nicht herrlich? Und sie bleibt dann noch ein bisschen. Die kommende Nacht dann klar oder auch nur locker bewölkt. Werte gehen dann zurück auf 9 bis 14 Grad. Morgen Sonne, Wolken, 23 bis 30 Grad. Und der SWR1 Wettertrend, am Sonntag auch mal Wolken, eventuell mal ein Regenschauer. Am freundlichsten wird's Richtung Pfalz. Schönen Start ins Wochenende. Ich bin Frank Jentscher und hier ist Janet Jackson.
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0: sagt Hello. Da sagen wir auch und grüßen freundlich an die Mosel, denn da ist auch ganz schön was los.
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0: Zum Beispiel in Ediger Elle an der Mosel. Da treffen sich Feuerwehrleute aus 16 Nationen bei der Firefighter Challenge. Etwa 350 Frauen und Männer sind da am Start. Initiator Christian Vollmann sagt, dieser Wettbewerb gehöre zu den härtesten der Welt.
2: Wir stellen einen Einsatz nach. Wir laufen einen Turm hoch, wo wir mit voller Atemschutzmontur hochlaufen müssen und 20 Kilo Zusatzgewicht. Danach schnell wie möglich den Turm runterlaufen. Dann geht's zur nächsten Station, ein Slalom-Parcours. Die nächste Station, da müssen wir eine Menschenrettung darstellen. Das machen wir am liebsten unter 2 Minuten und danach sind wir richtig fertig.
0: Na, das glaube ich aber. Also, die Firefighter Challenge, die stammt ja ursprünglich aus den USA. Und in Ediger Elle an der Mosel findet der Wettkampf jetzt zum 11. Male statt. Bis Sonntag kann man sich dieses Spektakel noch anschauen. Die Firefighter Challenge in Ediger Elle an der Mosel.
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Bitte Vorsicht, A3 Frankfurt Richtung Köln zwischen Kelsterbach und Mönchhof-Dreieck. Unfall, die beiden rechten Spuren sind gesperrt. Der Verkehr wird hier über den Standstreifen geleitet. 4 Kilometer Stau, dort dauert es auch bis zu einer Dreiviertelstunde länger.

Blondie, Call Me aus den 80ern und wir ändern gleich und ja, das Jahrzehnt. Wir gehen dann in die 90er. ARD Musikclub 90er in der nächsten Stunde mit Dave York. Ich bin Frank Jentscher. Einen schönen Abend und ein schönes Wochenende.

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1: Um 20 Uhr mit Marc Geißler. Einen Tag vor dem Start des AfD-Bundesparteitags in Erfurt hat es in der Stadt erste Gegenproteste gegeben. Unter anderem luden die Omas gegen rechts zu einem Kaffeeklatsch vor dem Rathaus, um über den Zustand der Demokratie zu diskutieren. Die Einzelheiten hat Wolfgang Henschel.
2: Bei dem zweitägigen Bundesparteitag will die AfD ihren Parteivorstand neu wählen. Die Vorsitzenden Alice Weidel und Tino Chrupalla stellen sich der Wiederwahl. Begleitet wird der Parteitag in der Erfurter Messe von Gegenveranstaltungen und Demonstrationen. Nach Angaben der Stadtverwaltung sind mehr als 30 Versammlungen angemeldet. Erwartet werden mehrere 10.000 Demonstranten. Das Bündnis Widersetzen kündigte an, den Parteitag durch Blockaden verhindern zu wollen. Die Polizei hat mehrere tausend Beamte aus allen 16 Bundesländern in Erfurt zusammengezogen. Auch Wasserwerfer, Hubschrauber und Drohnen stehen bereit.
1: Bundeskanzler Merz hat gelassen auf die jüngste Kritik von US-Präsident Trump reagiert. Trump hatte gestern Deutschlands NATO-Beitrag als lächerlich bezeichnet. Merz sagte dazu, Deutschland verdopple seinen Verteidigungsetat innerhalb von 4 Jahren. Das sei die größte Kraftanstrengung, die das Land jemals gemacht habe, so Merz. Staatliche Zuschüsse haben den Absatz reiner Elektroautos im Juni in die Höhe schießen lassen, mit einem Plus von 78% im Vergleich zum Vorjahr. Mit gut 28% bildeten die Elektroautos die größte Gruppe bei den Neuzulassungen vor Hybrid-, Benzin- und Dieselautos. Besonders stark gestiegen ist der Absatz des chinesischen E-Auto-Herstellers BYD. Bei der Fußball-WM gibt es nach britischen Medienberichten einen ersten Doping-Skandal. Demnach sollen 8 Spieler der tunesischen Nationalmannschaft positiv auf das Mittel Clenbuterol getestet worden sein. Dabei handelt es sich um einen Arzneistoff, den der Stoffwechsel anregt. ARD-Sportreporterin Desiree Krause.
3: Bei den betroffenen Akteuren seien atypische Werte für den Arzneistoff festgestellt worden. Weder der Fußball-Weltverband FIFA noch der tunesische Fußballverband wollten sich auf Nachfrage der Daily Mail äußern. Das tunesische Team, das nach 3 Niederlagen in der Gruppenphase ausgeschieden war, hatte sein Basecamp in Mexiko. Dieser Umstand könnte dazu führen, dass die positiv getesteten Akteure ohne Strafe davonkommen. Denn wie die Daily Mail in Erfahrung gebracht hat, soll die WADA davon ausgehen, dass die erhöhten Clenbuterol-Werte auf den Verzehr von verunreinigtem Fleisch zurückzuführen seien. In Mexiko wird das Mittel zur Wachstumsförderung für Nutztiere und der Mast von Rindern eingesetzt.
1: Das Wetter in Baden-Württemberg und Rheinland-Pfalz: in der Nacht sternenklar bei Tiefstwerten von 14 bis 7 Grad. Morgen scheint den Tag über wieder häufig die Sonne. Zwischen Westerwald und Tauberfranken halten sich teils dichte Wolken. Die Temperaturen erreichen maximal 23 Grad im Sauerland und 30 in der Ortenau. Die Zeit, es ist 20.03 Uhr.
4: 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Vorsicht bitte auf der B27 Schaffhausen Richtung Balingen. Zwischen B523 Schwenningen Messegelände und A81 Villingen Schwenningen liegt eine Metallplatte auf der Fahrbahn. Die A3 Frankfurt Richtung Köln zwischen Kelsterbach und Mönchhof Dreieck, ein Unfall. Die beiden rechten Spuren sind gesperrt. 4 Kilometer Stau. Die A5 Frankfurt Richtung Kassel zwischen Nordwestkreuz Frankfurt und Bad Homburger Kreuz. Da ist nur eine Spur frei und aktuell 5 Kilometer stockt's dort. Die A8 Stuttgart Richtung Karlsruhe zwischen Heimsheim und Pforzheim Nord. 6 Kilometer Stau und stockender Verkehr und dauert bis zu einer Dreiviertelstunde länger. Die A81 Stuttgart Richtung Singen zwischen Rottenburg und Empfingen ist die Unfallstelle jetzt geräumt. Aktuell noch 3 Kilometer Stau. Und in der Schweiz die A2 Luzern Richtung Gotthard zwischen Wassen und Göschenen. Seit 3 Kilometer Stau und die Verzögerung eine halbe Stunde. Kommt alle gut und sicher an.
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4: Mit Dave Jörg. Schönen Abend zusammen. Es wird wieder so 90er heute. Erinnert ihr euch nachher gerne an Bond-Songs aus der Zeit von GoldenEye bis The World Is Not Enough? Wir sprechen mit Sebastian Krumbiegel über den Aufstieg der Prinzen als deutsch-deutsches Pop-Phänomen. Und für unsere Dance-Freunde spielen wir 90er-Sachen aus den Clubs von Robert Miles und den Pet Shop Boys später in der Show. Und diese Stunde, die geht los mit Tito und Tarantula und ihrem Hit aus From Dusk Till Dawn, After Dark.
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0: Wilson Phillips, Release Me, hier im ARD Musikclub 90er. Und wir sind mal kurz bei der britischen Band Pulp. Die kennen die meisten vor allem durch diesen Mega-Hit hier. Disco 2000, Mitte der 90er war das. Pulp sind eine der erfolgreichsten britischen Britpop-Bands überhaupt und hatten sich in Sheffield, also in Yorkshire, Nordengland gegründet. Aber im Gegensatz zu Kollegen aus dem Genre wie Oasis und Blur hatten Pulp sehr, sehr lange an ihrem Durchbruch gewerkelt. Die hatten sich schon 15 Jahre vorher sowas gegründet und dass sie so lange durchgehalten hatten, das ist schon außergewöhnlich. Andere Bands, die hätten längst in den Sack gehauen, aber Pulp nicht. Und was die auch so besonders macht, die hatten in den 90ern nicht so ein Raubein-Image wie jetzt die Gallagher-Brüder von Oasis, sondern haben in den Texten auch sensiblere Themen angesprochen. Sie haben über Außenseite der Gesellschaft zum Beispiel gesungen und sind oft so mit Selbstironie an Sachen rangegangen. Es gibt Pulp ja seit ein paar Jahren wieder. Letztes Jahr haben die auch wieder eine Platte gemacht, eine neue. Und aktuell sind sie gerade in Frankreich auf Tour. In Deutschland sind sie gerade erst gewesen. Den Rest des Sommers sind sie kreuz und quer in Europa unterwegs. Und jetzt Pulp bei uns.
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0: WM-Begegnung Australien gegen Ägypten, 20 Uhr ist angepfiffen worden und die Ägypter haben gerade getroffen und führen gerade 1:0 gegen Australien.
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0: die Old Saints und Never Ever. Und liebe 90er-Kids oder junge Erwachsene damals, hattet ihr einen eigenen Fernseher und habt viel Fernsehen geguckt? Dann seid ihr ganz klar im Vorteil.
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0: Hier kommt gleich kurz die Titelmusik einer großen TV-Serie, die ab Mitte der 90er eine Menge Furore gemacht hat. Ratet gerne mit, erkennt sie an der Melodie und meldet euch bei uns im Studio dann gleich. Neben dem Spaß und der Ehre gibt es einen 90er-Song für euch, den ihr euch aussuchen dürft als Bonus, wenn ihr dann im Radio landet und die richtige Lösung nochmal sagt. Also, welche Serie ist das hier?

0: Es klingt nach ziemlich großem Kino, orchestral und dramatisch, ist aber eine Fernsehserie. Und ein Hinweis nochmal von mir, so ganz trocken war das Element der Serie auch nicht, mehr so mit Wasser und so. Also mehr sag ich nicht. Sagt mir die richtige Lösung und bewerbt euch zum Spiel über die 06131 92 93 94 95. Das ist die Nummer. Direkt anrufen oder per WhatsApp oder Signal Messenger schreiben. Jetzt die Lösung schicken und dann habt ihr eine Chance.
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0: Wir sind alle zu sexy. Die Musikclub 90er. Wir gucken, was auf der Straße los ist. A5 Frankfurt Richtung Kassel zwischen Nordwestkreuz Frankfurt und Bad Homburger Kreuz ist nur eine Spur frei und 5 Kilometer stockender Verkehr. Die A8 Stuttgart Richtung Karlsruhe zwischen Heimsheim und Pforzheim Nord. 6 Kilometer Stau und stockender Verkehr. Verzögerung bis zu einer Dreiviertelstunde. Die A81 Singen Richtung Stuttgart zwischen Villingen, Schwenningen und Rottweil. 3 Kilometer Stau und bis zu 20 Minuten länger. Das war's. Allen eine gute Fahrt, kommt gut und sicher an.
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0: Mit Dave Jörg und jetzt mit dem außergewöhnlich erfolgreichen amerikanischen Musiker Moby. Sein Genre ist elektronische Musik und seine Spezialität ist, so mit alten Samples in seinen Songs immer was Besonderes zu machen. Im Song Honey von 1998 baut er Fetzen ein vom Gesang der Blues-Sängerin Bessie Jones und deshalb klingt der Song, so wie er das tut, eben was ganz Besonderes. Jetzt bei uns Moby und Honey.
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0: Vaya con Dios, die Band aus Belgien in den 90ern.
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0: Und welche TV-Serienmusik haben wir da vorhin gespielt? Ich lasse sie gerade noch mal für alle ein paar Sekunden laufen. Und einige haben sich gemeldet und bis ins Radio hat die Claudia geschafft. Guten Abend nach Koblenz, Claudia.
2: Ja, hallo.
0: Wie ist die Lösung? Sag's.
2: Es ist Sequest.
0: Sequest! Ja! Genau! Richtig! Eine Serie produziert von Steven Spielberg damals, Mitte der 90er. Eine U-Boot-Crew sorgt für Ordnung in den Weltmeeren, die bevölkert sind. An was erinnerst du dich noch, Claudia?
2: An den Delfin. genau, und da gab es so einen jungen Schauspieler und der hat immer mit einem Delfin über irgendein Gerät kommuniziert.
0: Das war Jonathan Brandis.
2: Ah ja, genau.
0: Der war damals so ein Teenie-Star, ja. Der war damals in den 90ern relativ bekannt. Ich erinnere mich auch noch an Roy Scheider als Captain. Den kannte man aus dem Weißen Hai, ne? So ein Charakterdarsteller. Und das war eine ganz coole Serie. Im Prinzip sowas wie Raumschiff Enterprise, nur unter Wasser.
2: Genau.
0: Ich merke auch schon, du hast geguckt. An den Delfin erinnerst du dich noch gut. Du hast auch dir deinen Musikwunsch aus den 90ern verdient. Was darf es denn sein?
2: Ja, es sind die Backstreet Boys mit We've Got It Going On.
0: Ah, Backstreet Boys Fan. Wunderbar, Claudia. Danke dir fürs Mitspielen. Und komm für dich jetzt. Liebe Grüße. Tschüss.
2: Ja, bis dann. Tschüss.
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Dieter Thomas Kuhn über den Wolken und hier ist der ARD Musikclub 90er. Und wenn ihr eine Idee habt, was ihr mal wieder aus den 90ern ins Radio bringen wollt, dann gerne her mit euren Vorschlägen. Schickt uns eine Sprachnachricht, zum Beispiel über WhatsApp oder Signal, welcher Song es sein muss und was ihr damit verbindet. Oder ihr könnt auch direkt anrufen. Ist immer dieselbe Nummer 06131 92 93 94 95. Und per Textnachricht hat uns der Vini geschrieben, er ist ein Madonna-Fan und wollte mal wieder von 1995 One More Chance hören. Das passt ja heute auch irgendwie gut. Madonna hat heute eine neue Platte rausgebracht. Und wir hören jetzt einen Klassiker für den Vini. One More Chance im ARD Musikclub 90er.

0: Madonna. Und eine schnelle Warnmeldung, Vorsicht auf der A6 Mannheim Richtung Heilbronn zwischen Kreuz Walldorf und Wiesloch-Rauenberg sind in beiden Richtungen Ziegen auf der Fahrbahn.
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0: Der ARD Musikclub 90er und in der kommenden Stunde unter anderem mit dem Comeback-Song Ende der 90er von Nick Kershaw, Somebody Loves You, auch sehr schön.
1: 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Um 21 Uhr mit Marc Geißler. In Erfurt hat es am Nachmittag erste Gegenproteste gegen den bevorstehenden Bundesparteitag der AfD gegeben. Die Bürgerinitiative Omas gegen Rechts hat zu einem Kaffeeklatsch vor den Rathaus geladen. Dabei sollte mit Teilnehmern über den Zustand der Demokratie gesprochen werden. Im Kulturbahnhof kamen rund 40 Wissenschaftler zusammen, um über das Thema Rechtsverschiebung in Politik und Gesellschaft zu sprechen. Der AfD-Bundesparteitag startet morgen und geht bis Sonntag. Die Polizei rechnet mit tausenden Gegendemonstranten. In Ludwigshafen ist die wiederaufgebaute Hochstraße Süd am Mittag offiziell eröffnet worden. Der rheinland-pfälzische Ministerpräsident Gordon Schnieder sagte, damit seien die Wirtschaftsräume Rheinland-Pfalz und Baden-Württemberg nun wieder besser miteinander verbunden. SWR-Reporter Martin Gärtner.
2: Bundesverkehrsminister Patrick Schnieder lobte den schnellen Wiederaufbau der Hochstraße mitten in der Ludwigshafener Innenstadt. In Deutschland müsse schneller saniert und gebaut werden. Die Hochstraße Süd sei dafür ein gutes Vorbild, so Schnieder. Der rheinland-pfälzische Ministerpräsident Gordon Schnieder räumte ein, es gebe einen großen Investitionsstau. Seine Regierung werde dafür sorgen, dass marode Brücken und Straßen zeitnah saniert werden. Die Hochstraße Süd in Ludwigshafen musste 2019 wegen Einsturzgefahr gesperrt werden. Innerhalb von 7 Jahren wurde sie für 147 Millionen Euro abgerissen und neu gebaut.
3: In Südfrankreich kämpfen hunderte Feuerwehrleute gegen mehrere Waldbrände. Die Lage sei angespannt, sagte Premierminister Licornu in Marseille. Die Brände seien etwa 2 bis 3 Wochen früher als gewöhnlich im Jahr aufgetreten. Allein nördlich der Stadt Narbonne brannten nach Angaben der Behörden bereits 900 Hektar Vegetation ab. Mehrere Züge zwischen Marseille, Bordeaux und Avignon wurden gestrichen. Zurzeit gilt in 6 Departements rund um das Mittelmeer die höchste Waldbrandwarnstufe. Ex-Fußballnationalspieler Thomas Müller fordert nach dem frühen Aus der deutschen Mannschaft bei der WM einen Umbruch. In den sozialen Medien erklärte er, beim DFB sei jetzt Anpacken angesagt. Nach 5 enttäuschenden Turnieren in Folge sei ein Konzept mit 9 tiefgründigen Denkanstößen gefragt. Bundestrainer Julian Nagelsmann hatte am Mittag seinen Rücktritt verkündet. Als möglicher Nachfolger gilt Jürgen Klopp, mit dem der DFB das Gespräch suchen will. Das Wetter in Baden-Württemberg und Rheinland-Pfalz. In der Nacht ist es sternenklar bei Tiefstwerten von 14 bis 7 Grad. Morgen scheint den Tag über wieder häufig die Sonne. Zwischen Westerwald und Tauberfranken halten sich teils dichte Wolken. Die Temperaturen erreichen maximal 23 bis 30 Grad. Am Sonntag sonnig mit vereinzelten Schauern. Dazu ähnlich warm. Und noch die Zeit. Es ist 21.03 Uhr.
0: ARD Musikclub 90er mit der Verkehrslage. Wir haben ein paar Warnmeldungen. Vorsicht auf der A8 München Richtung Stuttgart zwischen Eichelberg und Kirchheim-Teck Ost. Da liegen Fahrzeugteile auf der Fahrbahn. Vorsicht auf der A6 Mannheim Richtung Heilbronn zwischen Kreuz Walldorf und Wiesloch-Auenberg sind in beiden Richtungen immer noch die Ziegen auf der Fahrbahn. Die A5 Frankfurt Richtung Kassel zwischen Nordwestkreuz Frankfurt und Bad Homburger Kreuz ist nur eine Spur frei. 5 Kilometer stockt es dort. Die A8 Stuttgart Richtung Karlsruhe zwischen Heimsheim und Pforzheim Nord. 6 Kilometer Stau und stockender Verkehr. Es dauert bis zu einer Dreiviertelstunde länger. Die A81 Singen Richtung Stuttgart zwischen Villingen-Schwenningen und Rottweil. 3 Kilometer Stau und da eine Verzögerung bis zu 20 Minuten. Und zum Schluss die A81 Stuttgart Richtung Heilbronn zwischen Ludwigsburg Nord und Pleidelsheim. 4 Kilometer Stau und da bis zu 20 Minuten länger. Das war's, kommt gut und sicher an.
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0: Mit Dave Jörg. Ich freue mich sehr. Manchmal sind die Zutaten für einen großen Party- und Dance-Hit echt schräg. Man nehme eine verrückte schwedische Gruppe, einen uralten amerikanischen Folksong aus dem 19. Jahrhundert und drehe das einmal durch den Eurodance-Fleischwolf. 1994 wird daraus einer der größten Spaß-Songs des Jahrzehnts. Cotton Eye Joe von Rednecks. Und ich wette, ihr grinst jetzt, wenn der läuft. Schön, dass ihr da seid.
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0: Blue Cafe, das ist der Titelsong von Chris Rias gleichnamigen Album The Blue Cafe gewesen. Und was für ein toller Musiker, das war echt.
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0: Im Jahr 1999 hat sich ein großer britischer Musiker und Songschreiber zurückgemeldet und von dem hatte man zu dem Zeitpunkt lange nichts gehört. Nick Kershaw, der war für die meisten irgendwie seit den 80ern verschwunden, für die Musikbranche aber nicht wirklich, denn der Nick hatte einfach nur keine Lust mehr auf den ganzen Rummel und hat sich weitgehend zurückgezogen. Und er hat für andere Songs geschrieben. Anfang der 90er hat er zum Beispiel für Chesney Hawkes den Nummer 1 Hit The One and Only geliefert. Also der hier. Also den hat er Nick Kershaw geschrieben und für viele andere Künstler hat er auch Sachen gemacht. Von Boybands wie Einzelkünstler war alles dabei. Aber dann ist er Ende der 90er mit dem Album 15 Minutes wiedergekommen. Es hat null nach 80er Pop geklungen dann, sondern sehr nach 90er Rock. Tolles Songwriting. Ich war damals total begeistert. Aber in den Charts hat es nicht wirklich was ausgelöst. Aber viele Musikerkollegen sagen bis heute, das ist eine richtig gute Platte. Nick Kershaw, Somebody Loves You, 1999. Und hat deshalb Platz bei uns im ARD Musikclub 90er.

0: Australien und Ägypten und es ist eine knappe Stunde gespielt. Willkommen im ARD Musikclub 90er. Wir gratulieren eben mal zum Geburtstag dem Shane Lynch von Boyzone. Der wird 50 heute. 40 wäre ein bisschen jung. 50 ist er. Er hat die Boyband auch mit gegründet und ihre großen Erfolge mitgefeiert. Weil sich Boyzone zwischendurch mal ein paar Jahre aufgelöst hatte, hat Shane Lynch sich auch andere Berufe gesucht. Er ist Rennfahrer und Schauspieler und ist viel in TV-Formaten rumgesprungen. Das wird er jetzt alles wohl weitermachen, denn seit rund 9 Monaten sind Boyzone endgültig Geschichte. Die letzten Live-Shows, die haben Anfang Juni in London stattgefunden. Das war so das Abschiedsgeschenk an die Fans. Happy Birthday, Shane Lynch zum 50.
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0: Nirvana Unplugged by MTV, The Man Who Sold the World. Und hier im ARD Musikclub 90er gucken wir auf die Straßen. Die A5 Frankfurt Richtung Kassel zwischen Nordwestkreuz Frankfurt und Bad Homburger Kreuz ist nur eine Spur frei. 3 Kilometer stockender Verkehr. Die A8 Stuttgart Richtung Karlsruhe zwischen Heimsheim und Pforzheim Nord. 5 Kilometer Stau und dauert eine gute halbe Stunde länger maximal. Die A81 Stuttgart Richtung Heilbronn zwischen Ludwigsburg Nord und Pleidelsheim 2 Kilometer Stau. Das war's. Eine gute Fahrt. Kommt gut und sicher an.
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0: Mit Dave Jörg und ich bin happy, dass ihr dabei seid. Als Genesis-Fan habe ich mich 1991 und 92 sehr gefreut, dass diese großartige Band nochmal so stark und erfolgreich wiederkommt. Das We Can't Dance-Album war der Knaller, ein echtes Genesis-Album. Die Songs wieder teilweise so ein bisschen länger, also der Prog-Rock-Spirit, der war so ein bisschen wieder da, aber trotzdem die Platte voller moderner Hits. Der Opener-Song der Platte, No Son of Mine, über das Drama eines Jungen, der gesagt kriegt, hör mal zu, du bist ein Kuckuckskind, ich bin nicht dein Vater. Das war schon was ganz Besonderes. Jetzt bei uns in voller Länge.
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0: hier im Radio Musikclub 90er. Und damit sind wir schon mitten in unserem heutigen Chartrückblick. Es geht um den 3. Juli 96, also wir schauen genau 30 Jahre zurück. Das machen wir mit einem Experten für sowas, mit Nils Berkefeld aus dem Radio Musikclub-Team. Blümchen Nils war vor 30 Jahren fast der höchste Neueinsteiger
1: im Chart. Ja, fast. Es gab nämlich auch noch eine neue Nummer 1 vor 30 Jahren und die ist von 0 auf 1 eingestiegen. Kommen wir gleich noch zu. Es lohnt sich aber eigentlich nochmal bei Blümchen zu bleiben.
0: Die ist ja eigentlich Jasmin Wagner und nicht Blümchen.
1: Genau, und die ist mit 15 zum ersten Mal in den Charts gewesen, mit Herz an Herz. Und dann kam ein halbes Jahr später dieser Song hier, Boomerang, direkt auf die 34 neu eingestiegen. Da war sie 16 und ich habe in der ARD-Mediathek gerade die Bravo-Doku gesehen. Mhm. Und da kommt sie auch zu Wort und erzählt so ein bisschen. Und man muss schon sagen, die haben die damals auch natürlich schon so als eine Art Sexsymbol aufgebaut. Da gab es dann so Bildunterschriften wie: Die kindliche Unschuld verwandelt sich in eine sexy Dance-Sirene.
0: Ach so, liebes bisschen, ja.
1: Oder als Überschrift: Blümchen-Doppelpunkt. Ich bin irre gespannt auf mein erstes Mal. Ja, und als Jasmin alias Blümchen dann 18 war, da hat sie dann irgendwie bei der Bravo auch mal ein Veto eingelegt und hat das alles nicht mehr so richtig mitgemacht, diesen ganzen Kram.
0: Kann man verstehen, ja. Lohnt sich also mal in diese Doku über die Bravo reinzugucken. Aber zurück zu den Charts aus dem Juli 96. Was war denn so in den Top 10?
1: Ja, wir können ja mal auf die Spitzengruppe gucken. Also auf der 3 Mr. President und Coco Jumbo. Auf der 2 Los del Rio mit Macarena.
0: War vorher 4 Wochen auf Platz 1 und das kann man, glaube ich, sagen, das war der Sommerhit 96.
1: Ja, und zwar weltweit auch. In den USA war der Song sogar 14 Wochen auf der 1. Aber heute vor 30 Jahren gab es dann einen neuen Platz 1, hat das dann abgelöst von 0 auf die 1. Die Fugees und ihre Version von Killing Me Softly. Killing me softly with this
0: song. Yeah, yeah. One time. Auf jeden Fall eine coole Nummer, war fast 25 Jahre vorher ja schon mal ein Hit für die Roberta Flack.
1: Ja, aber auch diese Version hier ist echt genial und finde, die ist heute genauso zeitlos wie damals diese 70er-Jahre-Version.
0: Den Song haben wir erst letzte Woche im ARD Musikclub 90er komplett gespielt. Deswegen, Nils, haben wir uns jetzt auf einen anderen Song aus den Charts von vor 30 Jahren geeinigt.
1: Genau, nämlich auf Platz 5. Auch mittlerweile ein Klassiker, der zumindest auf keiner 90er-Party fehlen darf. Insomnia von Faithless. Und entstanden übrigens, weil der Frontman von Faithless, also Maxi Jazz, einen Zahnabszess hatte. Ziemlich unangenehme und sehr schmerzhafte Geschichte. Und da konnte er nicht schlafen.
0: Oh, ich hatte in den 90ern mal eine Wurzelspitzenresektion.
1: Auch
0: konnte
1: schön.
0: Auch nicht schlafen, aber mir ist leider kein Hitsong dazu eingefallen.
1: Ja, das war jetzt auch schon besetzt, das Genre, ne?
0: Danke dir, Nils. Und hier ist Faithless Insomnia.
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0: Zucker und She's My Baby hier im ARD Musikclub 90er. Ihr habt auch Sachen, die euch vielleicht schon länger im Ohr sind, aber im Radio lange nicht gelaufen. Welchen 90er-Song wollt ihr mal wieder hören? Und jetzt haben wir gerade einen rausgezogen. Der ist von der Geraldine aus St. Gallen in der Schweiz. Und ich habe sie zurückgerufen. Hey Geraldine.
1: Hallo.
0: Hallo Geraldine, wie geht's dir?
1: Mir geht's gut.
0: Dir geht's gut?
1: Ich bin auf Sendung, ist doch toll.
0: Du kommst aus St. Gallen in der Schweiz und hörst ARD Musikclub 90er in Deutschland. Das freut uns natürlich sehr.
1: Nee, ich muss schwindeln. Nein, ich schwindel nicht. Also, ich bin gebürtige Rheinland-Pfälzerin und lebe seit 30 Jahren in der Schweiz.
0: Wir grüßen jedenfalls nach St. Gallen in der Schweiz. Und du wolltest was von der berühmten Platte von Buena Vista Social Club, ne, aus Kuba hören heute
1: Richtig.
0: Abend.
1: Ich bin damals mit Mann und kleinem Sohn schnaufend durchs Elsass geradelt. Wir haben unsere Ferienwohnung gefunden und dann habe ich gedacht, boah, jetzt mag ich nicht mehr. Und der Nachbar im Nachbarzimmer der anderen Ferienwohnung ließ dieses Lied laufen und ich war wieder wach und war wieder da. Das war so, so schön. Also diese Erinnerung bleibt mir wirklich ewig. Und das ist der Grund, warum ich mir heute dieses Lied wünsche.
0: Dos Gardenias von Buena Vista Social Club. Und falls irgendjemand jetzt müde ist, dieser Song hat möglicherweise Zauberkräfte und macht alle wieder wach.
1: Genau. Ganz
0: Vielen
1: genau.
0: Dank, Geraldine, Super. Für den Wunsch und dir einen schönen Abend.
1: Ich danke für den Anruf und auch einen schönen Abend.
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0: Buena Vista Social Club, großartig, Dos Gardenias. Und in der laufenden Partie bei der Fußball-WM Australien gegen Ägypten, 16-Finale, sind wir gerade am Ende der Nachspielzeit, 2 Minuten noch, bis das dann durch ist. Aber es ist noch nichts entschieden, wie es ausgeht, weiterhin 1:1, also könnte in die Verlängerung gehen.
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0: Der Gary Barlow, AD Musikclub 90er. Gleich in der kommenden halben Stunde mit einer der besten Stimmen Großbritanniens, der Desiree und ihr Hit Feels So High.
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2: Um 22 Uhr mit Marc Geißler. Bundesfinanzminister Klingbeil will im kommenden Jahr deutlich mehr Schulden aufnehmen als bisher geplant. Auch die Ausgaben sollen im Vergleich zu diesem Jahr steigen, berichtet Nicole Markwald aus Berlin.
3: Im kommenden Jahr plant Bundesfinanzminister Lars Klingbeil Ausgaben in Höhe von 555 Milliarden Euro. Das sind fast 6% mehr als in diesem Jahr. Im Haushaltsentwurf sind für 2027 über 203 Milliarden Euro neue Schulden vorgesehen, der zweithöchste Wert in der Geschichte der Bundesrepublik. Im Entwurf heißt es, die Herausforderungen, vor denen unser Land steht, bleiben angesichts der globalen Unsicherheiten und Krisen enorm. Um Finanzlücken zu schließen, will Klingbeil auf Rücklagen zugreifen, die bis 2019 angespart wurden.
2: US-Forscher haben bei der Entwicklung künstlicher Zellen nach eigenen Angaben einen großen Schritt gemacht. Laut New York Times bauten die Forscher erstmals Zellen, die einen ganzen Lebenszyklus durchlaufen. Aus der ARD-Wissenschaftsredaktion Franziska Ehrenfeld.
4: Sie haben einen Stoffwechsel, sie wachsen und sie vermehren sich. Es klingt nach einem Durchbruch in der synthetischen Biologie. Synthetische Zellen könnten dabei helfen, die Funktionen von echten, lebenden Zellen besser zu verstehen und Fragen zu klären wie, welche Gene sind lebensnotwendig? Das könnte nützlich für die Medizin, für neue Materialien oder für Lebensmittel sein. Bisher können die Zellen außerhalb eines Labors ohne spezielle Chemikalien aber nicht bestehen.
2: Julian Nagelsmann erhält für seine Entscheidung, als Bundestrainer zurückzutreten, überwiegend positives Feedback. Ex-Nationalspieler Schweinsteiger lobte die Entscheidung im ARD-Interview und hat bereits auch einen Favoriten als Nachfolger.
5: Das war jetzt für alle Seiten gut, dass es eben so schnell ging und es keine Hängepartie über Wochen und Monate gibt. Jetzt ist natürlich sehr spannend, ob es auch eine schnelle Einigung gibt mit Jürgen Klopp im Sinne des deutschen Fußballs, der leider am Boden liegt. Und wir brauchen jetzt wieder Hoffnung.
2: Auch Ex-Nationalspieler Thomas Hitzlsperger hält den Rücktritt von Nagelsmann für richtig. Der DFB dürfe sich in seinen Augen aber nicht nur mit Klopp als möglichen Nachfolger beschäftigen, so der ehemalige Stuttgart-Profi. Der deutsche Tennisspieler Jan-Lennard Struff hat in Wimbledon für eine Überraschung gesorgt und erstmals das Achtelfinale erreicht. Der 36-Jährige setzte sich in 3 Sätzen gegen den Russen Daniil Medvedev durch. Das Wetter für Deutschland. In der Nacht ist es im Norden und im Osten bewölkt, ansonsten sternenklar. Die Tiefstwerte 15 bis 7 Grad. Morgen scheint in der Südwesthälfte die Sonne. Im Norden und Osten ist es oft bedeckt. Mit vereinzelten Schauern. Die Temperaturen erreichen 19 bis 30 Grad. Am Sonntag ganz ähnlich. Im Südwesten viel Sonnenschein, ansonsten oft grau und regnerisch. Dazu maximal Tageshöchstwerte zwischen 18 bis 31 Grad. Und noch die Zeit, es ist 22.03 Uhr.
0: ARD Musikclub 90er mit der Verkehrslage. Die A5 Basel Richtung Karlsruhe zwischen Mülheim-Neuenburg und Bad Krozingen. Unfall ist da passiert. Der Verkehr wird über den Standstreifen geleitet. 3 Kilometer Stau und dauert bis zu 20 Minuten länger. Die A8 Stuttgart Richtung Karlsruhe zwischen Pforzheim Süd und Pforzheim Nord. Da steht ein kaputter LKW auf der rechten Spur. 4 Kilometer Stau und da bis zu einer guten halben Stunde länger. Wilhelmshaven, die Jadeallee ist auf der Brücke zwischen Banterdeich und Bontekai wegen einer Veranstaltung in beiden Richtungen bis am Sonntag etwa 22 Uhr gesperrt. Bremen, die Straße auf den Delben ist zwischen Am Tor und Gottlieb-Daimer-Straße wegen eines Feuerwehreinsatzes in beiden Richtungen gesperrt. Wilhelmshaven, die zur Kaiser-Wilhelm-Brücke, ist wegen einer Veranstaltung in beiden Richtungen auch bis Sonntag um 10 Uhr abends gesperrt. Und in Wilhelmshaven sind wegen einer Veranstaltung bis Sonntagabend um 22 Uhr zahlreiche Straßen gesperrt. Ist ordentlich was los bei euch da oben im Norden.
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0: Mit Dave Jörg, hallo zusammen. Und es gehört auf jeden Fall zur deutsch-deutschen Geschichte, dass ein paar Jungs aus Leipzig nach der Wiedervereinigung dann mitten reingesprungen sind in eine große Musikkarriere, die Prinzen. Als Gruppe machen sie bald Feierabend im kommenden Jahr. Darüber und über die wilden 90er reden wir gleich mit Frontmann Sebastian Krumbiegel.
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Simply Red on Fairground. Und in der WM-Begegnung im 16. Finale Australien gegen Ägypten ist tatsächlich in die Verlängerung gegangen. Knapp 95 Minuten gespielt und es steht weiterhin 1:1. 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

0: einfach toll, die Desiree. Feels so high. ARD Musikclub 90er. Und für eine deutsche Band aus Leipzig waren gerade die frühen 90er besonders aufregend. Für die Prinzen. Denn da ist ihre Karriere so richtig losgegangen.
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0: Und an die Zeiten erinnern wir uns jetzt ein bisschen mit Frontmann Sebastian Krumbiegel. Hey, willkommen im ARD Musikclub 90er.
3: Hallo Dave, ich grüße dich.
0: 91 war ja echt das Jahr für euch. Gabi und Klaus und Millionär, also große Hitsingles. Eine riesen Erfolgswelle ist da über euch drüber geschwappt. Wie hast du das erlebt?
3: Ach, das war der Hammer natürlich. Die Mauer war gerade gefallen und auf einmal ging das Licht an, auf einmal gingen die Türen auf und wir haben natürlich wirklich auch extrem viel Glück gehabt, muss man auch ehrlich sagen. Und je länger das zurückliegt, desto mehr weiß ich das auch. Also wir haben Annette Humpe getroffen, wir haben Lindenberg getroffen, wir haben Rio Reiser getroffen. Annette hat uns produziert, die anderen haben sich irgendwie für Musik interessiert, die sind nach Hamburg gekommen, waren dann natürlich die vollen Exoten. Aber was dann abging, war ein unfassbarer Film.
0: Ihr wart ja die erste deutsch-deutsche Band, die nach dem Mauerfall durchgestartet ist. Das kann man so sagen, oder?
3: Kann man, glaube ich, so sagen, ja.
0: Und im Grunde wart ihr sowas wie eine Vocal-Boy-Band, also Harmoniegesang war bei euch ja eingebaut als Abkömmlinge des Thomaner-Chors. Nur habt ihr nicht die Klamotten fallen lassen, also nicht, dass ich wüsste.
3: Nee, das haben wir nicht. Und außerdem haben wir, also wir haben auch nicht getanzt und sowas. Also bei uns stand wirklich immer die Musik im Vordergrund. Und ich habe ja gerade schon Annette angesprochen. Die hat uns wirklich extrem geholfen. Die hat uns wahnsinnige gute Tipps gegeben. Die hat uns erstmal überhaupt gesagt, dass wir aus dem, was wir gemacht haben, was ja eigentlich eine Art Kleinkunst war. Wir haben ja zu viert damals noch ohne Mikros gesungen in ganz kleinen Clubs. Und sie hat gesagt, wenn ihr Popstars werden wollt, wirklich Zitat, dann muss da Schlagzeug drunter, hat sie gesagt. Und das hat sie gemacht. Und das fand ich am Anfang überhaupt nicht gut. Ich habe gesagt, du klopfst unsere Kunst kaputt. Und es war aber eben richtig. Und das war wirklich, also wir sind ihr sehr, sehr dankbar. Und wir können uns gar nicht genug vor Annette Humpe verneigen.
0: Das glaube ich. Die ist ja absolut großartig. Ich meine, die war selbst vorher mit Ideal und Döf und Humpe in den 80ern selbst ein Popstar. Also da wart ihr auch bestimmt so ein bisschen ehrfurchtsvoll vor ihr, mit ihr zu arbeiten, oder?
3: Auf jeden Fall. Aber das Schöne war, dass wir uns wirklich auf Augenhöhe begegnet sind. Also sie hat uns erstmal, was wir total der Hammer fanden, sie hat uns erstmal in Leipzig besucht. Sie wollte wissen, wie wir ticken. Sie wollte wissen, ja, wie wir drauf sind, was wir für Menschen sind. Und sie hat uns vor allem auch gesagt, wenn ihr aus Gelsenkirchen oder aus Stuttgart oder aus München oder aus Hamburg gekommen wärt, es hätte mich nicht so interessiert. Sie wollte wirklich wissen, was im Osten abgeht. Und das war für sie genauso eine Aufbruchstimmung, genauso neu. Und das war wirklich eine wunderbare Verbindung.
0: Und ein Ergebnis dieser Verbindung ist der Hit Millionär, die Prinzen.
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0: Woher tourt ihr nochmal ausgiebig? Was passiert denn da alles?
1: Wir sind zurzeit eigentlich viel auf Tour. Wir haben gerade eine wunderbare Tour hinter uns mit großem Orchester. Wir machen jetzt über den Sommer noch 2-3 Konzerte mit Orchester, mit Sinfonieorchester, was wirklich großartig ist. Wir haben ein paar Festivals noch und nächstes Jahr dann eben die große Tour.
0: Freuen wir uns drauf. Das wird auf jeden Fall ein riesengroßer Abschied. Und ich denke mal, so das eine oder andere Tränchen wird bei euch fließen und bei den Fans auch.
1: Auf jeden Fall. Weißt du, wir haben immer gesagt, wir sind eine demokratische Band. Und wenn nicht mehr alle Bock haben, was zu machen, dann muss man das respektieren. Also ich habe immer gedacht, die Prinzen sind eine Band, die verlässt du mit den Füßen nach vorn. Die machst du, bis du aufhörst zu atmen. Aber das scheint eben nicht der Fall zu sein, was ich selbst sehr traurig finde. Aber wir wollen mit Pauken und Trompeten uns verabschieden. Wir wollen nicht irgendwie so langsam verglühen. Und ich glaube, das werden wir auch hinkriegen.
0: Bin ich ganz sicher. Wir fragen unsere musikalischen Gäste immer gerne nach ihren Lieblingssongs aus dem Jahrzehnt. Deshalb die Frage, welche Sachen von anderen Leuten fandst du, Sebastian, in den 90ern cool? Ich tippe mal eher auf was Rockiges bei dir.
1: Ich glaube ja. Ich denke, also ich bin immer ein großer Britpop-Fan gewesen. Ich habe Blur und Oasis hoch und runter gehört und freue mich jetzt gerade wirklich über diese Reunion von Oasis und feiere das wirklich total. Ich habe aber auch Hip-Hop gehört. Ich habe in den 90er Jahren angefangen, Hip-Hop zu verstehen. Ja, ich glaube, das hat wirklich die Musikwelt extrem verändert und auch die Texterei. Und das ist ja das Ding, es bleibt ja nie so, wie es ist. Es geht ja immer alles irgendwie weiter und es bewegt sich permanent. Und da muss man irgendwie, wenn man selbst Musik machen will, muss man mit dem Ohr an der Wand schlafen. Und ich bin da aber auch wirklich geschmacksmäßig sehr offen für verschiedene Sachen und für verschiedene Stile und möchte gern neue Sachen verstehen.
0: Pick einfach mal einen raus, den wir dir spielen können aus den 90ern. Eine deiner Lieblingssachen.
1: Dann spielt Don't Look Back in Anger.
0: Don't Look Back in Anger von Oasis. Sebastian Krumbiegel von den Prinzen im ARD Musikclub 90er. Vielen, vielen Dank für deine Zeit.
1: Hey, mein Lieber, ich danke dir.
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0: Sound Look Back in Anger von Oasis. Ich liebe den Song, der wird nie langweilig. ARD Musikclub 90er mit der Verkehrslage. Sind ein paar frische Warnmeldungen dazugekommen. Vorsicht bitte im Kreis Reutlingen auf der Kreisstraße zwischen Gewann hinter Schopfloch und der B313 Heid. Da liegt ein Reh. Und Vorsicht bitte in Karlsruhe auf der Straße Richtung Rheinbrücke zwischen Ettlinger Allee und Schwarzwaldbrücke und Burlacher Kreuz. Da liegen Gegenstände. Die A5 Basel Richtung Karlsruhe zwischen Müllheim, Neuenburg und Bad Krozingen. Ein Unfall, der Verkehr wird über den Standstreifen geleitet. 3 Kilometer Stau und dauert bis zu 20 Minuten länger. Wilhelmshaven, die Jadeallee ist auf der Brücke zwischen Banterdeich und Bontekai wegen der Veranstaltung in beiden Richtungen bis Sonntag etwa 22 Uhr gesperrt. Und Bremen, die Straße auf den Delben ist zwischen am Tor 1 und Gottlieb-Daimler-Straße wegen eines Feuerwehreinsatzes in beiden Richtungen gesperrt. Eine gute Fahrt, kommt gut und sicher an.
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0: Mit Dave Jörg und noch bis Mitternacht bin ich für euch da. Musik jetzt von INXS aus Australien, Elegantly Wasted.
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0: GoldenEye von der großen Tina Turner hier im AD Musikclub 90er. Wow, 1995, ja, explodiert sie mit dem Song und ihrer Stimme förmlich auf der großen Leinwand in der Titelsequenz des gleichnamigen Bond-Films GoldenEye. Das war damals nach wirklich 6 langen Jahren Bond-Pause der erste 007-Film dann mit Pierce Brosnan und keiner wusste so richtig, würde das nochmal funktionieren mit Bond? Kann man diese kalte Kriegs, dieses Relikt erfolgreich in die 90er retten? Man konnte und das Ding wurde wirklich ein solider Erfolg. Und ich habe damals schon gedacht, als ich so im Kino saß, das hat auch wirklich am sensationellen Bond-Song GoldenEye gelegen. Tina Turner ist da mit ihrem Gesang rein und hat die Bond-Song-Königin Shirley Bassey da auch so ein bisschen beerbt. Die hat sie selbst ja auch wirklich sehr, sehr toll gefunden. Der Song selbst, GoldenEye, ist übrigens von Bono und The Edge von U2 geschrieben worden und hatte genau die richtigen Zutaten, also alles richtig gemacht. Und wenn wir schon bei Bond-Songs in den 90ern sind, 97 dann, Sheryl Crow ist gekommen mit Tomorrow Never Dies, der Morgen stirbt nie. Ziemlich solider Song und hatte auch wirklich was, zumal die Sheryl ja sowieso eine ganz tolle ist. Aber ich finde dagegen den letzten Bond-Song aus den 90ern ein bisschen besser. Und der geht gerne mal vergessen. The World Is Not Enough von der Band Garbage, gesungen natürlich von der großartigen Shirley Manson. Und die hat schon optisch ausgesehen, als wäre sie einem Retro-Bond aus den 60ern entsprungen. Toller Song, Garbage. The World Is Not Enough. 1999.
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0: HRD Musikclub 90er und wir haben einen ganzen Schwung Warnmeldungen reingekriegt. Achtung, Vorsicht bitte auf der A81 Stuttgart Richtung Heilbronn zwischen Ludwigsburg Nord und Pleidelsheim, kaputte LKW. Vorsicht bitte auf der A96 Bregenz Richtung München zwischen Grenzübergang Lindau und Sigmarszell, kaputtes Fahrzeug. Vorsicht bitte auf der A565 Meckenheim Richtung Bonn zwischen Meckenheim Nord und Bonn-Hartberg laufen Katzen auf der Fahrbahn und auch Vorsicht bitte im Rhein-Neckar-Kreis auf der Landesstraße zwischen Hockenheim und Ketsch. Da liegt Kies auf der Fahrbahn. ARD Musikclub 90er und jetzt hat wieder jemand von euch Glück, dass wir einen 90er Musikwunsch und Songvorschlag rausgezogen haben aus euren vielen Vorschlägen, was man heute Abend mal wieder ins Radio bringen könnte. Und den vom Ivo aus Mainz haben wir gezogen und haben ihn zurückgerufen. Hey Ivo.
1: Ja, hi, guten Abend, hallo.
0: Du hast mir gerade eben gesagt, die 90er haben ganz viele Songs von Prince, die viel zu wenig gespielt werden.
1: Das ist leider so, also meinem Empfinden nach. Aber gut, ich lasse mich gern belehren. Oder ja, was soll ich sagen? Man zwingt sich ja nicht wahr.
0: Wir haben einen großen Prince-Fan in unserer Redaktion vom AD Musikclub. Und das ist der Stefan. Das ist der Stefan und der sagt auch immer, es muss mehr Prince laufen.
1: Wo er recht hat, die beste Grüße an Stefan.
0: Das machen wir. Und du hast dir einen Song ausgesucht. Du hast dir einen Song ausgesucht, den du heute Abend gerne hören möchtest.
1: Ja, habe ich tatsächlich, weil das ist eine wunderschöne Ballade. Da war der Prinz hochverliebt in seiner damaligen Frau Maite Garcia, die er übrigens hier in Deutschland kennengelernt hat, war Tochter eines US-Generals hier irgendwo in Wiesbaden, meine ich zu wissen. Und eine wunderschöne Ballade, The Most Beautiful Girl in the World.
0: Das machen wir für den Ivo. Danke dir, tschüss.
1: Danke auch, ciao.
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WM-Begegnung Australien gegen Ägypten im 16. Finale. Verlängerung hat auch nichts gebracht und wir sind mitten im Elfmeterschießen. Gucken wir, wie das ausgeht.

0: Und eine Entscheidung ist da. Ägypten gewinnt das Elfmeterschießen, kommt weiter ins Achtelfinale und Australien ist raus aus der Fußball-WM.
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0: Arkan und Simarik, der AD Musikclub 90er, startet gleich nach den Nachrichten in die letzte Stunde für heute. Und wir gucken mal auf ein paar 90er-Knaller von den Pet Shop Boys. Die touren nämlich gerade.
1: 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Um 23 Uhr mit Marc Geißler. Einen Tag vor dem Start des Bundesparteitags der AfD in Erfurt haben in der Stadt erste Gegenproteste begonnen. Unter anderem luden die Omas gegen rechts zu einem Kaffeeklatsch vor dem Rathaus, um über den Zustand der Demokratie zu diskutieren. Die Einzelheiten hat Wolfgang Henschel.
2: Bei dem zweitägigen Bundesparteitag will die AfD ihren Parteivorstand neu wählen. Die Vorsitzenden Alice Weidel und Tino Chrupalla stellen sich der Wiederwahl. Begleitet wird der Parteitag in der Erfurter Messe von Gegenveranstaltungen und Demonstrationen. Nach Angaben der Stadtverwaltung sind mehr als 30 Versammlungen angemeldet. Erwartet werden mehrere 10.000 Demonstranten. Das Bündnis Widersetzen kündigte an, den Parteitag durch Blockaden verhindern zu wollen. Die Polizei hat mehrere tausend Beamte aus allen 16 Bundesländern in Erfurt zusammengezogen. Auch Wasserwerfer, Hubschrauber und Drohnen stehen bereit.
1: Bundesfinanzminister Klingbeil plant für das kommende Jahr deutlich höhere Ausgaben und eine Rekordneuverschuldung. Das berichtet das ARD-Hauptstadtstudio unter Berufung auf den Haushaltsentwurf. Vorgesehen sind Ausgaben von rund 555 Milliarden Euro und neue Schulden von mehr als 200 Milliarden Euro. Um zusätzliche Einnahmen zu erzielen, sind laut Entwurf unter anderem höhere Steuern auf Alkohol und Tabak, eine Plastiksteuer sowie eine Besteuerung von Kryptogeschäften geplant. Papst Leo ist in den USA mit der Freiheitsmedaille des National Constitution Centers ausgezeichnet worden. Geehrt wurde der erste US-amerikanische Papst am Abend vor dem Unabhängigkeitstag für seinen Einsatz für Religions-, Meinungs- und Gewissensfreiheit. In seiner Dankesrede rief Leo die USA dazu auf, sich an ihre Gründungswerte zu erinnern. Tennisprofi Jan-Lennard Struff steht beim Turnier in Wimbledon im Achtelfinale. Er besiegte den früheren Weltranglisten-Ersten Daniil Medvedev aus Russland in 3 Sätzen. ARD-Sportreporterin Ina Kast.
3: Jan-Lennard Struff scheint in der Form seines Lebens zu sein. Gegen den favorisierten Daniil Medvedev gewann er die ersten beiden Sätze im Tiebreak, obwohl er in beiden Durchgängen zunächst mit einem Break zurücklag. Im dritten Durchgang lag er sogar 2 Breaks zurück und schaffte eine unglaubliche Aufholjagd. Struff gewann 5 Spiele in Folge. Sein Gegner Medvedev beendete das Match nach knapp 3 Stunden Spielzeit mit einem Doppelfehler. Damit steht der 36-jährige Sauerländer Struff zum ersten Mal in seiner Karriere im Achtelfinale von Wimbledon.
1: Und bei der Fußball-Weltmeisterschaft in Nordamerika hat Ägypten das Achtelfinale erreicht. Gegen Australien gewannen die Nordafrikaner im Elfmeterschießen. Das Wetter für Deutschland: in der Nacht ist es im Norden und Osten bewölkt, sonst sternenklar. Die Tiefstwerte gehen runter auf bis zu 7 Grad. Morgen scheint in der Südwesthälfte die Sonne, im Norden und Osten oft bedeckt mit vereinzelten Schauern bei 19 bis 30 Grad. Die Zeit, es ist 23.03 Uhr.
0: Der AD Musikclub 90er mit Warnmeldungen. Vorsicht bitte auf der A8 Karlsruhe Richtung Stuttgart zwischen Karlsbad und Pforzheim-Wester brennt ein Fahrzeug. Vorsicht bitte auf der A81 Stuttgart Richtung Heilbronn zwischen Ludwigsburg-Nord und Pleidelsheim, da steht ein kaputter LKW. Vorsicht bitte auf der A565 Meckenheim Richtung Bonn zwischen Meckenheim-Nord und Bonn-Hartberg laufen weiterhin Katzen auf der Fahrbahn. Die A5 Basel Richtung Karlsruhe zwischen Müllheim-Neuenburg und Bad Krozingen. Ein Unfall, der Verkehr wird über den Standstreifen geleitet. Immer noch 3 Kilometer Stau und dauert bis zu 20 Minuten länger. Wilhelmshaven, die Jadeallee ist auf der Brücke zwischen Banterdeich und Bontekai wegen der Veranstaltung in beiden Richtungen bis Sonntag etwa 22 Uhr gesperrt. Stuttgart-Möhringen, die Breitwiesenstraße ist zwischen Am Wallgraben und Nord-Süd-Straße wegen der Veranstaltung in beiden Richtungen bis Sonntagabend um 6 gesperrt. Bremen, die Straße auf den Delben ist zwischen Am Tor und Gottlieb-Daimler-Straße wegen eines Feuerwehranzes weiterhin in beiden Richtungen gesperrt. Und in Wilhelmshaven sind wegen einer Veranstaltung bis Sonntag ca. 22 Uhr zahlreiche Straßen im Stadtgebiet gesperrt. Allen eine gute Fahrt, kommt gut und sicher an.
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0: Mit Dave Jörg. Willkommen allesamt. Und nur noch wenige Tage und dann ist das mutmaßlich letzte Live-Konzert der Toten Hosen in Düsseldorf. Vielleicht, wenn sie nicht doch nochmal spielen.
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0: Kurze Warnmeldung, Vorsicht bitte auf der A28 Oldenburg Richtung Leer zwischen Apenremels und Vilsum. Da ist eine ungesicherte Unfallstelle.
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0: Die Pet Shop Boys. So Hard. Rums. Vom Album Behavior. Das war Anfang der 90er. Der erfolgreiche Einstieg der Briten ins neue Jahrzehnt hier im ARD Musikclub 90er. Und sehr spannende Geschichte. Dafür haben sich Neil Tennant und Chris Lowe einen Produzenten geangelt, der noch mehr von Synthesizern versteht als die Pet Shop Boys selbst, nämlich den deutschen Harold Faltermeyer. Den hatte ich neulich in einem anderen Musikclub im Interview und habe ihn nebenbei noch auf diese Früh-90er-Produktion angesprochen.
1: Die Pet Shop Boys haben bei mir angefragt, ob ich mir vorstellen könnte, ein Album zu machen mit ihnen. Und das war was ganz Besonderes, denn die beiden sind ja selbst auch Produzenten, sind auch sehr, sehr geniale Songschreiber, Texter und so weiter. Und das war eine wunderbare Zusammenarbeit und da erinnere ich mich heute noch gerne dran, weil es eben so auf so einem gleichen Level irgendwie war und die Zusammenarbeit eben auch, ich würde mal sagen, von erstens bei hoher musikalischer Intelligenz geprägt war und auch von kreativen Supererlebnissen, ja. Und daran erinnere ich mich wirklich gerne. Abgesehen davon sind die beiden auch unglaublich entzückend.
0: Also da ist ganz viel Wertschätzung da gewesen vom Harold Faltermeyer. Den Song So Hard, den wir gerade gehört haben, den spielen die Pet Shop Boys auch auf ihrer aktuellen Dreamworld Tour. Morgen sind sie in Frankreich, kommende Woche in Italien und ab 10. Juli dann ein paar Deutschlandtermine. Berlin, Mönchengladbach sind auch dabei. Die 90er-Hits von den Pet Shop Boys haben da ein großes Gewicht, gerade vom berühmten Very-Album, ne, da wo zum Beispiel Go West drauf ist. Aber auch was vom echt großartigen Dance-Album Nightlife 99 ist das rausgekommen. Davon spielen sie auch was. Davon bringen sie einiges auf die Live-Bühne. Das hier ist einer meiner Favoriten. I don't know what you want, but I can't give it anymore. Die Pet Shop Boys.
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0: Ach, dir fehlt uns die Marie Fredriksson von Roxette. You don't understand me. Hier im ARD Musikclub 90er. Und jetzt nochmal die Gelegenheit, dass einer von euren Songvorschlägen ins Radio kommt. Der Nils Berkefeld und ich, wir haben gerade einen gezogen, der über Sprachnachricht reingekommen ist.
1: Hallihallo, hier spricht der Roland Schrank aus Ladenburg. Ich habe auf dem Bizarre Festival mal Sonic Youth gesehen. Gute Sexmomente und coole Musik. Und meine Freundin ist auch so ein Fan von denen gewesen. Hier kommen sie mit Teenage Riot.
0: Danke. Danke, tschüss. Danke dir auch, Roland.
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0: In voller 7 Minuten Schönheit Teenage Riot von Sonic Youth. ARD Musikclub 90er mit der Verkehrslage. Paar Gefahrenstellen haben wir vor sich. Bitte auf der A3 Köln Richtung Frankfurt zwischen Wiesbaden-Niedernhausen und Wiesbadener Kreuz. Ungesicherte Unfallstelle in der Baustelle. Vor sich bitte auf der A5 Karlsruhe Richtung Basel zwischen Karlsruhe Süd und Rastatt Nord. Ungesicherte Unfallstelle ebenso. Die A5 Basel Richtung Karlsruhe zwischen Müllheim, Neuenburg und Bad Krozingen. Unfall, der Verkehr wird über den Standstreifen weiterhin geleitet. 3 Kilometer Stau und dauert bis zu 20 Minuten länger. Das ist schon eine ganze Weile so. Wilhelmshaven, die Jadeallee ist auf der Brücke zwischen Banterdeich und Bontekai wegen der Veranstaltung in beiden Richtungen bis Sonntag um 22 Uhr gesperrt. Stuttgart-Möhringen, die Breitwiesenstraße ist zwischen Am Wallgraben und Nord-Süd-Straße wegen der Veranstaltung in beiden Richtungen bis Sonntag um 18 Uhr gesperrt. Bremen, die Straße auf den Delben ist zwischen Am Tor und Gottlieb-Daimler-Straße wegen eines Feuerwehreinsatzes weiterhin in beiden Richtungen gesperrt. Wilhelmshaven, da sind wegen einer Veranstaltung bis Sonntag ca. 22 Uhr zahlreiche Straßen gesperrt im Stadtgebiet. Und eine Gefahreninfo für Baden-Württemberg. Durch einen Großbrand in Stuttgart-Wangen kommt es zu einer starken Rauchentwicklung. Passt euer Verhalten im Straßenverkehr den Verhältnissen an. Türen und Fenster schließen. Es besteht keine unmittelbare Gefahr, sagt die Polizei. Allen eine gute Fahrt und kommt gut und sicher an.
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0: Mit Dave Jörg und die letzte halbe Stunde für heute. Wir starten mit Bob Seger und seiner Silver Bullet Band Real Love.
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0: Die Jerry Halliwell Solo ohne ihre Spice Girls Kollegin. Das war ganz am Ende der 90er. So, und jetzt hier bei uns ein wunderschöner Dance-Knaller. Na?
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0: Und das Ganze extra lang von Maxi-CD. Robert Miles war Mitte der 90er ein extrem erfolgreicher DJ und Musikproduzent aus Italien. Roberto Concina hat er ja eigentlich geheißen. Er hatte schon seinen Nummer 1 Hit Children gehabt und hat dann die Nachfolgesingle Fable hinterhergeschoben. Auch die war sehr erfolgreich, Top 10 bei uns. Gleiches Erfolgsrezept, Dreamhouse Sound, also ein bisschen verträumter, sehr melodischer House und Trance und im Prinzip instrumental. Obwohl, es gab auch Mixer davon mit Gesang drin, aber so richtig ursprünglich war es ganz ohne Vocals. Robert Miles, seine Musik gehört definitiv zum Lebensgefühl der 90er dazu. Und ich weiß noch, wie man im Sommer 96 seine Musik bei so einem Wetter wie jetzt überall gehört hat.
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1: Genau, von den Vanger Boys, dem erfolgreichen Partyexport aus den Niederlanden. Und diese Truppe ist ja tatsächlich mit dem Vanger Bass dann auf der Partyinsel unterwegs gewesen. Allerdings, das war noch vor der Chartkarriere. Ja, das war's von uns. Der Nils Bergefeld in der Redaktion sagt Danke und ich auch. War wieder sehr schön mit euch. Ich bin Dave Jörg und wir hören uns, wenn ihr wollt, gerne morgen Abend in der Party.
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0: Kiss of Life von den Bee Gees. Auch in den 90ern waren die Brothers Gibb sehr erfolgreich. Aus dem ARD Musikclub 90er geht's jetzt gleich in eure Radionacht und die Kollegen aus den Nachrichtenredaktionen, die informieren euch jetzt nochmal über alles Wichtige, was ihr wissen müsst. Allen eine gute Nacht und viel Spaß beim Weiterhören.
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2: Um 0 Uhr mit Heike Lüttich. Bundesfinanzminister Klingbeil hat einen Haushaltsentwurf für das kommende Jahr vorgelegt. Er umfasst 555 Milliarden Euro Ausgaben. Dazu will er 8 Milliarden Euro mehr an Schulden aufnehmen als bisher geplant. Aus Berlin Nicole Markwald.
3: Das sind fast 6% mehr als in diesem Jahr. Im Haushaltsentwurf sind für 2027 über 203 Milliarden Euro neue Schulden vorgesehen. Der zweithöchste Wert in der Geschichte der Bundesrepublik. Im Entwurf heißt es, die Herausforderungen, vor denen unser Land steht, bleiben angesichts der globalen Unsicherheiten und Krisen enorm. Um Finanzlücken zu schließen, will Klingbeil auf Rücklagen zugreifen, die bis 2019 angespart wurden.
2: Die russische Armee rückt nach eigenen Angaben im Osten der Ukraine weiter vor. Wie Kremlsprecher Peskow mitteilte, ist die Industriestadt Kostjantynivka nahe Donetsk inzwischen unter russischer Kontrolle. Sie gilt als strategisch wichtiger Stützpunkt auf dem Weg zu weiteren größeren Städten im Donbass. Sämtliche Bewohner sollen dazu aufgefordert worden sein, die Stadt zu verlassen, heißt es. Die Ukraine hat die Meldungen bislang nicht bestätigt. Ein Militärsprecher sagte am Abend lediglich, es gebe schwere Kämpfe rund um die Stadt. Im Iran beginnen heute die offiziellen Trauerfeierlichkeiten für das ehemalige Staatsoberhaupt Ali Khamenei. Der 86-jährige oberste Führer der Islamischen Republik war am ersten Kriegstag Ende Februar durch Luftangriffe der USA und Israels getötet worden. Ranghohe in- und ausländische Politiker haben ihm bereits gestern die letzte Ehre erwiesen. Die Trauerfeierlichkeiten sollen 6 Tage dauern. Für Montag ist ein Trauerzug in Teheran geplant. Es wird mit Millionen Teilnehmern gerechnet. Bei der Fußball-Weltmeisterschaft in Nordamerika hat Ägypten das Achtelfinale erreicht. Die Nordafrikaner haben das Elfmeterschießen mit 4:2 für sich entschieden. Aus Dallas, Michael Augustin.
4: Ägypten zeigte keine Schwäche im Elfmeterschießen, Australien dagegen schon. Sutter schoss den Ball über das Tor, Harrington an die Latte. Und so wurde Abdelmadjid als 4. Schütze der Ägypter zum Matchwinner. 4 Elfmeter, alle verwandelt. Nach 120 Minuten hat es 1:1 gestanden, nach Toren von Aschur für Ägypten und einem Eigentor. Die Mannschaft um Superstar Mo Salah war in der Schlussphase und in der Verlängerung dichter dran am Siegtor und gewinnt zum ersten Mal ein K.O.-Spiel bei einer WM.
2: Das Wetter für Deutschland. In der Nacht im Norden und Osten bewölkt, sonst sternenklar bei 15 bis 7 Grad. Tagsüber in der Südwesthälfte sonnig, im Norden und Osten oft bedeckt mit vereinzelten Schauern. Die Temperaturen liegen bei 19 bis 30 Grad. Am Sonntag viel Sonnenschein, ansonsten oft grau und regnerisch, dazu maximal 18 bis 31 Grad. Die Zeit, es wird 0:03 Uhr.
5: Dankeschön für die ersten Worte des neuen Tages und von mir jetzt noch der Blick auf die Straßen im Lande. Hier ist der Verkehrsservice der ARD Hitnacht. Die A1 Hamburg Richtung Bremen ist zwischen Hamburg-Stillhorn und Harburg wegen Brückenarbeiten gesperrt das ganze Wochenende. Umleitung ist die U76. Die Autobahn 1 ist zwischen Erftstadt und Kreuz-Bliesheim wegen Bauarbeiten in beiden Richtungen bis Montag früh gesperrt. A2 Dortmund Richtung Hannover, hier ist zwischen Kamener Kreuz und Hamm wegen Bauarbeiten gesperrt, auch das ganze Wochenende über. Einen Unfall gab es auf der Autobahn 2 ebenfalls noch. Hannover Richtung Berlin ist betroffen zwischen Eilsleben und Bornstedt, staute sich nach einem Unfall und es ist hier gesperrt. A8 Salzburg Richtung München zwischen Holzkirchen und dem Kreuz München Süd, 3 Kilometer Stau. Die Autobahn 28 Oldenburg Richtung Leer ist zwischen Apen, Remels und Vilsum nach einem Unfall gesperrt. Die Autobahn 31 Oberhausen Richtung Gronau ist zwischen Schermbeck und Lembeck nach einem Unfall gesperrt. Auf der Autobahn 57 Nimwegen Richtung Krefeld laufen Bauarbeiten bis in den Morgen hinein. Deswegen wird in Höhe Krefeld-Gartenstadt gesperrt. Bis 5 Uhr. Und dann noch die Autobahn 59 Bonn Richtung Köln. Hier ist zwischen dem Dreieck Porz und Köln-Rath wieder mal das ganze Wochenende gesperrt. Ihnen unterwegs eine gute und muntere Fahrt durch die Nacht.
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5: mit Hanno Bauer in Magdeburg. Und rein geht's ins Wochenende mit dem Flow, mit zart gezupften Gitarrenseiten. Hier sind die Dire Straits, Sultans of Swing. Na dann, swingen wir mal hinein.

Geniales Fingerpicking auf den Gitarrenseiten. Also irgendjemand muss ihn ja da richtig getriggert oder gestartet haben. Simply Red jetzt, Something Got Me Started. Hier startet gerade der Samstag, der 4. Juli.

Auch für Nico hat's gestartet. Er hat geschrieben, hallo, die Nachteule Nico aus Bad Oeynhausen grüßt die zwei Nachteulen Beatrice und Jens in Wunstorf und er grüßt mit einem Hi-Hi-Hi. Hier in Bad Oeynhausen ist dieses Wochenende richtig was los. Hier ist die Innenstadtfete mit Bierbuden, mit Musik und vielen Städten zu essen. Jetzt höre ich die Hitnacht. Musik ist wieder supi. Schöne Grüße ans gesamte Hitnacht-Team und an alle Radiohörer. Na dann, relax mal schön bei diesem

I Only Wanna Be With You in der ARD Hitnacht. 0.20 Uhr ist es und ganz herzliche Grüße gehen jetzt von mir an Claudi in Stuttgart, Head of the Radio Family Beautiful South Department. Denn Claudi hat sich getraut, den ganz großen Schritt in Richtung mehr Bewegungsfreiheit, vor allem schmerzfreie Bewegungsfreiheit hoffentlich zu gehen, durch die Hüftoperation, die gestern gerade war. Und das hat mich ja so gefreut, dass nicht nur ihr Mann Jörg und Sohn Tobi die Daumen gedrückt haben, sondern auch so viele Freunde der Radiofamilie, wie sie mir noch geschrieben hat. Auch der Radioarzt Jürgen aus Goch hatte sich nämlich gemeldet und Rettungshubschrauberpilotin Dani ebenfalls und haben beide das Beste vor der OP gewünscht. Also das freut mich auf jeden Fall riesig. Und dann hat sie gesagt, das war so eine Sache beim Einschlafen im OP gelandet. War ich schon erstaunt, dass da das Radio lief. Ja, wollte noch wissen, welcher Sender. Sagt die OP-Schwester, wisse sie nicht. Wäre, glaube ich, eine Playlist vom Operateur, damit er bei guter Laune bleibt. Da kamen gerade die Scorpions. Sagte ich, schon so ein bisschen Oldies die Liste, oder? Sagt sie, was hören Sie denn? Und dann fing ich an aufzuzählen. Und dann wusste ich gerade nicht weiter und sagte, ah, jetzt laufen hier ja auch noch die Bee Gees. Und dann kam der Narkosearzt und sagte, ja, und bei den Bee Gees dürfen Sie jetzt einschlafen. So.

einer Playlist steht, auf der ganz persönlichen. Da brauche ich gar nicht erst nachzufragen. Deswegen haben wir jetzt auch gleich dahinter jetzt hier Coldplay Paradise in der ARD-Hitnacht. Und außerdem hat sie mir gerade noch geschrieben, dass das Fenster geöffnet wurde, weil so ein bisschen stickig ist es jetzt noch im Krankenzimmer. Sie hört da übers Bord-Entertainment-System gerade die ARD-Hitnacht, weil dort nämlich auch das MDR-Radio in Stuttgart eingespeist wird. Na wunderbar. Coldplay Paradise jetzt für Claudia. Und kaum gesagt, kommt eine Falschfahrermeldung rein. Achtung bitte, auf der Autobahn 659 zwischen Kreuz Weinheim und Vierenheimer Kreuz. Hier ist ein Falschfahrer gemeldet worden. Bitte ganz rechts fahren, nicht überholen. Achtung, Falschfahrer auf der A659 zwischen Kreuz Weinheim und Vierenheimer Kreuz ist ein Falschfahrer auf der Straße.

Paradise, damit es sich so anfühlt wie im Paradies, war in Claudis Krankenzimmer noch das Fenster und die Tür zum Gang auf. So, das könnte jetzt langsam mal zugemacht werden. Falls ihr uns hört im Krankenhaus, das reicht jetzt dann, glaube ich, auch so mit der Durchlüftung. Jetzt ist Schlafen angesagt. Um 0.27 Uhr. Der musste erstmal noch sein, der Schreier. Und Achtung bitte, Wiederholung. Die Warnung vor dem Falschfahrer auf der Autobahn 659 zwischen Kreuz Weinheim und Viernheimer Kreuz ist ein Falschfahrer unterwegs.

0: mit einem guten Laune-Song Richtung Wochenende. Ne, wir sind ja schon im Wochenende. Eine halbe Stunde sogar schon. 0.30 Uhr ist es nämlich jetzt am Samstag. Und ja, bis wir dann wieder in der Sonne laufen, da dauert es ja auch gar nicht mehr so lange. In diesen kurzen Sommernächten. Hier ist der Verkehrsservice der ARD Hitnacht. Achtung bitte, Falschfahrer auf der Autobahn 659. Immer noch keine Entwarnung zwischen Kreuz Weinheim und dem Viernheimer Kreuz. Ist ein Falschfahrer gemeldet worden. Bitte ganz rechts fahren, nicht überholen. Auf der A659 Weinheim Richtung Viernheim zwischen Kreuz Weinheim und Viernheimer Kreuz ist ein Falschfahrer unterwegs. Die A1 Hamburg Richtung Bremen ist zwischen Hamburg-Stillhorn und Harburg wegen Brückenarbeiten gesperrt das Wochenende über. Umleitung ist die U76. Die A1 ist zwischen Erftstadt und dem Kreuz Bliesheim wegen Bauarbeiten in beiden Richtungen bis Montag früh gesperrt. Die A2 Dortmund Richtung Hannover ist zwischen Kamener Kreuz und Hamm wegen Bauarbeiten bis Montag früh gesperrt. Dann gab es einen Unfall auf der Autobahn 2. Hannover Richtung Berlin ist gesperrt zwischen Eilsleben und Bornstedt und außerdem staut sich's hier natürlich. Dann A8 Salzburg Richtung München zwischen Holzkirchen und dem Kreuz München Süd, 2 Kilometer Stau. Die A28 Oldenburg Richtung Leer ist zwischen Apen-Remels und Vilsum nach einem Unfall gesperrt. Die Autobahn 31 Oberhausen Richtung Gronau ist zwischen Schermbeck und Lembeck nach einem Unfall gesperrt. Die Autobahn 57 Nimwegen Richtung Krefeld ist in Höhe Krefeld-Gartenstadt wegen Bauarbeiten fürs 5 Uhr früh gesperrt. Und dann noch die Autobahn 59 Bonn Richtung Köln. Hier ist zwischen dem Dreieck Porz und den und Köln-Rath bis Montag früh gesperrt. Ihnen unterwegs eine gute Fahrt durch die Nacht.
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0: Anne Bauer ist hier in Magdeburg. Schön, dass Sie auch dabei sind. Jetzt mit Musik von Will to Power. Baby, I love your way.

Lied wird auch Free Baby genannt. Zwei bekannte Hits der Rockgeschichte als Mashup in einem. Baby, I Love Your Way von Peter Frampton und Free Bird von Lynyrd Skynyrd. Herrliche Fusion. Und führte die Band Phil to Power an die Spitze der Charts und sorgte für einen unvergessenen Hit, den wir gerade gehört haben, hier in der ARD-Hitnacht. Jetzt übrigens mit der Entwarnung von der Autobahn 659. Kein Falschfahrer mehr. Zwischen Kreuz Weinheim und Vierenheimer Kreuz fahren alle wieder, so wie sie sollen, in die richtige Richtung.

0: Hier ist die ARD Hitnacht mit Zuschrift von Rosi aus Leipzig, die geschrieben hat: Lieber Hanno, schön, dass du wieder da bist. Nun sind die Tage zum Glück nicht mehr so heiß. Oh ja, das sehe ich auch so. Allerdings bei Rosi ist es wahrscheinlich noch ein bisschen anders. Sie hat geschrieben: Bei mir kühlt es sich in der Wohnung nur langsam ab. Es sind immer noch 28,5 Grad. Ich habe mir jetzt gerade ein hübsches Buch gekauft in Blindenschrift. Und zwar heißt das: Vielleicht bin ich nicht Gott, eine Katze, die das Zusammenleben mit den Menschen aus ihrer Sicht beschreibt. Das ist sehr süß geschrieben. Und nun grüße ich dich und ganz lieb die gesamte Radiofamilie, Nachteule Rosi. Rosi, ich grüße ganz lieb zurück. Dankeschön für die schöne Zuschrift und dann viel Spaß natürlich beim Lesen. Bin ja gespannt, was so eine Katze, die nicht Gott ist, von sich zu geben hat. Kurze Zusammenfassung später mal erwünscht.
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0: Stefania Gander war die Autorin. Aha, interessant. 0.45 Uhr ist es. Hier ist die ARD-Hitnacht. Jetzt mit Lyrik für die Ohren. Rosenstolz, Liebe ist alles.

Hier ist die ARD-Hitnacht und jetzt wird bei uns noch ein bisschen gezaubert und dann ist auch schon die Geisterstunde vorbei. Jetzt nehme ich mit der Steve Miller Band, die den Zauberstab schwingen und dabei den Spruch aufsagen, den einzigen Zauberspruch, den ich kenne. Abracadabra. Abracadabra jetzt. Und danach noch Musik von Carly Simon.

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1: Um 1 Uhr mit Heike Lüttich. Die russische Armee rückt nach eigenen Angaben im Osten der Ukraine weiter vor. Wie Kreml-Sprecher Peskow mitteilte, ist die Industriestadt Kostjantynivka nahe Donetsk inzwischen unter russischer Kontrolle. Aus der Nachrichtenredaktion Stefan Evertz.
2: Die Stadt war bereits Ende vergangenen Jahres schwer umkämpft und gilt als strategisch wichtiger Stützpunkt auf dem Weg zu weiteren größeren Städten im Donbass. Laut Kreml-Sprecher Peskow wurden sämtliche Bewohner dazu aufgefordert, die Stadt zu verlassen. Die Eroberung des Donbass gilt als eines der wichtigsten Ziele von Kreml-Chef Putin. Auch in den Verhandlungen über ein Ende des Krieges war der Anspruch auf die Region immer wieder eine zentrale Forderung Russlands. Die Ukraine hat die Meldungen über die Einnahme bislang nicht bestätigt. Ein Militärsprecher sprach am Abend lediglich von schweren Kämpfen rund um die Stadt.
1: Bundesfinanzminister Klingbeil hat einen Haushaltsentwurf für das kommende Jahr vorgelegt. Er umfasst 555 Milliarden Euro an Ausgaben. Dazu will Klingbeil 8 Milliarden Euro mehr an Schulden aufnehmen als bisher geplant. Insgesamt sind mehr als 200 Milliarden Euro neue Schulden vorgesehen. Das Bundeskabinett will den Haushaltsentwurf sowie den Finanzplan für die nächsten Jahre am Montag beschließen. Im Iran beginnen heute die offiziellen Trauerfeierlichkeiten für das ehemalige Staatsoberhaupt Ali Khamenei. Der 86-jährige oberste Führer der Islamischen Republik war am ersten Kriegstag Ende Februar durch Luftangriffe der USA und Israels getötet worden. Aus Istanbul, Uwe Lüb.
3: Die Zeremonie zieht sich über 6 Tage hin. 2 Tage lang wird der Sarg mit den sterblichen Überresten Khameneis in der neuen Mossala-Moschee von Teheran aufgebahrt. Die iranischen Behörden erwarten Millionen Teilnehmende an den Trauerfeierlichkeiten. Zudem kommen Regierungschefs und Delegationen aus mehr als 30 Ländern nach Teheran. Vertreter aus der Europäischen Union wurden ausdrücklich nicht eingeladen. Sie hätten, so der stellvertretende Außenminister Irans Gharibabadi, während der Angriffe auf Iran auf der falschen Seite der Geschichte gestanden.
1: Bei der Fußballweltmeisterschaft in Nordamerika hat Ägypten das Achtelfinale erreicht. Die Nordafrikaner entschieden in Dallas das Elfmeterschießen mit 4:2 für sich. Am kommenden Dienstag treffen sie jetzt in Atlanta auf den Sieger des Spiels zwischen Weltmeister Argentinien und Kap Verde. Das Wetter für Deutschland: in der Nacht im Norden und Osten bewölkt, sonst sternenklar bei 15 bis 7 Grad. Tagsüber in der Südwesthälfte sonnig, im Norden und Osten oft bedeckt, mit vereinzelten Schauern. Die Temperaturen erreichen 19 bis 30 Grad. Am Sonntag wird das Wetter ähnlich. Im Südwesten viel Sonnenschein, ansonsten oft grau und regnerisch. Dazu maximal Werte von 18 bis 31 Grad. Die Zeit, es wird 1.03 Uhr.
4: Dankeschön fürs 3-Minuten Nachrichten-Update. Von mir der Blick wie immer auf die Straßen im Lande. Hier ist der Verkehrsservice der ARD Hitnacht. Los geht's auf der Autobahn 1 Hamburg Richtung Bremen. Hier ist zwischen Hamburg-Stillhorn und Harburg wegen Brückenarbeiten gesperrt. Das Wochenende über. Die U76 ist die Umleitung. Die A1 ist zwischen Erftstadt und dem Kreuz Bliesheim wegen Bauarbeiten in beiden Richtungen bis Montag früh gesperrt. A2 Dortmund Richtung Hannover. Hier ist zwischen Kamener Kreuz und Hamm wegen Bauarbeiten gesperrt. Das Wochenende über. Dann gibt's einen Stau auf der Autobahn 2, ja, eine Sperrung auch. Autobahn 2 Hannover Richtung Berlin ist gesperrt zwischen Eilsleben und Bornstedt. Deswegen hier auch ein Stau. Bitte Geduld haben. A8 Salzburg Richtung München zwischen Holzkirchen und Kreuz München Süd wird ebenfalls Geduld gefragt. 2 Kilometer Stau gibt's auch hier noch. Die Autobahn 57 Nimwegen Richtung Krefeld wird in Höhe Krefeld-Gartenstadt wegen Bauarbeiten bis 5 Uhr früh gesperrt sein. Und die Autobahn 59 Bonn Richtung Köln ist zwischen dem Kreuz Porz und Köln Rad bis Montag früh gesperrt. Gute Fahrt Ihnen durch die Nacht.
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4: Mit Hanno Bauer in Magdeburg. Grüß Sie.

Gemeinsam geht's rein in den Samstag. Wir haben Wochenende, Freunde, und das ist sehr schön. Jason Donovan, Too Many Broken Hearts. Vorhin hatten wir ja die Steve Miller Band, ja, Abracadabra. Und ich sagte, das ist der einzige Zauberspruch, den ich kenne. Unser Radioarzt Jürgen in Goch, der hat gemeint, mein Enkel steht mehr auf Hokus Pokus Fidibus. Oh, wer lacht da im Hintergrund? Die Hexe am Zauberkessel, natürlich. Wie heißt sie? Emma wahrscheinlich. Mit Hot Chocolate, also im Zauberkessel kocht jetzt also offensichtlich heiße Schokolade. Das ist ja schon mal beruhigend, dass es nichts anderes ist. Warum heißt die Emma? Genau, weil es da eine Fernsehserie gibt. Bei Nickelodeon. Every Which Way. Auf Deutsch einfach Emma. Einfach magisch. Und Emma jetzt natürlich am Zauberkessel mit Hot Chocolate.

Hier ist die Nachtsendung, die offenbar ein wenig heilende Wirkung hat. Und das wäre ja schön, wenn es so ist. Jedenfalls wird das guter Musik immer zugeschrieben. Und so ein bisschen lese ich das hier auch aus der E-Mail von Detlef heraus, der geschrieben hat: Hallo Hanno, hier ist Detlef aus Neumünster. Leider habe ich eure Sendung zu einem ungünstigen Zeitpunkt kennengelernt. Und zwar war ich im Krankenhaus wegen einer Herzgeschichte. Ich konnte sehr schlecht schlafen und so habe ich die ARD-Hitnacht gehört und nebenbei gespielt. Musik und Moderation sind echt super. Jetzt im Moment bin ich nicht mehr im Krankenhaus. Wobei ich sagen muss, dass ich doch noch einige schwere Krankheiten habe. Aber es geht mir zurzeit gut. Und bevor ich jetzt zum Schlafen gehe, höre ich noch immer so 2 Stunden der Sendung zu. Gruß, Detlef, und noch eine tolle Schicht. Detlef, ich bedanke mich sehr und wünsche natürlich alles Gute, erholsamen und vor allem gesunden Schlaf aus der ARD-Hitnacht gewünscht. Ganz liebe Grüße nach Neumünster.

Hier ist die ARD-Hitnacht. Wir sorgen für sichere Fahrt, wenn Sie uns hören unterwegs, wo auch immer Sie unterwegs sind. Zwei Verkehrsmeldungen gibt es gerade aktuell reingekommen. A93 Weiden Richtung Regensburg zwischen Wernberg-Köblitz und Kreuz-Oberpfälzerwald. Hier gab es einen Unfall mit Verletzten. Achtung bitte, Unfallstelle noch ungesichert. Und B8 zwischen Eiterhofen und Straßkirchen in beiden Richtungen. Gefahr durch eine noch ungesicherte Unfallstelle. Gute Fahrt. Gleich mehr zum Thema aktuelle Verkehrsmeldungen nach Journey und Don't Stop Believing.

0: Journey in der ARD-Hitnacht für alle, die gerade auf Reisen durch die Nacht sind. Jetzt gibt's die aktuellen Verkehrsinformationen und dann am Ende noch was zum Lachen, weil Lachen unterwegs wach hält. Hier ist der Verkehrsservice der ARD-Hitnacht. Die Autobahn 1 Hamburg Richtung Bremen ist zwischen Hamburg-Stillhorn und Harburg wegen Brückenarbeiten gesperrt das Wochenende. U76 ist die Umleitung. Die A1 ist zwischen Erftstadt und dem Kreuz Bliesheim wegen Bauarbeiten in beiden Richtungen bis Montag früh gesperrt. Die A2 Dortmund Richtung Hannover ist zwischen Kamener Kreuz und Hamm wegen Bauarbeiten bis Montag früh gesperrt. Die A2 Hannover Richtung Berlin ist zwischen Eilsleben und Bornstedt nach einem Unfall gesperrt, dadurch auch hier noch Stau. Die Autobahn 67 Nimwegen Richtung Krefeld wird in Höhe Krefeld-Gartenstadt wegen Bauarbeiten bis 5 Uhr früh gesperrt. Und die Autobahn 59 Bonn Richtung Köln ist zwischen dem Dreieck Porz und Köln-Rath bis Montag früh gesperrt. Dann A93 Weiden Richtung Regensburg zwischen Wernberg-Köplitz und dem Kreuz Oberpfälzer Wald gab es einen Unfall, deswegen hier Behinderung. Und B8 zwischen Eiterhofen und Straßkirchen in beiden Richtungen Gefahr durch eine noch ungesicherte Unfallstelle. Und versprochen ist ja versprochen, ja. Unser Radioarzt Jürgen hat aus Goch noch diesen praktischen Tipp für Autofahrer parat, die gerade einen Tankstopp einlegen. Falls Sie es nicht wussten, die Tücher neben den Zapfsäulen sind dafür gedacht, dass man sich nach dem Tanken die Tränen aus dem Gesicht wischen kann, wenn man die Rechnung begleichen muss.
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0: Ich kann es voll nachvollziehen. Hanno Bauer hier in Magdeburg. Schönen Gruß. Schön, dass Sie dabei sind. Und die hier, die laufen dann mal gleich lieber. Die Bangles. Sie laufen, ja, schon etwas merkwürdig. Wie ein Ägypter nämlich.

Achtung bitte, grober Unfug auf der Autobahn 8. Achtung deswegen auf der Autobahn 8 München-Stuttgart zwischen Franzosenschlucht-Viadukt und Eichelberg werden Gegenstände auf die Fahrbahn geworfen. Achtung bitte auf der Autobahn 8 zwischen Franzosenschlucht-Viadukt und Eichelberg werden Gegenstände auf die Fahrbahn geworfen.

Die Ägypter laufen, die Bengals laufen hier im Radio. Und zwar wieder mal zur Hochform auf mit diesem Song. Wunderbar, das Wort Lachen ist mein Stichwort, hat Heidi noch geschrieben. Heidi hat auch gleich noch einen Spruch hinterhergeschickt zum Thema Tankstellen. Und zwar diesen hier: Tankstellenbesitzer wollen, dass sich ihre Mitarbeiter jetzt zum Beispiel Aralisten, Shellisten oder Totalisten nennen. Nur die von BP weigern sich noch.

0: Hier ist DARD Hitnacht und Powerfrau Gundi ist vom chinesischen Tierkreiszeichen her ein Feuerpferdchen. Und das merkt man ihr in jeder Zeile ihrer E-Mail auch an. Sie schreibt, lieber Hanno, ja, das mit dem Sommerkleidchen und es ist zu kalt, das ist immer so seine Sache. Ne, Moment, Gundi, Sommerkleidchen, das ist jetzt dein Wort. Von mir kam ärmelloses Leibchen, was ich heute anhabe. Ja, für mich schon irgendwie ein Unterschied. Aber ich gebe zu, also egal jetzt, ob Sommerkleidchen oder eben dieses hemdartige Teil, was ich anhabe. 13 Grad in Magdeburg, da friert man tatsächlich. Ja, jedenfalls, Gundi schreibt, mein Tipp, am besten immer eine Weste mit dem Plan B bei diesen tollen lateinamerikanischen Songs, wie zum Beispiel eben von Carol Emerald, A Night Like This, der gerade lief, einfach mittanzen und dabei aber dir ein Auge bitte auf dem Bildschirm lassen, wegen etwaiger Gefahrenmeldungen oder Geisterfahrer. Und ja, bei uns unten im Süden, da ist es jetzt noch angenehm warm, genauso wie es sein sollte im Sommer. Ganz liebe Grüße auch an die Hitnacht-Familie. Euch allen eine gute Fahrt, beziehungsweise gutes Gelingen, was immer ihr gerade macht. Und ich freue mich auf eine gute, entspannte, nicht mehr so heiße Nacht mit Ausschlafen am Samstag. Das ist doch gut. Gundi, das ist lieb. Dankeschön für die Zuschrift. Und dass es einem Feuerpferdewesen wie dir natürlich nie richtig kalt wird, das ist doch ganz klar. Schönes Wochenende.
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0: Herzliche Grüße in den Allgäu zurück.

Pascal. Ella. Ella. Hier bei uns in der ARD Hitnacht, 1:49 ist es gleich, 10 Minuten vor um 2. Und Brigitte aus Bischofsheim hat mir geschrieben, ich habe am Dienstag früh auch versäumt noch zu tanken, als ich einkaufen war. Wollte dann hin, bevor ich zum Essen bin, und da war dann schon die Hölle los. Nach 12 Uhr habe ich in die App geguckt, fast 20 Cent waren es mehr. Und habe dann am Mittwoch für 1,98 Euro statt für 1,77 Euro den Tag vorher getankt. Yo, so ist das. Ich habe, glaube ich, 2 Tage vorher nochmal richtig den Tank voll gemacht, allerdings ohne mich überhaupt dran zu erinnern, dass ja Ende Juni der Tankrabatt dann ausläuft. Auf jeden Fall war ich ganz froh, dass ich dann bis dahin nur ein paar Kilometerchen auf dem Tacho hatte, und die habe ich dann natürlich auch gleich noch verfahren. Sehr schön, oder? Also deswegen einfach, weil es so schön war, in den Wald zu fahren und dann die Hitze dann unter kühlem Laubdach zu verbringen, spazieren gehen mit den Hunden. Ach, das war herrlich. Ja, Brigitte, ich kann es also nachvollziehen. Mit leerem Tank fährt sich ja auch so schlecht, und wir machen es noch eine Stufe komplizierter sogar. Nicht nur mit leerem Tank, sondern jetzt auch noch gegen den Wind. Na, das ist dann erstmal Energiefressen. Bob Seger und The Silver Bullet Band. Ganz liebe Grüße.

3 Minuten sind es noch bis zu den 2 Uhr Nachrichten. Zeit, die jetzt Amy MacDonald gehört. 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
1: Um 2 Uhr mit Heike Lüttich. Nach dem WM-Aus der deutschen Nationalmannschaft hat sich Jürgen Klopp erstmals zu einer möglichen Nachfolge von Bundestrainer Julian Nagelsmann geäußert. Bei Magenta TV sagte Klopp, er sei bereit für neue Aufgaben, die als Bundestrainer sei sehr reizvoll. Aus dem WM-Team Hendrik Lückhoff.
2: Klopp bestätigte bei Magenta TV erste Gespräche mit dem DFB. Der Verband sei auf ihn zugekommen, das Timing der Anfrage sei für ihn besser als jemals zuvor, sagte Klopp, den der DFB schon mehrmals gerne als Bundestrainer verpflichtet hätte. Aber, so der Meistertrainer von Dortmund und Liverpool, es müssten jetzt intensive Gespräche folgen, denn die Probleme würden nicht an der Personalie Julian Nagelsmann hängen. Man müsse im deutschen Fußball grundlegend Dinge verändern. Unterdessen hat Ägypten das WM-Achtelfinale erreicht durch einen 4:2-Sieg im Elfmeterschießen gegen Australien.
1: Die AfD beginnt heute in Erfurt ihren Bundesparteitag, bei dem sich das Spitzenduo Weidel und Chrupalla zur Wiederwahl stellt. Gegen den Parteitag hatte es gestern schon die ersten friedlichen Proteste gegeben. Aus Erfurt Wolfgang Henschel.
3: Begleitet wird der Parteitag in der Erfurter Messe von Gegenveranstaltungen und Demonstrationen. Nach Angaben der Stadtverwaltung sind mehr als 30 Versammlungen angemeldet. Erwartet werden mehrere 10.000 Demonstranten. Das Bündnis Widersetzen kündigte an, den Parteitag durch Blockaden verhindern zu wollen. Die Polizei hat mehrere tausend Beamte aus allen 16 Bundesländern in Erfurt zusammengezogen. Auch Wasserwerfer, Hubschrauber und Drohnen stehen bereit.
1: Die russische Armee rückt nach eigenen Angaben im Osten der Ukraine weiter vor. Laut Kremlsprecher Peskow ist die Industriestadt Kostjantynivka nahe Donetsk inzwischen unter russischer Kontrolle. Sie gilt als strategisch wichtiger Stützpunkt auf dem Weg zu weiteren Städten im Donbass. Russland beansprucht die Regionen Luhansk und Donetsk, also den gesamten Donbass, für sich. Die Ukraine hat die Meldungen bislang nicht bestätigt. Wegen einer bevorstehenden neuen Hitzewelle könnten bei der Tour de France erstmals in ihrer Geschichte Etappen abgesagt werden. Das französische Innenministerium schickte eine entsprechende Mitteilung an die Departements, durch die die Tour läuft. Darin heißt es, eventuelle Maßnahmen würden mit dem Veranstalter und allen Beteiligten abgesprochen. So solle die Sicherheit von Fahrern und Zuschauern gewährleistet und eine Überlastung von Kliniken vermieden werden. Die Tour de France beginnt heute Nachmittag in Barcelona. Das Wetter für Deutschland. In der Nacht im Norden und Osten bewölkt, sonst sternenklar bei 15 bis 7 Grad. Tagsüber in der Südwesthälfte sonnig, im Norden und Osten oft bedeckt mit einzelnen Schauern. Die Temperaturen erreichen 19 bis 30 Grad. Am Sonntag wird's ähnlich. Im Südwesten viel Sonne, ansonsten oft grau und regnerisch. Dazu maximal 18 bis 31 Grad. Das waren die Nachrichten. Die Zeit, es wird 2.03 Uhr.
4: Herzlichen Dank für die 3 Minuten Nachrichten. Von mir ist der Blick auf die Straßen im Lande. Der Verkehrsservice in der ARD-Hitnacht steht an. Die A1 Hamburg Richtung Bremen ist zwischen Hamburg-Stillhorn und Harburg. Wegen Brückenarbeiten gesperrt das Wochenende über. U76 ist die Umleitung.